am Abend mit der Goldenen Ehrenpalme ausgezeichnet worden. Vor der Premiere des ersten Teils der Trilogie vor 25 Jahren war der Anfang des Films in Cannes gezeigt worden. Das habe Vorfreude ausgelöst, sagte Jackson in seiner Dankesrede. Über den roten Teppich der Eröffnungsgala ging auch Heidi Klum, obwohl sie einst mit der Goldenen Ehrenpalme ausgezeichnet worden. Vor der Premiere des ersten Teils der Trilogie vor 25 Jahren war der Anfang des Films in Cannes gezeigt worden. Das habe Vorfreude ausgelöst, sagte Jackson in seiner

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2: Ich bin Jan-Henner Reitze. Spitzenvertreter der Bundesregierung haben bis kurz vor Mitternacht im Koalitionsausschuss im Berliner Kanzleramt beraten. Was bei den 6-stündigen Gesprächen herausgekommen ist, wollen Union und SPD noch in einer schriftlichen Erklärung bekannt geben. Große Einigungen bei Streitthemen werden keine erwartet, ob beim Haushalt oder einer Steuerreform. Die Runde um Kanzler Friedrich Merz und Vizekanzler Lars Klingbeil wollte sich erst einmal wieder annähern. Cyberangriffe werden in Deutschland zunehmend zum Problem für Unternehmen und Behörden. Laut Bundeslagebild gibt es mehr Erpressungsversuche. Im vergangenen Jahr wurden bundesweit mehr als 1000 Fälle angezeigt.
3: Besonders häufig geht es um sogenannte Ransomware-Angriffe. Dabei verschlüsseln kriminelle Daten und verlangen Geld für die Freigabe. Betroffen sind vor allem kleinere und mittlere Unternehmen. Innenminister Dobrindt sagt, künstliche Intelligenz mache solche Attacken einfacher und gefährlicher. Deshalb plant die Bundesregierung ein neues Gesetz, damit Behörden künftig auch die Infrastruktur der Täter gezielt stören können. Kritik kommt von den Grünen. Sie fordern mehr Einsatz bei der IT-Sicherheit. Zoe Tassovali, Redaktion.
2: Deutschlands größter Rüstungskonzern Rheinmetall ist in die Produktion von Kamikaze-Drohnen eingestiegen. Die Serienproduktion ist am Standort Neuss vorgesehen.
4: Kamikaze-Drohnen haben eine Reichweite von bis zu 100 Kilometern. Sie können bis zu 70 Minuten am Himmel kreisen, ein Ziel anvisieren, auf welches sie dann stürzen und explodieren. Ohne Sprengkopf werden sie auch zur Aufklärung eingesetzt. Rheinmetall baut diese Drohnen bereits in Braunschweig. Jetzt wird die Produktion auf den Standort Neuss bei Düsseldorf ausgeweitet. Früher wurden in dem Werk Autoteile gefertigt. Auch die Konkurrenten

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2: Ich hätte nicht gedacht, dass es so gut funktioniert.
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1: Ich bin Jan-Henner Reitzel. Spitzenvertreter der Bundesregierung haben bis kurz vor Mitternacht im Koalitionsausschuss in Berlin beraten. Über Ergebnisse ist noch nichts bekannt gegeben worden. Es soll noch eine schriftliche Information über Inhalte geben. Nachdem es zuletzt vor allem Streit um den Haushalt, eine Steuerreform oder Entlastungen wegen hoher Spritpreise gab, waren auch keine großen Durchbrüche erwartet worden. An der Reform des Gesundheitssystems arbeitet die Bundesregierung schon und die geplanten Milliardeneinsparungen sorgen weiter für Diskussionen. Beim Deutschen Ärztetag in Hannover hat Bundesgesundheitsministerin Nina Wagen die Pläne verteidigt und wurde dafür von Ärzten, Patientenvertretern und Opposition kritisiert.
2: Geplant sind unter anderem Ausgabenbremsen für Praxen, Kliniken und die Pharmabranche, aber auch höhere Zuzahlungen für Medikamente. Damit sollen die Krankenkassen um mehr als 16 Milliarden Euro entlastet werden. Ärztepräsident Reinhardt warnt vor Problemen für Patienten und fordert mehr Zeit für die Reform. Gesundheitsministerin Wagen hält dagegen, ohne Einschnitte drohe dem System langfristig der Kollaps. Kritik kommt auch von Patientenschützern. Sie verlangen tiefere Reformen statt eines reinen Sparkurses. Zoe Tessovali, Redaktion.
1: Viele nutzen das bevorstehende lange Wochenende für einen Kurzurlaub und da wird es voll auf Straßen und Autobahnen in Deutschland. Im vergangenen Jahr war der Mittwoch vor Himmelfahrt deutschlandweit der staureichste Tag des Jahres und der ADAC rechnet wieder mit viel Verkehr.
3: Wer wirklich heute losfahren will, der sollte zumindest versuchen, die allerschlimmste Uhrzeit zu vermeiden. Thomas Mütter vom ADAC.
4: Den meisten Stau erwarten wir Mittwochnachmittags so etwa zwischen 13 und 18 Uhr, denn hier treffen Berufspendler und Kurzurlauber aufeinander.
3: Also entweder Mittwoch auch später am Abend oder Donnerstag. Das war auch noch ein stauanfälliger Tag, aber wenigstens fahren am Feiertag ja keine Lkw. Und wer doch den Stau auf der Autobahn vor sich hat, als Faustregel mal, erst ab 10 Kilometer Staulänge oder bei einer Vollsperrung lohnt sich das Abfahren. Ronny Tochau, Nachrichtenredaktion.
1: Im ersten Halbfinale des Eurovision Song Contest in Wien sind am Abend unter anderem die Favoriten Finnland und Griechenland ins Finale eingezogen. Das gelang auch Israel. Aus Protest gegen die Teilnahme Israels boykottieren mehrere Länder den Wettbewerb in diesem Jahr.
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2: Ich bin Jan-Henner Reitze. 6 Stunden lang hat eine Spitzenrunde der Bundesregierung um Bundeskanzler Friedrich Merz und Vizekanzler Lars Klingbeil im Koalitionsausschuss im Kanzleramt beraten. Ergebnisse sind bisher keine bekannt gegeben worden. Es soll noch eine schriftliche Information geben, aber keine Pressekonferenz. Bei Streitthemen wie Lücken im Haushalt oder weiteren Entlastungen wegen gestiegener Spritpreise wollten Union und SPD erstmal wieder intern gemeinsame Ansätze finden. Die Zufriedenheit mit dem Gesundheitssystem in Deutschland nimmt ab. 62% sind nach einer Umfrage im Auftrag der Krankenkasse DAK Gesundheit damit zufrieden. Vor rund 10 Jahren waren es noch mehr als 80%.
3: Mehr als jeder Dritte hat in den vergangenen 2-3 Jahren eher schlechtere Erfahrungen mit der ärztlichen Versorgung gemacht. Erlebnisse, die sich natürlich in der aktuellen Umfrage niederschlagen. Bis 2022 lag die Zufriedenheit rund 10 Jahre lang stabil bei über 80%. Dann ging's bergab. Und knapp 60% erwarten, dass die Gesundheitsversorgung in den kommenden 10 Jahren noch schlechter wird. Reformen im Gesundheitswesen halten 2/3 der Menschen für notwendig. Sie glauben aber nicht daran, dass sie auch kommen. Thomas Thonfeld, Berlin.
2: Der deutsche Zoll soll besser ausgestattet werden, unter anderem mit 1500 zusätzlichen Stellen. Ein Grund dafür ist der wachsende Onlinehandel.
4: Immer mehr Pakete mit Billigware kommt aus China an und das kostet Zeit und Personal. Denn der Zoll prüft den Inhalt unter anderem im Hinblick auf gefälschte Markenprodukte, Artenschutz oder verbotene Medikamente. Voriges Jahr seien knapp 790 Millionen Pakete abgefertigt worden, mit einem Wert von 1,4 Billionen Euro. Die Behörde hofft, dass die Paketflut abnimmt, denn ab dem Sommer werden auch Zölle auf Waren erhoben, die weniger als 150 Euro wert sind. Das betrifft dann Billig-Online-Shops wie Temu. Thomas Bremser, Redaktion.
2: Zum Auftakt der Filmfestspiele in Cannes ist Herr der Ringe-Regisseur Peter Jackson am Abend mit der Goldenen Ehrenpalme ausgezeichnet worden. Vor der Premiere des ersten Teils der Trilogie vor 25 Jahren war der Anfang des Films in Cannes gezeigt worden. Das habe Vorfreude ausgelöst, sagte Jackson in seiner Dankesrede. Über den roten Teppich der Eröffnungsgala ging auch Heidi Klum, obwohl sie einen Muskelfaserriss hat.
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0: C angerannt oder warum heult er so rum? Bruce Springsteen, I'm on fire. Guten Morgen mit Radio Regenbogen. Rein geht's in diesen neuen Mittwoch. Schön, dass ihr mit dabei seid. Es ist 9:09.
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2: Das Telefon klingelt. Du, sagt sie, ich habe gerade Nachrichten gehört. Überall wird geschossen, überall ist Krieg. Das macht mir richtig Angst. Meistens finde ich dann einige beruhigende Worte für sie. Und dabei hat sie so recht. Die Welt scheint nicht nur voller Krisen zu sein, sie ist voller Krisen. Manchmal kommt mir der irrwitzige Gedanke, diese Krisen haben doch eine gemeinsame Wurzel. Sie gründen in einem fragwürdigen Reichtum. Haben, haben, festhalten, kontrollieren. Aber je kostbarer etwas ist, desto vorsichtiger muss ich damit umgehen. Freundschaften brauchen Pflege, Besitz braucht Aufmerksamkeit, Menschen brauchen Zärtlichkeit. Es geht um die Konzentration aufs Wesentliche. Ein zu viel hat Menschen noch nie geholfen. Thomas Dietrich, Katholische Kirche. 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
1: Guten Morgen zusammen, 5.15 Uhr, der neue Tag, der neue Mittwoch. Hier ist der Morgen bei Radio Regenbogen und wir haben eine Info schon mal für alle, die im Neckartal heute früh schon unterwegs sind. Auf der B37 Heidelberg-Mosbach gibt es eine kleine Sperrung zwischen Hirschhorn am Neckar und der Einfahrt zum Rastplatz B37. Hier in beiden Richtungen wegen Wartungsarbeiten, kleine Sperrung. Müsst ihr eine kleine Umleitung nehmen heute Morgen. Gute Fahrt zusammen.
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4: Es lebe ist manchmal schon wie Achterbahn. Mal geht's nuff und mal geht's nunner. Es gibt eine Phase, du fühlst dich wie der King oder wie die Queen, weil auf der Arbeit, im Sport oder in der Liebe alles hervorragend läuft. Und dann ruckelt's mal wieder ein bisschen. Und allermeistens hängt es hier unmittelbar mit den Menschen zusammen, die gerade in unserem Leben sind. Ne? Da gibt's welche, die genau in dem Moment kommen, wo dir nimmer klar ist, wie es eigentlich weitergehen soll. Und plötzlich träumt man zusammen, dass es wieder bergauf geht. Es kommt ganz von allein. Eines Tages tanze mir zusammen mit Tränen in der Aare. Aber wir tanzen. Eines Tages laufen wir auf Wolke, als gängst nie wieder runter. Zurückkommen ist jo was völlig Natürliches. Und ich schrei's laut raus, mir mache alles, von dem mir geträumt habe. Zusammen leben wir des Allzeithoch von Nico Santos.
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6: Ja, guten Morgen. Es ist ziemlich wildes Wetter heute nochmal an diesem Mittwoch.
7: Nach einem sehr frischen Morgen, vor allem südlich der Ortenau, auch mit Bodenfrost mit dabei in den Kuhlen und Ebenen, wird es im Laufe des Tages zuerst mal ein bisschen aufgelockert sein am Vormittag. Und dann mit diesem Aufgelockertsein scheint die Sonne wieder in die feuchte Luft rein und das Gebrodel geht wieder los und die ersten Schauer kommen wieder im Laufe des Tages. Temperaturen gehen noch rauf auf 13, 14 Grad im Flachland. Ziemlich windige Angelegenheit, auch tagsüber stürmisch oben auf dem Schwarzwald. Und auch dort kommen im Laufe des Tages wieder die Schneeschauer oberhalb von 1300 Metern.
6: Es ist Mittwochmorgen, 13. Mai, 5:30.
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8: Ich bin Susanne Weise. Schönen guten Morgen. Heute geht die Ära von Winfried Kretschmann endgültig zu Ende. Am Vormittag wird im Landtag sein grüner Nachfolger Cem Özdemir zum neuen Ministerpräsidenten Baden-Württembergs gewählt. Wenn er vereidigt ist, werden auch seine Ministerinnen und Minister ihren Amtseid auf die Verfassung ablegen. Am Nachmittag übergibt Winfried Kretschmann dann im Staatsministerium offiziell die Amtsgeschäfte. Nach rund 6 Stunden im Koalitionsausschuss haben die Spitzen von Union und SPD kurz vor Mitternacht ihre Beratungen beendet. Über Ergebnisse wurde bislang nichts bekannt. Es ist auch keine gemeinsame Pressekonferenz geplant. Stattdessen soll es schriftliche Informationen geben. Auf der Agenda standen mögliche Entlastungen wegen der hohen Energiepreise, der weitere Reformplan und Beratungen über den Haushalt 2027. Und beim Eurovision Song Contest sind die Favoriten Finnland und Griechenland ins Finale eingezogen. Sie haben beim ersten Halbfinale in Wien gestern Abend genauso überzeugt wie der ebenfalls hochgehandelte Beitrag aus Israel. Außerdem konnten sich Schweden, Moldau, Serbien, Kroatien, Litauen, Polen und Belgien qualifizieren. 5 Länder schieden aus, unter anderem Portugal. Deutschland ist als einer der großen Geldgeber automatisch im Finale.
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6: Wir haben die B37 Heidelberg-Mosbach zwischen Hirschhorn am Neckar und Einfahrt Rastplatz B37 in beiden Richtungen wegen Wartungsarbeiten. Hier eine kleine Sperrung. Ihr müsst hier eine Umleitung nehmen, geht heute. Geblitzt wird in Mannheim in der Helmholtzstraße, in Hemsbach auf der Kreisverbindungsstraße. Und wenn ihr auch noch was seht, dann bitte gerne Sprachnachricht an 08000 34 35 36. Clara ist für uns da.
9: Guten Morgen.
6: Und wir geben das alles weiter, was reinkommt. Gute Fahrt zusammen.
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0: geschmeidig und gemeinsam mit diesem Song von Leonie und G-Eazy, Rock'n'Roll. Guten Morgen mit Radio Regenbogen, es ist 5.37 Uhr.
1: Ich bin Cem Özdemir und ich will Ministerpräsident von Baden-Württemberg werden.
0: Ja, ein Satz, der den Tag heute prägen wird, denn wenn alles wie geplant läuft, wird er es heute wirklich, Cem Özdemir von den Grünen.
2: Ja, er war ja schon Bundesminister für Landwirtschaft und auch für Bildung und Forschung und ist hier in Baden-Württemberg geboren, auf der Schwäbischen Alb in Bad Urach.
0: Politisch kennen wir ihn, aber wie tickt Cem privat?
3: Ich fahre gern Fahrrad, ich wandere gern und ansonsten schaue ich auch gerne mal schöne Filme an. Ich habe immer noch einen Plattenspieler, ich bin Vinyl-Fan.
0: Und ein Fun-Fact über ihn?
3: Ich kann den Schlingenwurf bei der Brezel. Ich finde, der nächste Ministerpräsident von Baden-Württemberg sollte den Schlingenwurf von der Brezel beherrschen.
2: Ja, ich meine, der Skill hat ja auch was mit seiner Heimat zu tun.
3: Ich komme ja schließlich aus Urach, da wurde nach der Legende die Brezel erfunden. Graf Eberhard im Bade hatte damals eben dieses Todesurteil gesprochen und der Frieder hieß er, glaube ich, musste eben bis zum Morgen ein Gebäck erzeugen, durch das die Sonne dreimal scheint und so verdanken wir diesem Entscheid die Brezel.
0: Ja, das ist das einzige Mittelalterliche, was wir in die neue Regierung übernehmen dann. Danke für die Brezel und wünschen unserem neuen Ministerpräsidenten dann ab heute alles Gute für die Amtszeit. Der erste grüne Ministerpräsident mit Migrationshintergrund für Baden-Württemberg. Wir setzen Trends in the land. 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

0: Wir sind on fire für diesen neuen Mittwoch. Hier ist der Morgen bei Radio Regenbogen. Guten Morgen mit der Bestmusik. Geht's rein in diesen neuen Tag. Und gerade eben schon kurz drüber gesprochen, wichtiger Tag heute für Baden-Württemberg. Wir bekommen einen neuen Ministerpräsidenten. Heute soll Cem Özdemir als 10. MP wieder fürs Land jetzt gewählt werden und sein neues Amt antreten. Auf Instagram haben Kretschmann und Özdemir übrigens schon eine kleine Übergabe gemacht. So hört sich das an.
1: Hallo.
2: So, Cem, das ist dein neues Büro.
1: Da habe ich gerade mal aufräumen.
2: Genau, ja, na, gewiss, dass du kommst und dass ich aufhöre.
0: Ja. Das ist dein neues Büro. So, und was heute sonst noch so wichtig wird, Susanne aus dem Radio Regenbogen News Team ist wieder da erstmal. Yay. Herzlich willkommen.
3: Danke, ja, freue mich auch.
0: Was gibt's heute Wichtiges für diesen Mittwoch?
3: Das Bundeskabinett will heute härtere Strafen für das Verabreichen von sogenannten K.O.-Tropfen beschließen. Der Gesetzentwurf von Justizministerin Hubig sieht vor, dass solche Substanzen künftig rechtlich ähnlich eingestuft werden können wie eine Waffe oder ein gefährliches Werkzeug, wenn sie zum Beispiel bei einem Raub oder Sexualdelikten eingesetzt werden. Auf dem Freiburger Rosskopf werden am Vormittag zwei alte Windkraftanlagen gesprengt. Das Gelände drumherum ist schon weiträumig abgesperrt. Das Landgericht Bremen entscheidet heute darüber, ob die neuen Milka-Tafeln Kunden beim Kauf täuschen. Geklagt hat die Verbraucherzentrale Hamburg. Die kritisiert, dass die 10 Gramm weniger Gewicht der Tafeln auf der Verpackung kaum zu erkennen sind. Und auch der YouTuber Marvin Windhage muss sich vor Gericht verantworten, unter anderem wegen Urkundenfälschung. Er hatte sich beim Eröffnungsspiel der Fußball-EM als Fake-Maskottchen ins Münchner Stadion geschmuggelt. Der Influencer ist ja bekannt für seine Pranks.
0: Es ist eine Mischung aus Anerkennung,
3: ja,
0: und Schock, dass sowas funktioniert. Ja. Der Morgen bei Radio Regenbogen. Guten Tag.

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1: Oh, gerade wieder der ESC in aller Munde. Die waren auch schon dabei. Ella Isa war das gerade. Is it right? Guten Morgen. Die beste Musik hier bei Radio Regenbogen. Jeden Tag genießen. Tolle Message in diesem Song von Sarah Larsson, Lush Life. Gibt's gleich nach 6 in voller Länge.
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1: Für die Entwicklung des Wetters heute, Jörg, ist der Wind entscheidend. Guten Morgen, was hat's mit dem Wind auf sich?
6: Am Morgen ist der Wind noch schwach und das ist die Gefahr in der Ortenau und vor allem südlich davon, dass es in den ebenen und coolen mal noch kurz bodenfrostig wird. Vor dem Laufe des Tages der Wind losgeht, dann wird schnell wärmer, 13, 14 Grad am Nachmittag. Aber mit dem Wind kommt auch die Feuchtigkeit wieder ins Gebrodel und dann gibt es schon wieder erste Schauer. Und oben im Schwarzwald oberhalb von 1300 Metern sind es weiterhin auch Schneeschauer.
1: Es ist Mittwochmorgen, der 13. Mai.
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7: Das sind die Themen um 6 Uhr. Ira Kretschmann endet offiziell. Özdemir wird zum neuen MP gewählt. Und die gute Nachricht aus Freudenstadt. Ein Spitzenkoch zeigt Genuss ohne Auto. Ich bin Susanne Weise. Schönen guten Morgen. Großer Tag heute im baden-württembergischen Landtag. Die Abgeordneten wählen den neuen Ministerpräsidenten. Und Cem Özdemir von den Grünen kann und wird wohl auch als erster Ministerpräsident in Deutschland mit türkischen Wurzeln Geschichte schreiben. Mehr dazu von Baden-Württemberg-Reporterin Barbara Schlegel.
8: Dieser Weg war Özdemir nicht in die Wiege gelegt. Als Sohn türkischer Gastarbeiter in der schwäbischen Provinz tat er sich schwer in der Schule, lernte Erzieher und studierte doch noch Sozialpädagogik. Als Jugendlicher trat er bei den Grünen ein und machte Karriere. Bundestag, Europaparlament, Parteivorsitz, dazwischen aber auch immer wieder Niederlagen, Rücktritte. Özdemir erlebte Höhen und Tiefen. In der Ampelregierung wurde er Landwirtschafts- und zuletzt Bildungsminister. Nach dem Platzen der Ampel entschied er sich für Baden-Württemberg und schaffte bis zur Landtagswahl allen Zweiflern zum Trotz die Aufholjagd bis zum hauchdünnen Wahlsieg.
7: Nach 6-stündigen Beratungen im Kanzleramt ist unklar, ob sich die Spitzen von Union und SPD auf weitere Entlastungen wegen der hohen Energiepreise einigen konnten. Der Koalitionsausschuss endete kurz vor Mitternacht. Danach hieß es, über mögliche Ergebnisse werde schriftlich informiert und nicht, wie sonst üblich, auf einer Pressekonferenz. Vizekanzler Klingbeil hatte vor Beginn die Erwartungen gedämpft und erklärt, es handele sich in erster Linie um eine Arbeitssitzung. Dabei sollte es auch um den weiteren Fahrplan für angestrebte Reformen gehen. Das Bundesinstitut für Arzneimittel und Medizinprodukte warnt vor den gesundheitlichen Risiken von sogenannten Drip-Spa-Infusionen. Diese Lösung mit hochdosierten Vitaminen, Mineralstoffen und anderen Inhaltsstoffen sind in Deutschland nicht als Arzneimittel zugelassen. Die Anbieter werben trotzdem damit, dass diese sogenannten Longevity-Infusionen das Immunsystem stärken, Aussehen und Leistungsfähigkeit verbessern würden. Laut Bundesinstitut bestehen aber für viele Personengruppen Gefahren. Die reichen unter anderem von einem anaphylaktischen Schock bis hin zu Embolien.
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9: Auf dem Freiburger Rosskopf knallt's heute. Denn hier werden am Vormittag zwei alte Windkraftanlagen gesprengt. Das Gelände drumherum ist bereits weiträumig abgesperrt. Voraussichtlich bis 15 Uhr, so die Ökostromgruppe. Die alten Windräder müssen gesprengt werden, da sie bereits durch zwei neue Poweranlagen ersetzt wurden. Tanja Burger, Freiburg.
10: In Mannheim startet das erste Dialogforum Wärme. Ab 10 Uhr treffen sich im Mafinex Kommunen, Industrie, Energieversorger und Projektentwickler, um die Wärmewende voranzubringen. Auf dem Programm stehen Fachforen und Vorträge. Die Metropolregion Rhein-Neckar will bis 2030 zu den energieeffizientesten Regionen Deutschlands gehören. Stefan Gebert, Mannheim.
7: Und die gute Nachricht aus und für ganz Baden-Württemberg.
11: Ausgehen funktioniert auch ohne Auto. Das will der Karlsruher Spitzenkoch Sören Anders zeigen. Ab heute sind auf den Social-Media-Kanälen der SWEG Videoclips zu sehen, in denen Anders mit Regionalzügen durch die Gegend fährt und dann Restaurants oder Cafés besucht. Die erste Folge kommt heute aus einem Café in Freudenstadt. Lars Brune, Freudenstadt.
12: Überraschung, durchs Ländlereisen geht auch anders.
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12: 6:02, die B37 Heidelberg-Mosbach zwischen Hirschhorn am Neckar und Einfahrt Rastplatz B37 in beiden Richtungen. Wartungsarbeiten, hier müsst ihr heute Morgen eine kleine Umleitung nehmen. Geblitzt wird in Heilbronn in der Saarlandstraße, in Karlsruhe in der Bismarckstraße und die Community hat auch noch Blitzer. Clara?
13: Genau, die Wilma hat noch einen gesehen. Wo steht der?
14: Auf der B462 Rastatt Richtung Gaggenau, in Höhe Rodenfels, Unimog-Museum. 70 ist hier erlaubt.
13: Wunderbar, danke schön fürs Melden. Wenn ihr auch noch was gesehen habt, schickt uns immer gerne eine WhatsApp-Sprachnachricht an die 08000 34 35 36. Danke euch.
12: Wir wünschen euch eine gute Fahrt.
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12: Grüß Gott zusammen. Schönen Mittwochmorgen. Alle sind wach, alle freuen sich auf den neuen Tag. Sehr gut. Susanne, Clara, wer von uns nutzt eigentlich eine Schlafmaske nachts zum Schlafen?
13: Nö, brauche ich nicht.
12: Nee?
13: Nee.
12: Ich habe jetzt gerade gelesen, dass immer mehr Deutsche das machen, weil es offenbar helfen soll, besser durchzuschlafen.
13: Okay.
12: Wenn die Augen so dauerhaft dunkel sind. Glaubst du nicht?
15: Nee, glaube ich nicht.
12: Ja. Ich habe es heute Nacht tatsächlich. Auch morgen, alle sind wach, alle freuen sich auf den neuen Tag. Sehr gut. Susanne, Clara, wer von uns nutzt eigentlich eine Schlafmaske nachts zum Schlafen?
13: Nö, brauche ich nicht.
12: Nee?
13: Nee.
12: Ich habe jetzt gerade gelesen, dass immer mehr Deutsche das machen, weil es offenbar

0: Yeah. Richtig cooler Song, No Doubt, Don't Speak. Die beste Musik hier bei Radio Regenbogen. Es ist 6.10 Uhr.
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0: Lächeln tut uns allen gut, ist super easy und ist auch ansteckend. Ne? Wir wollen mehr davon für ein noch besseres Miteinander. Mentalist Thorsten Havener sagt zum Beispiel, wenn wir jemanden um einen kleinen Gefallen bitten, wirken wir sympathischer. Win-win. Klingt ja super simpel. Thorsten, ist es denn genauso easy, jemandem ein Lächeln zu entlocken?
2: Ja klar. Ja? Sei witzig. Was du machen kannst, mach ein Kompliment in Gedanken. Es muss wirklich ein echtes Kompliment sein, das dir in dem Moment auffällt, und sprich es nicht aus. Dann wirst du nämlich dem anderen gegenüber, wirst dich anders verhalten. Und das Zweite ist, stell dir mal vor, Jens, ich schaue dich jetzt an und ich erzähle dir was und ich bin total begeistert. Und jetzt siehst du, ist genau schon das passiert, die Hörer haben es jetzt nicht gesehen. Ich habe, während ich mit dir gesprochen habe, habe ich genickt und gelächelt. Und was ist passiert? Zuerst hast du zurückgenickt, weil wir sind auf einer Wellenlänge. Ja. Und sobald ich das Lächeln angefangen habe, hast du zurückgelächelt. Aber es muss von dir aus ernst sein. In dem Moment, wo du das fakest, wirkst du wahnsinnig unangenehm.
0: Ich wollte gerade fragen, muss ich mir dann Sorgen machen, wenn das nicht funktioniert bei jemandem?
2: Nein, überhaupt nicht. Okay. Also manchmal ist der andere halt auch, du weißt ja nicht, warum der andere nicht lächelt. Hm. Vielleicht ist dem irgendwas passiert und dem ist einfach nicht danach zu lächeln. Das liegt nicht in deiner Kontrolle. In deiner Kontrolle liegt, wie verhältst du dich, wie schaust du den an, nimmt der andere das an oder nicht, da kannst du nichts machen. Übrigens noch eine Sache, die du auch machen kannst, deshalb sind Namen so wichtig, sprich den anderen mit dem Namen an. Wir hören wahnsinnig gerne unseren eigenen Namen.
0: Vor allem wir, deswegen sagen wir ihn so oft im Radio.
2: Ja, na klar, unsere Namen sind doch, ja, das hören wir am häufigsten.
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0: steckt so viel Liebe und gute Laune in diesem Song. Perfekt für so einen Mittwochmorgen. Michael Patrick Kelly, The One. 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Es ist der 13. Mai 2026 für Baden-Württemberg. Ein historischer Tag. Der erste Grüne, den haben wir schon. Und ab heute der zweite Grüne, aber mit Migrationshintergrund. Beim Thema Ministerpräsident sind wir in the land echte Trendsetter. Heute wird, wenn alles wie geplant laufen wird, Cem Özdemir Ministerpräsident. Baden-Württemberg-Reporterin Barbara Schlegel. Du kennst ihn, bist für uns seit Jahren schon im Landtag. Wer ist Cem?
1: Er bezeichnet sich selbst gerne als anatolischen Schwaben, als Sohn türkischer Gastarbeiter, geboren und aufgewachsen in Bad Urach am Rande der Schwäbischen Alb. Hier liegen seine Wurzeln, vom Dialekt über die Liebe zur Brezel bis hin zum VfB. Die schwäbische Heimat kann er nicht verstecken. Dabei hat er sich als kleiner Junge ziemlich schwer getan in diesem Umfeld, in der Schule. Er erzählt immer von einer Lehrerin, die ihn besonders gefördert hat. So hat er nach der Realschule eine Erzieherausbildung gemacht und doch noch die Fachhochschulreife geschafft und Sozialpädagogik studiert.
0: Und er ist vergeben.
1: Wieder vergeben. Aus erster Ehe hat er zwei schon erwachsene Kinder, eine Tochter und einen Sohn. Und seit dem Valentinstag dieses Jahr ist er ein zweites Mal frisch verheiratet mit der kanadischen Juristin Flavia Sacca. Kennengelernt haben die beiden sich über eine Freundin, ganz klassisch auf einer Geburtstagsparty in Stuttgart. Ja, und jetzt wird Flavia unsere neue First Lady.
0: Was hat Cem bisher politisch so alles gerockt?
1: Er ist schon als Jugendlicher zu den Grünen und hat bald Karriere gemacht im Bundestag, Europaparlament. Er war lange Co-Vorsitzender seiner Partei. Cem Özdemir hat aber auch Niederlagen erlebt, bis hin zum Rücktritt. Da war schon alles dabei. In der Ampelregierung war er Bundeslandwirtschaftsminister. Bei den Bauernprotesten, erinnert sich vielleicht der eine oder andere noch, hat er den Kopf hingehalten, wofür ihm auch seine Gegner Respekt gezollt haben. Und als die Ampel platzte, übernahm er noch kurzzeitig das Bildungsressort. Aber dann hat er sich für Baden-Württemberg entschieden.
0: Und heute wird der Grüne Cem Özdemir mit dem ersten Ministerpräsidenten mit Migrationshintergrund dann gewählt. Um 11 Uhr geht's offiziell los. Dann kommt der Landtag zusammen. Erster Punkt auf der Tagesordnung: die Wahl des MP.
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0: Hey, so leicht wie Fliegen, Phil Collins, Two Hearts, die beste Musik. Und noch mehr davon kommt gleich nach halb aus dis Pickup. Tolle, energiegeladene Nummer. Außerdem One Republic und Timbaland, Apologize. Das gleich nach den Radio Regenbogen Nachrichten um 6:30.
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0: Ja, guten Morgen. Es geht weiter fleißig hin und her mit dem Wetter.
12: Donnerstag, Freitag, Samstag bleibt es beim wechselhaften Aprilwetter. Das heißt, jeden Tag wilder Wechsel, Auflockerung, dann wieder dicke Wolken, Schauer, einzelne Gewitter. Temperaturen am frühen Morgen nahe 5 Grad, am Nachmittag so meistens zwischen 12 und 14 Grad. Und weiterhin Schneefall oben auf den Bergen am Schwarzwald Stauz. Dort kommen noch weitere Zentimeter dazu, oberhalb von 1300 Metern. Der Sonntag dann wahrscheinlich einen Tick besser. Die Schauer lassen nach oder hören auf. Die Sonne wird häufiger und die Temperaturen gehen am Sonntagnachmittag über 15 Grad.
0: Mittwochmorgen, es ist der 13. Mai, 6:30.
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13: Ich bin Susanne Weise. Schönen guten Morgen. In Baden-Württemberg geht heute die Ära Winfried Kretschmann endgültig zu Ende. Am Vormittag wird im Landtag sein grüner Nachfolger Cem Özdemir zum neuen Ministerpräsidenten gewählt. Und am Nachmittag übergibt Kretschmann dann im Staatsministerium offiziell die Amtsgeschäfte. Die Spitzen der Koalition haben ihre Beratungen kurz vor Mitternacht beendet. Über Ergebnisse soll schriftlich informiert werden. Eine Pressekonferenz wie sonst soll es nicht geben. Union und SPD hatten 6 Stunden lang unter anderem über mögliche weitere Energiepreisentlastungen und den weiteren Reformplan gesprochen. Und US-Präsident Trump provoziert erneut mit einem Post zu Venezuela. Auf Truth Social veröffentlichte er eine Landkarte, die das südamerikanische Land im Design der US-Flagge zeigt und als 51. US-Bundesstaat bezeichnet. Trump wird heute zum Staatsbesuch in China erwartet.
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14: Mit Jonas Klemmer. Guten Morgen. Die Stadt Mannheim ruft zur Teilnahme an den Freiwilligentagen auf. Vom 12. bis 20. September engagiert sich die Region. Vereine, Schulen, Unternehmen und Bürger können Projekte einreichen, ganz getreu dem Motto, wir schaffen Vielfalt. Für Neulinge geht es darum, die Freude am Engagement zu lernen, sagt Kirstin Korte vom Verein Zukunft.
15: Es ist einfach toll zu sehen, was wir da an Kraft entwickeln in solchen Vereinen und Initiativen und wie die Menschen zusammenkommen und einfach gemeinsam anpacken, was bewältigen und einfach auch dieser Zusammenhalt, der untereinander ist, dieses gemeinsame Stützen. Und ich glaube, das ist in der aktuellen Zeit wichtiger denn je, dass wir nicht alle alleine sind, sondern dass wir gemeinsam die Dinge auch lösen können.
14: Olympiasiegerin Malaika Mihambo kommt heute nach Schriesheim im Rhein-Neckar-Kreis. Beim Projekt Grundschule trifft Kinderleichtathletik trainiert sie mit den Kindern. Unterstützt wird auch ihr Verein Malaikas Herzsprung. Der hilft Kindern, damit sie sich die Mitgliedschaft in Vereinen leisten können. Selina Cerci verlässt die TSG Hoffenheim. Der Verein aus dem Kraichgau teilt mit, die deutsche Nationalstürmerin verlängert ihren im Sommer auslaufenden Vertrag nicht. Am Sonntag läuft die 25-Jährige zum letzten Mal in Sinsheim auf. Im Heimspiel gegen Leipzig wird sie offiziell verabschiedet. 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
0: Es ist 6.32 Uhr. Gut schaut's aus. Aktuell keine größeren Störungen auf unseren Autobahnen und Bundesstraßen. Geblitzt wird heute Morgen aber trotzdem. Und zwar in Heilbronn in der Saarlandstraße und in Karlsruhe auf der Bismarckstraße. Und wie immer gilt, hier sitzt Clara und sie wartet auf alle Informationen von euch. Wenn ihr irgendwas seht, Staus, Blitzer, gefährliche Stellen.
2: Genau so ist es.
0: Dann bitte ihr unbeschinkt.
2: Unbeschinkt.
0: Unbeschinkt, ja.
2: Nee, schon gerne mitschinken.
0: Mitschinken, aber unbekäst. Bescheid sagen bitte. Sprachnachricht. Unbedingt an WhatsApp 08000 34 35 36. Warum sind meine Gedanken schon wieder beim Frühstück?
2: Unbedingt und beschinkt.
0: Ja, gute Fahrt euch.
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0: Das ist eigentlich immer irgendeine große Musik im Anmarsch, wenn One Republic sich ankündigen. Das war gerade Apologize. 6.38 Uhr, rein geht's in diesen Mittwoch. Oder, wie Susanne gerade gesagt hat, wiederhol nochmal für uns alle.
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0: Flachkörper macht Laune, so.
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0: Heute geht es um einen Online-Trend, den alle Paare zusammen mal durchführen können. Und es ist echt witzig, wie viele Unterschiede und Gemeinsamkeiten es am Ende doch gibt, Clara.
3: Genau, und die guckt man sich an, indem man zum Beispiel sagt, in meiner Beziehung gibt es keine Kindness-Gap. Wir sind nämlich beide gleich lieb. Bei uns gibt es auch keine Swag-Gap. Wir sind gleich cool einfach. Wir haben keine Lücke in unserer Coolness. So. Es gibt keine Intelligence-Gap. Wir verstehen uns, weil wir einfach beide gleich schlau sind auch, ja. Aber dann kommt die Gap, dann kommt der Unterschied. Zum Beispiel die Wake-up-Gap. Ist bei mir ziemlich passend, weil ich stehe nämlich um 4 Uhr auf und mein Mann halt um 7.30 Uhr oder so.
0: Eine sehr deutliche Wake-up-Gap.
3: Ja, bei Studenten ist es, glaube ich, nochmal was ganz anderes.
0: Oder bei Schuhschränken zum Beispiel vielleicht auch, ja. Egal wer, aber der eine hat ein Paar, dieser regelmäßig nutzt, und der andere hat einen ganzen Schrank voller Schuhe.
3: Die Schuhschrank-Gap.
0: Schuh-per-Gap, ja. Könnt ihr mal machen, eure Freunde freuen sich bestimmt und amüsieren sich mit euch.
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0: Das war Glock Glock, Out of the Dark, im Morgen hier bei Radio Regenbogen. Guten Tag, es ist 6.45 Uhr. Zusammen starten wir in diesen neuen Mittwoch. Ein besonderer Tag, das haben wir heute Morgen schon festgehalten für Baden-Württemberg. Denn wir bekommen heute einen neuen Ministerpräsidenten. Wieder ein Grüner, dieses Mal mit Migrationshintergrund. Wir sind echte Trendsetter in the land, ja?
1: Ja, Glückwunsch Cem Özdemir. Und er verrät uns schon, was er sich auf den neuen Schreibtisch stellen wird.
2: Irgendein Bild von Urach kommt auf den Schreibtisch, das Bild meiner Partnerin kommt auf den Schreibtisch, meiner Kinder, vielleicht noch eins vom Neckarstadion.
0: Ja, richtig gehört. Cem ist nämlich VfB-Fan, aber mit Budget.
2: Ich habe Trikots, wobei ich immer das allerletzte nicht kaufe in dem Jahr, weil der ist halt immer besonders teuer. Da sind sie immer so bei ungefähr 60 Euro plus.
0: Typisch Sporb eben. Und was treibt ihn zur Weißglut?
2: Ich sag's mal so, was ich wirklich ums Verrecken nicht wirklich verputzen kann, das sind so Tonnachrichten, weil die musst du dann bis zum Ende hören. Das macht mich echt immer wahnsinnig. Vor allem die wichtige Nachricht kommt immer am Ende. Bis dahin musst du dich durchhören durch das Zeugs.
0: Ach so, ja, wenn das so ist. Clara, komm mal gerade her. Achtung. Mhm. Hallo lieber Cem, wir sind's, Clara und Jens.
1: Ja, hallo, wir wollten dir gerade mal nur mal alles Gute wünschen.
0: Ja, hab eine gute Amtszeit und lass dich nicht ärgern. Ne?
1: Ja, ich habe auch gehört, das Frühstück in der Landtagskantine soll ja besonders gut sein.
0: Und der Ausblick, sensationell. Naja, auf jeden Fall, komm mal gut an und was wir dir noch sagen wollen.
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0: All-Time High, gleich in der besten Musik hier bei Radio Regenbogen.
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1: Ja, guten Morgen. Dieser Mittwoch heute wird wettermäßig nochmal ziemlich wild mit W.
2: Nach einem sehr frischen Morgen, vor allem südlich der Ortenau, auch mit Bodenfrost mit dabei, in den Kuhlen und Ebenen, wird es im Laufe des Tages zuerst mal ein bisschen aufgelockert sein am Vormittag. Und dann mit diesem Aufgelockertsein scheint die Sonne wieder in die feuchte Luft rein und das Gebrodel geht wieder los und die ersten Schauer kommen wieder im Laufe des Tages. Temperaturen gehen noch rauf auf 13, 14 Grad im Flachland. Ziemlich windige Angelegenheit, auch tagsüber stürmisch oben auf dem Schwarzwald. Und auch dort kommen im Laufe des Tages wieder die Schneeschauer oberhalb von 1300 Metern.
1: Aber was wir heute Morgen auch von dir gelernt haben, Wind ist wichtig, weil Wind bringt auch wärmere Luft zu uns in die Region. Und damit rein in diesen Mittwochmorgen, es ist der 13. Mai.
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3: Das sind die Themen um 7 Uhr. Kretschmann übergibt Staffelstab an Özdemir. Und die gute Nachricht aus Ladenburg, Fördermillionen für bessere Rad- und Fußwege. Ich bin Susanne Weise, schönen guten Morgen. Heute ist endgültig Regierungswechsel bei uns in Baden-Württemberg. Am Vormittag wird im Landtag der neue Ministerpräsident gewählt. Zur Wahl steht Cem Özdemir von den Grünen. Die hatten im März die Landtagswahl knapp vor der CDU gewonnen. Und wir haben Özdemir gefragt, wie er in diesen besonderen Tag in diese Wahl reingeht.
4: Mit Mut, Zuversicht, aber auch mit aller Demut vor den Erwartungen und natürlich auch vor den großen Schuhabdrücken, die Winfried Kretschmann hinterlässt. 15 Jahre hat das Land geführt, auf tolle Weise. Nicht nur durch das, was er gemacht hat, auch dadurch, wie er es gemacht hat. Und das ist ein hoher Maßstab, das weiß ich. Ich werde alles dafür geben, dass ich es gut mache. Ich werde es anders machen, logischerweise, aber ich will es auch gut machen.
3: Özdemir wird der erste Ministerpräsident in Deutschland mit türkischen Wurzeln. Seine Eltern waren als Gastarbeiter nach Baden-Württemberg gekommen. Union und SPD wollen die geplanten Sozial- und Steuerreformen in den nächsten Wochen auf den Weg bringen. Nach 6-stündigen Beratungen im Koalitionsausschuss hieß es, man habe sich auf einen entsprechenden Arbeitsprozess verständigt. Die Runde habe in guter, vertrauensvoller Atmosphäre getagt. Mit Blick auf den Haushalt 2027 sollen keine Rücklagen in Milliardenhöhe zum Füllen von Lücken genutzt werden. Außerdem soll der CO2-Preis bei 55 bis 65 Euro stabil gehalten und aus dem Klima- und Transformationsfonds finanziert werden. Über mögliche weitere Entlastungen wegen der hohen Energiepreise wurde nichts bekannt. Die Koalition will im Laufe des Tages schriftlich informieren und nicht wie sonst üblich auf einer Pressekonferenz. Im Streit um die Marke Obelix verkündet das Gericht der Europäischen Union heute sein Urteil. Eine polnische Waffenfirma will diese Wortmarke für Waffen und Munition benutzen. Dagegen hat der französische Verlag geklagt, der hinter der bekannten Asterix-Comic-Reihe und der Figur Obelix steht. Der Verlag kritisiert, dass das Rüstungsunternehmen Obelix Bekanntheit ausnutzen und dem Ruf schaden könnte.
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5: Die Tat hatte vor 2,5 Jahren nicht nur in Offenburg für Entsetzen gesorgt. Ein 15-Jähriger hatte im Klassenzimmer einen Mitschüler mit der Waffe seiner Eltern erschossen. Er wurde zu 8 Jahren und 9 Monaten Haft verurteilt. Am Vormittag will das Landgericht das Urteil gegen die Eltern fällen. Sie sollen die Waffe nicht ordnungsgemäß unter Verschluss gehalten haben. Lars Brune, Offenburg.
6: Wie können Schulen Fahrraddiebstähle verhindern? Darum geht's heute bei einer Schulleiterrunde in Freiburg. Beim Montessori-Zentrum Angell etwa sind in kürzester Zeit 5 hochwertige Räder aus der Tiefgarage geklaut worden, laut Schule am helllichten Tag. Diskutiert wird jetzt auch eine Videoüberwachung. Ruth Engelhardt, Freiburg.
3: Und die gute Nachricht aus dem Rhein-Neckar-Kreis.
7: Ladenburg hat mit einem Antrag den Stein ins Rollen gebracht. Jetzt gibt es 1 Million Euro Landeszuschüsse für bessere Rad- und Fußwege. Gefördert wird unter anderem eine Fahrradstraße im Industriegebiet Altwasser als Zubringer zum Radschnellweg Mannheim-Heidelberg. Zur Freude von Ladenburgs Bürgermeister Schmutz. Stefan Gebert, Ladenburg.
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1: Die A81 singen Richtung Stuttgart zwischen Böblingen-Hulb und Sindelfingen-Ost 4 Kilometer Stop and Go wegen einer Baustelle. Und nochmal die 81 Heilbronn-Stuttgart 2 Kilometer stocken zwischen Feuerbach und Dreieck-Leonberg. Auch hier wird gebaut. Geblitzt wird in Karlsruhe in der Rommelstraße, in Pforzheim in der Schwarzwaldstraße. Und Clara, die Community ist auch am Start.
8: Yes, Mahmoud aus Leim hat auch noch einen Blitzer gesehen.
9: Leim in St. Elgener Straße, 30er Zone. Blitzer. Achtung, Achtung.
8: Achtung, Achtung, danke, danke fürs Bescheid sagen. Wenn ihr auch noch was gesehen habt, schickt uns gerne WhatsApp-Sprachnachricht an die 08000 34 35 36.
1: Gute Fahrt zusammen.
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1: Außerdem bei uns heute Morgen mit am Start für die Nachrichten wieder mit dabei. Guten Morgen, Susanne Weise.
8: Guten Morgen.
1: Fürs Wetter ist wie immer Jörg Kachelmann zuständig.
10: Guten Morgen.
1: Und für die Community unsere liebe Clara Frech. Schönes Lächeln. Clara Frech, nein, Clara Frech ist mit
8: dabei.
1: Ja,
8: weil ich bin auch frech. Ja. Guten Morgen.
1: So ist es. Euch einen schönen Start. Jetzt mit Dermot Kennedy, Funeral. Hallo.
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fürs Wachwerden genau das Richtige. Mit dieser Musik kriegen wir das hin. Perfekter Start in diesen Tag mit Yazoo. Don't go. 6:50 ist es. Guten Morgen mit Radio Regenbogen. Schönen Mittwoch. Wir haben uns gemeinsam eine permanente Mission gesetzt. Wir wollen mehr lächeln im Alltag. Einfach nur für ein bisschen mehr Leichtigkeit. Das

0: Machen wir auf alle möglichen Arten, zum Beispiel draußen mit unserem Bauchladen. 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
3: 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Vielen Dank.
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0: Zusammen starten wir in diesen neuen Mittwoch, 13. Mai. Es ist gleich 18 Minuten nach 7 und die Community ist auch schon unterwegs zur Arbeit. Clara, wer ist mit uns da?
1: Uwe aus Neipsheim hat einen Blitzer gesehen.
2: Einen wunderschönen guten Morgen, liebes Radio Regenbogen-Team. Und zwar in Gondelsheim in der Jühlinger Straße Richtung Karlsruhe aus einem weißen Bus linker Seite. Jo, schönen Mittwoch. Bis dann. Ciao.
1: Ja, wünschen wir euch allen.
0: Krass, wenn alle heute so lieb sind, dann kann es ja nur ein guter Tag werden.
1: Oder?
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5: Es lebe ist manchmal schon wie, Achterbahn. Mol geht's nuff und mol geht's nunner. Es gibt eine Phase, du fühlst dich wie der King oder wie die Queen, weil auf der Arbeit, im Sport oder in der Liebe alles hervorragend läuft. Und dann ruckelt's mal wieder ein bisschen. Und allermeistens hängt es hier unmittelbar mit den Menschen zusammen, die gerade in unserem Leben sind. Ne? Da gibt's welche, die genau in dem Moment kommen, wo dir nimmer klar ist, wie es eigentlich weitergehen soll. Und plötzlich träumt man zusammen, dass es wieder bergauf geht. Es kommt ganz von allein. Eines Tages tanze mir zusammen mit Tränen in der Aare. Aber wir tanzen. Eines Tages laufen wir auf Wolke, als gäng's nie wieder runter. Zurückkomme ist jo was völlig Natürliches. Und ich schrei's laut raus, mir mache alles, von dem mir geträumt habe. Zusammen leben wir des Allzeithoch von Nico Santos.
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0: schon mal das Stimmchen ölen und dann gleich legen wir richtig los zu Dr. Alban Singh. Halleluja, ist mit dabei gleich in der nächsten halben Stunde hier in der besten Musik. Außerdem Joe, End of Beginning, das alles gleich nach den Radio Regenbogen Nachrichten um 7:30.
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0: Vielen Dank.
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0: Der Wind, das himmlische Kind ist heute entscheidend fürs Wetter, Jörg, denn...
10: Am Morgen ist der Wind noch schwach und das ist die Gefahr in der Ortenau und vor allem südlich davon, dass es in den ebenen und coolen mal noch kurz bodenfrostig wird. Bevor im Laufe des Tages der Wind losgeht, dann wird schnell wärmer, 13, 14 Grad am Nachmittag. Aber mit dem Wind kommt auch die Feuchtigkeit wieder ins Gebrodel und dann gibt es schon wieder erste Schauer. Und oben im Schwarzwald oberhalb von 1300 Metern sind es weiterhin auch Schneeschauer.
0: Es ist Mittwochmorgen, 13. Mai, 7:30.
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11: Ich bin Susanne Weise. Schönen guten Morgen. In Baden-Württemberg geht heute die Ära von Winfried Kretschmann endgültig zu Ende. Am Vormittag wird im Landtag sein grüner Nachfolger Cem Özdemir zum neuen Ministerpräsidenten gewählt. Und am Nachmittag übergibt Kretschmann im Staatsministerium dann offiziell die Amtsgeschäfte. Der Koalitionsausschuss hat bei seinem 6-stündigen Treffen im Kanzleramt noch keine konkreten Beschlüsse zu weiteren Energiepreisentlastungen oder Reformen gefasst. Es hieß, die Spitzen von Union und SPD hätten sich auf einen Arbeitsprozess verständigt und dass die geplanten Sozial- und Steuerreformen in den nächsten Wochen auf den Weg gebracht werden sollen. Nach einem Feuer in einem Stuttgarter Hotel sind alle Gäste umquartiert worden. Sie hatten das Gebäude bereits verlassen, als die Feuerwehr eintraf. Der Brand war im Heizungsraum ausgebrochen, konnte aber schnell gelöscht werden. Bei Messungen wurden dann erhöhte Schadstoffkonzentrationen festgestellt, sodass das Hotel vorerst nicht weiter genutzt werden kann. Die genaue Brandursache muss noch ermittelt werden.
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12: Mit Jonas Klemmer. Guten Morgen. In Mannheim geht es heute um die Wärmewende. Beim ersten Dialogforum Wärme treffen sich ab 10 Uhr im Mafinex Kommunen, Unternehmen und Energieversorger. Geplant sind kurze Vorträge, Fachforen und viel Austausch. Das Ziel: Kontakte knüpfen und aus Ideen konkrete Projekte machen. In Heilbronn startet wieder das Jugendforum. 14- bis 21-Jährige können ihre Ideen für die Stadt einbringen. Das Motto Heilbronn ist das, was du draus machst. Das Ganze läuft als Open Space. Es gibt keinen Ablauf. Die Jugendlichen setzen die Themen selbst und diskutieren direkt miteinander. Morgen startet das Freibad Herzogenried als erstes der Mannheimer Bäder in die neue Saison. Während sich die ersten Gäste auf den Sprung ins Wasser freuen, laufen direkt nebenan die Arbeiten am neuen Kombibad weiter. Ganz abstellen lässt sich der Baulärm nicht, aber immerhin bekommen Freibadbesucher schon einen ersten Eindruck. Sportbürgermeister Ralf Eisenhauer.
13: Ja, man wird sehen, also die große, große Baustelle mit einem 50 Meter Becken in der Halle. Also wir freuen uns alle, ich glaube, dass ganz viele, die jetzt dieses Jahr im Freibad kommen, erstmal realisieren, was für ein tolles zusätzliches Schwimmbad wir dann nächstes Jahr hier zur ganzjährigen Nutzung dann auch im Herzogenried haben werden. Bauarbeiten schreiten voran. Auch dort muss das Personal dann mit der neuen Technik umgehen lernen, sodass wir wirklich zuversichtlich sind, Anfang 2027 auch dort schwimmen zu können.
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0: 7:58. Aufpassen alle, die unterwegs sind. Auf der A8 Stuttgart Richtung München zwischen Flughafen Messe und Neuhausen liegen Gegenstände. Dann die A81 Singen Stuttgart zwischen Horb und Rottenburg in beiden Richtungen Tiere an der Autobahn. Die A8 Karlsruhe Richtung Stuttgart zwischen Pforzheim West und Pforzheim Ost wegen einer Baustelle 5 Kilometer stockender Verkehr. Dann die A81 Singen Stuttgart zwischen Ehningen und Sindelfingen Ost, Baustelle 7 Kilometer Stop and Go. Und Heilbronn Stuttgart zwischen Stuttgart Zuffenhausen und Dreieck Leonberg, Baustelle 6 Kilometer Stop and Go. Geblitzt wird in Pforzheim in der Friedrich-Ebert-Straße, in Stuttgart in der Rheinsburg-Straße und auch die Community Clara hat noch Blitzer.
14: Jawohl, die Daniela hat einen gesehen.
15: Auf der Südtangente Richtung Karlsruhe, 70er-Zone.
14: Dankeschön. Und Annette hat auch noch einen.
16: Guten Morgen in Freiburg auf der Granada-Allee Richtung Flugplatz. Noch davor, tschüss, 80er-Zone.
14: Ja, so oder so, einfach macht ein bisschen langsam. Und wenn ihr auch was seht, schickt uns immer gerne WhatsApp-Sprachnachricht an die 08000 34 35 36, und dann kommen wir alle gut und sicher an.
0: So ist es. Ich habe gerade ein bisschen grinsen müssen bei der Meldung Tiere auf der Fahrbahn. Nicht, weil man grundsätzlich darüber grinsen kann, aber ich weiß noch, als ich mein Praktikum gemacht habe, mit 14 oder so, da war ich mit dem Horsch im Auto unterwegs, hat auch im Radio einer gesagt, aufpassen, da sind Tiere. Und hat der Horsch gesagt, Hornochse, überall, lauter Hornochse. Ja, das sind auch Tiere.
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0: Oh yes, baby. Willkommen in diesem Mittwochmorgen. Dr. Alban Singh, Halleluja. Die beste Musik zum Wachwerden gibt's hier bei Radio Regenbogen. Ihr könnt mal kurz auch alle so ein bisschen, lass mal ein bisschen überlegen, was kommt aus der Region und hängt in der Welt an der Wand?
1: In der Welt?
0: Ja.
1: Kuckucksuhren.
0: Ja.
1: Also 100%
0: ja,
1: viele.
0: Kuckucksuhren, ja.
1: Das ist ja ein tolles Souvenir.
0: Ja.
1: Duschköpfe.
0: Duschkopf, ja, grohe Schwarzwald, ja, ja.
1: Dübel
0: ja.
1: In der Wand.
0: Dübel in der Wand, ja.
1: Ja.
0: Fischer, auch nicht schlecht, ja. Ab morgen aber nicht mehr nur Kuckucksuhren, Duschköpfe oder Dübel, sondern auch ein großes Stück Südbaden hängt ab morgen in London.
1: Oh ja. Ja.
0: In einem der berühmtesten Opernhäuser der Welt, und zwar in einer neuen Vorhangschiene wird er eingehängt, der große Vorhang für die Royal Opera mit königlichem Wappen.
1: Purpurrot ist er, ganz weich und edel und Achtung, haltet euch fest, 750 Kilo schwer.
0: Ui.
1: Brutal.
0: Ja. Eingeweiht wird der neue Vorhang morgen von König Charles höchstpersönlich. Andreas Fremke von der Firma Geritz aus Umkirch bei Freiburg ist bei uns. Ihr habt den Vorhang genäht. Wichtige Frage, ist rechtzeitig alles fertig geworden, Herr Fremke?
2: Der Vorhang ist fertig geworden und hängt seit letzter Woche eigentlich schon, aber wir haben recht, die Öffnungsgala ist dann morgen am Donnerstag.
0: Jetzt ist ja ein neuer Regierender in Großbritannien, das ist King Charles und der hat auch ein eigenes Monogramm. Wie sieht das aus?
2: Ja, das ist ein C und ein R für Rex und die 3 für King Charles III.
0: Wird das dann da eingezeichnet und eingestickt oder wie kommt das auf den Vorhang, dass das auch genau die richtige Höhe und Größe hat und so?
2: Ausgemessen wurde es von mir selber und gestickt und angefertigt aus Hand wurde es bei der Royal School of Needlework in London und die Teile haben wir dann beigestellt bekommen und eben entsprechend den Maßen vernäht hier bei uns am Vorhang von Hand und Maschine und ja.
0: Und wenn es dann jetzt an die Gala geht, werden Sie den König auch sehen?
2: Ja, das ist die spannende Frage, die ich mir selber stelle. Vielleicht klappt sie, aber wenn er fragen sollte, wer den Vorhang denn gemacht hat, müsste man eigentlich stellvertretend für die Firma Geritz auf mich zeigen. Und vielleicht klappt es.
0: Ich würde mich mega für Sie und Ihr Team freuen. Frage noch an jemanden, der sich mit Stoffen natürlich auskennt. Was ziehen Sie an?
2: Ein Anzug. Und ich habe mir überlegt, ob ich mit einem Anstecktuch aus dem Vorhangstoff den einstecke.
0: Oh, das ist eine super schöne Idee. Herr Fremke, dann wünschen wir Ihnen und dem ganzen Team ganz, ganz viel Erfolg. Eine schöne Einweihungsgala und danke, dass Sie sich nochmal die Zeit genommen haben.
2: Einen ganz herzlichen Dank auch von meiner Seite.
0: In der Royal Opera in London wird morgen ein neuer Vorhang eingeweiht. Gemacht wurde hier bei uns in Südbaden.
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0: der Morgen bei Radio Regenbogen mit Alvaro Soler. Ein bisschen Sonnenschein für diesen frischen Mittwoch. Ministerpräsident Cem Özdemir. Ab heute wird das offiziell, wenn alles nach Plan läuft. Guten Morgen an Baden-Württemberg-Reporterin Barbara Schlegel für uns immer im Landtag in Stuttgart. Barbara, wann geht's los?
1: Um 11 Uhr, da wird die Landtagssitzung eröffnet und die Wahl des Ministerpräsidenten ist gleich der erste Punkt auf der Tagesordnung. Eine geheime Wahl wird also ein bisschen dauern, aber ich denke, kurz nach 11:30 wissen wir dann, ob unser neuer Ministerpräsident Cem Özdemir heißt.
0: Und dann ist er offiziell auch MP danach.
1: Wenn er dann noch seinen Amtseid geleistet hat.
0: Okay,
1: ja.
0: Und was passiert danach noch?
1: Die neuen Ministerinnen und Minister werden ebenfalls noch im Landtag vereidigt. Danach fährt Cem Özdemir ins Staatsministerium zu Winfried Kretschmann. Da ist dann offizielle Übergabe, Verabschiedung des Alten durch den neuen Ministerpräsidenten. Und Cem Özdemir wird dann seiner Regierungsmannschaft die Ernennungsurkunden verleihen. Irgendwann im Laufe des Nachmittags bezieht er dann sein neues Büro. Und da hat er mir verraten:
2: Dann mache ich vielleicht mal kurz das Fenster auf, lass mal einen Schrei raus, dann mache ich das Fenster wieder zu, setze mich an den Schreibtisch und schaff.
0: Ja, Cem Özdemir, der Mann verliert keine Zeit. Ab heute wird er höchstwahrscheinlich neuer Ministerpräsident von Baden-Württemberg und gleich mal was schaffe.
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0: Von New York City hinaus in die Welt bis nach Aachen-Oensbach klingt der einfach sensationell. Huey Lewis and the News, das ist The Power of Love im Morgen hier bei Radio Regenbogen. Gleich nach 8 geht's weiter mit der besten Musik. Katy Perry ist mit dabei mit California Girls nach 8.
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2: Alles, was heute wichtig ist in Deutschland und der Welt, hört ihr gleich bei uns in den Nachrichten. Nach den aktuellen Aussichten für eure Region.
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3: April mitten im Mai vom Wetter her. Es geht weiterhin fleißig hin und her, Jörg.
4: Donnerstag, Freitag, Samstag bleibt es beim wechselhaften Aprilwetter. Das heißt, jeden Tag wilder Wechsel, Auflockerung, dann wieder dicke Wolken, Schauer, einzelne Gewitter. Temperaturen am frühen Morgen nahe 5 Grad, am Nachmittag so meistens zwischen 12 und 14 Grad. Und weiterhin Schneefall oben auf den Bergen am Schwarzwald Stauz. Dort kommen noch weitere Zentimeter dazu, oberhalb von 1300 Metern. Der Sonntag dann wahrscheinlich einen Tick besser. Die Schauer lassen nach oder hören ab. Die Sonne wird häufiger und die Temperaturen gehen am Sonntagnachmittag über 15 Grad.
3: Und weich wie Schneeflocken, die vom Himmel fallen. Jetzt auch die Stimme von Susanne Weise, die uns das Neueste des Tages bereithält.
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5: Das sind die Themen um 8 Uhr. Ära Kretschmann endet, Baden-Württemberg bekommt 9 Ministerpräsidenten. Und die gute Nachricht aus dem Hochschwarzwald, Runde 2 für die Schlemmerbande. Ich bin Susanne Weise, schönen guten Morgen. Cem Özdemir soll heute im Landtag zum neuen Ministerpräsidenten gewählt werden. Grüne und CDU haben in der neuen Regierungskoalition eine satte Zweidrittelmehrheit. Baden-Württemberg-Reporterin Barbara Schlegel, wie läuft denn der Tag heute ab?
6: Nach der Wahl zum Ministerpräsidenten und seiner Vereidigung durch Landtagspräsident Strobel gibt's eine kurze Pause fürs Gratulieren. Dann nimmt Cem Özdemir zum ersten Mal Platz auf der Regierungsbank, noch alleine. Seine Ministerinnen und Minister müssen erst noch ihren Amtseid leisten. Danach geht's ins Staatsministerium. Dort wartet Winfried Kretschmann zum Empfang des neuen Ministerpräsidenten und der verabschiedet dann den alten. Das werden ganz sicherlich schöne Bilder. Özdemir wird danach seinen Ministerinnen und Ministern, Staatssekretärinnen und Staatssekretären ihre Ernennungsurkunde überreichen. Dann ist die neue Landesregierung in Amt und Würden.
5: Union und SPD wollen die geplanten Sozial- und Steuerreformen in den nächsten Wochen auf den Weg bringen. Nach 6-stündigen Beratungen im Koalitionsausschuss hieß es, man habe sich auf einen entsprechenden Arbeitsprozess verständigt. Die Runde habe in guter und vertrauensvoller Atmosphäre getagt. Mit Blick auf den Haushalt 2027 sollen keine Rücklagen in Milliardenhöhe zum Füllen von Lücken genutzt werden. Außerdem soll der CO2-Preis bei 55 bis 65 Euro stabil gehalten und aus dem Klima- und Transformationsfonds finanziert werden. Über mögliche weitere Entlastungen wegen der hohen Energiepreise wurde nichts bekannt. Die Koalition will im Laufe des Tages schriftlich informieren und nicht wie sonst üblich auf einer Pressekonferenz. Mit mehr als 12.000 aktiven Teilnehmenden startet heute die größte Breitensportveranstaltung Baden-Württembergs, das Landesturnfest in Konstanz und Kreuzlingen. Bis Sonntag laufen die Wettkämpfe zum Beispiel im Trampolin, im Rhönrad, Faustball oder Beachvolleyball. Laut Veranstalter beteiligen sich 675 Vereine aus Deutschland sowie aus mehreren europäischen Ländern und Kanada.
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7: Eigentlich sollte das neue Zentralklinikum Mittelbaden in Rastatt die Gesundheitsversorgung in der Region sicherstellen. Doch mittlerweile steht das 700-Millionen-Euro-Projekt offenbar wieder in Frage. Hintergrund ist das Gesundheitssparpaket der Bundesregierung. Am Nachmittag wollen die zuständigen Kommunalpolitiker Einzelheiten bekannt geben. Lars Brune, Rastatt.
8: Mannheim macht wieder bei den Freiwilligen Tagen der Metropolregion Rhein-Neckar mit und sucht Projekte. Die Mitmachaktion läuft im September. Motto: Wir schaffen Vielfalt. Gefragt sind besonders Ideen zu Kultur, Integration und Inklusion. Vereine, Unternehmen und Schulen können ab sofort Projekte anmelden unter wirschaffenwas.de. Stefan Gebert, Mannheim.
5: Und die gute Nachricht aus Südbaden.
9: Die Hochschwarzwälder Schlemmerbande ist bereit für den zweiten Gang. Ab sofort können sich 10- bis 12-jährige Kinder wieder für das kostenlose Kochprojekt bewerben. Und zwar bei der Hochschwarzwald Tourismus GmbH. An 16 Nachmittagen dürfen die Kids dann an Workshops zu gesunder Ernährung teilnehmen. Tanja Burger, Hinterzarten.
10: Ja, du weißt, was jetzt kommt, Susanne. Weißt du, wenn einer von Schlemmerbande spricht, da habe ich sofort wieder Schnappatmung.
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3: 3 Minuten nach 8. Vorsicht bitte auf der A81 Singen-Stuttgart in beiden Richtungen zwischen Horb am Neckar und Rottenburg. Da sind Tiere an der Autobahn unterwegs. Die B292 zwischen Sinsheim im Kraichgau und Abzweig nach Deisbach. Hier steht ein kaputter LKW. A8 Karlsruhe Stuttgart zwischen Pforzheim West und Pforzheim Ost. 5 Kilometer Stop and Go wegen der Baustelle. Und die A81 Singen-Stuttgart zwischen Ehningen und Sindelfingen Ost. 7 Kilometer Stop and Go und Heilbronn Stuttgart zwischen Zuffenhausen und Dreieck-Leonberg 6 Kilometer stockend. Wir haben Blitzer aus der Community, Clara.
11: Genau, Bianca aus Oberderding hat was gesehen.
12: Guten Morgen, ihr Lieben. Ich möchte gerne einen Blitzer melden, und zwar in Oberderdingen in der Schlehinger Straße, Fahrtrichtung Edeka, hier streifig erlaubt aus einem weißen Auto. Einen schönen Tag wünsche ich euch.
11: Danke. Wünschen wir da auch. Und die Daniela aus Odenheim hat auch noch was gesehen.
13: Guten Morgen. Es steht ein Blitzer, Ortsausgang Zeutern, Richtung Stettfeld, und zwar direkt am Feuerwehrgerätehaus von Zeutern.
11: Danke euch fürs Melden. Und wenn ihr auch noch was gesehen habt, schickt uns gerne WhatsApp-Sprachnachricht an die 08000 34 35 36.
3: Hey, Feuerwehr, Zeutern, wenn da sowas rumsteht, dann macht doch mal eine Löschübung, eine kurze, oder? Mit Schaum oder so, könnt ihr. Nur eine Idee, ja? Gute Fahrt.
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3: So ist es. Die Crew wünscht euch einen wunderschönen guten Morgen. Wir starten zusammen in diesen neuen Mittwoch, jetzt mit Cat's Eye Gabriella. Los geht's, viel Energie.
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Mit den Backstreet Boys gibt's 100%, ich könnte wetten, bei so vielen von uns auch Erinnerungen, die einen einfach zum Lächeln bringen. Und vor allen Dingen, wenn es so die kleinen Dinge sind, ne? Wenn der Starschnitt früher zum 5. Mal von der Wand geblättert ist, weil das Loch vom Pin immer größer geworden ist und dann pff, das Ding wieder von der Wand geblättert ist. Man hat's nochmal mit Tesa angeklebt, ja. Guten Morgen mit Radio Regenbogen, 10 Minuten nach 8. Ganz viele Dinge, die uns zum Lächeln bringen. Wir wollen den Alltag ein bisschen schöner machen. Kleines Update auch zu unserer Radio Regenbogen Trinket Box. Das ist ja diese glitzernde Tauschbox mit kleinen Schmuckstückchen drin zum Mitnehmen, zum Tauschen. Glückssteinchen, Schlüsselanhänger. Clara hatte die Idee.

0: wie von einem Internet-Trend. Mhm. Sensationell. Und die Trinket-Box von uns hängt jetzt seit 2 Tagen am Haupteingang vom Mannheimer Luisenpark. Und wir fragen uns natürlich jetzt ganz neugierig, was wurde schon getauscht? Das Team vom Luisenpark hat uns ein paar Fotos geschickt.
1: Clara, ja, es analysiert. Wurden schon einige Sachen eingetauscht. Ja? Also ich hatte zum Beispiel so eine kleine gestrickte Avocado reingetan. Die ist weg, die hat ein neues Zuhause gefunden. Aber auch ein Notizbuch ist eingetauscht, habe ich gesehen. Und ein paar Armbändchen. Dafür neu drin ein kleines Vogelkuchen. Kuscheltier, ein paar selbstgemachte Bügelbilder, die wirklich sehr süß aussehen, eine grüne Quietscheente, ja. So mein letzter Stand. Aber bestimmt wird in diesen Sekunden auch gerade schon wieder getauscht. Also schaut gerne mal vorbei. Beim Haupteingang vom Luisenpark in Mannheim hängt unsere Trinketbox. Vielleicht bringt sie auch euch ein bisschen zum Lächeln.
0: Und ihr dürft natürlich jederzeit davon Fotos machen, ein Video machen, wenn ihr was tauscht, was rausnimmt oder so, was reinlegt. Dann verlinkt uns einfach @radioregenbogen auch bei Instagram.

0: freundlicher Typ. Michael Patrick Kelly hört man in seiner Musik, oder? Traces. 8.18 Uhr ist es. Der Morgen bei Radio Regenbogen. Habt ihr langes Wochenende vielleicht sogar? Jetzt morgen ja Feiertag, zumindest mal für alle. Und dann am Freitag eventuell eine Brücke. Das könnte einen auch gut draufbringen heute Morgen.
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0: Tut uns allen gut, ist super easy und ansteckend vor allen Dingen. Wir wollen mehr davon für ein noch besseres Miteinander. Mentalist Thorsten Havener sagt zum Beispiel, wenn wir jemanden um einen kleinen Gefallen bitten, werden wir selber sympathischer wahrgenommen. Win-win sozusagen. Klingt ja super simpel. Thorsten, ist es dann genauso easy, jemandem auch ein Lächeln zu entlocken?
3: Ja klar, ja. Sei witzig. Was du machen kannst, mach ein Kompliment in Gedanken. Es muss wirklich ein echtes Kompliment sein, das dir in dem Moment auffällt, und sprich es nicht aus. Dann wirst du nämlich dem anderen gegenüber, wirst dich anders verhalten. Und das Zweite ist, stell dir mal vor, Jens, ich schaue dich jetzt an und ich erzähle dir was und ich bin total begeistert. Und jetzt siehst du, ist genau schon das passiert, die Hörer haben es jetzt nicht gesehen. Ich habe, während ich mit dir gesprochen habe, habe ich genickt und gelächelt. Und was ist passiert? Zuerst hast du zurückgenickt, weil wir sind auf einer Wellenlänge. Ja. Und sobald ich das Lächeln angefangen habe, hast du zurückgelächelt. Aber es muss von dir aus ernst sein. In dem Moment, wo du das fakest, wirkst du wahnsinnig unangenehm.
0: Ich wollte gerade fragen, muss ich mir dann Sorgen machen, wenn das nicht funktioniert bei jemandem?
3: Nein, überhaupt nicht. Okay. Also manchmal ist der andere halt auch, du weißt ja nicht, warum der andere nicht lächelt. Hm. Vielleicht ist dem irgendwas passiert und dem ist einfach nicht danach zu lächeln. Das liegt nicht in deiner Kontrolle. In deiner Kontrolle liegt, wie verhältst du dich, wie schaust du den an, nimmt der andere das an oder nicht, da kannst du nichts machen. Übrigens noch eine Sache, die du auch machen kannst, deshalb sind Namen so wichtig, sprich den anderen mit dem Namen an. Wir hören wahnsinnig gerne unseren eigenen Namen.
0: Vor allem wir, deswegen sagen wir ihn so oft im Radio.
3: Ja, na klar, unsere Namen sind doch, ja, das hören wir am häufigsten.

0: Mit der besten Musik starten wir in diesem Mittwoch. Es ist 8.27 Uhr. Radio Regenbogen, guten Morgen.
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0: Jo, Jörg, ziemlich wildes Wetter heute an diesem Mittwoch.
12: Nach einem sehr frischen Morgen, vor allem südlich der Ortenau, auch mit Bodenfrost mit dabei, in den Kuhlen und Ebenen, wird es im Laufe des Tages zuerst mal ein bisschen aufgelockert sein am Vormittag. Und dann mit diesem Aufgelockertsein scheint die Sonne wieder in die feuchte Luft rein und das Gebrodel geht wieder los und die ersten Schauer kommen wieder im Laufe des Tages. Temperaturen gehen noch rauf auf 13, 14 Grad im Flachland. Ziemlich windige Angelegenheit, auch tagsüber stürmisch oben auf dem Schwarzwald. Und auch dort kommen im Laufe des Tages wieder die Schneeschauer oberhalb von 1300 Metern.
0: Mittwochmorgen, 13. Mai, es ist 8:30.
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13: Ich bin Susanne Weise. Schönen guten Morgen. Baden-Württemberg bekommt heute einen neuen Ministerpräsidenten. Am Vormittag wird im Landtag Cem Özdemir gewählt. Wenn er vereidigt ist, werden auch seine Ministerinnen und Minister ihren Amtseid auf die Verfassung ablegen. Und am Nachmittag übergibt Vorgänger Kretschmann im Staatsministerium offiziell die Amtsgeschäfte. Das Bundeskabinett will heute härtere Strafen für den Einsatz von K.O.-Tropfen beschließen. Der Gesetzentwurf von Justizministerin Hubig sieht vor, dass solche Substanzen künftig rechtlich ähnlich eingestuft werden können wie eine Waffe oder ein gefährliches Werkzeug, wenn die Tropfen etwa bei Raub oder Vergewaltigung eingesetzt werden. Und beim Eurovision Song Contest sind die Favoriten Finnland und Griechenland ins Finale eingezogen. Sie überzeugten beim ersten Halbfinale in Wien am Abend, ebenso wie der hochgehandelte Beitrag aus Israel. Deutschland ist als einer der großen Geldgeber automatisch im Finale. Heute steigt das zweite Halbfinale, die große Show dann am Samstag.
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14: Mit Jonas Klemmer, guten Morgen. Die Stadt Mannheim ruft zur Teilnahme an den Freiwilligentagen auf. Vom 12. bis 20. September engagiert sich die Region. Vereine, Schulen, Unternehmen und Bürger können Projekte einreichen, ganz getreu dem Motto, wir schaffen Vielfalt. Für Neulinge geht es darum, die Freude am Engagement zu lernen, sagt Kirstin Korte vom Verein Zukunft.
15: Es ist einfach toll zu sehen, was wir da an Kraft entwickeln in solchen Vereinen und Initiativen und wie die Menschen zusammenkommen und einfach gemeinsam anpacken, was bewältigen und einfach auch dieser Zusammenhalt, der untereinander ist, dieses gemeinsame

0: Grundschule trifft Kinderleichtathletik, trainiert sie mit den Kindern. Unterstützt wird auch ihr Verein Malaikas Herzsprung. Der hilft Kindern, damit sie sich die Mitgliedschaft in Vereinen leisten können. Selina Cerci verlässt die TSG Hoffenheim. Der Verein aus dem Kraichgau teilt mit, die deutsche Nationalstürmerin verlängert ihren im Sommer auslaufenden Vertrag nicht. Am Sonntag läuft die 25-Jährige zum letzten Mal in Sinsheim auf. Im Heimspiel gegen Leipzig wird sie offiziell verabschiedet. Weitere Nachrichten auch auf regenbogen.de.
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2: A6 Nürnberg Richtung Heilbronn zwischen Bretzfeld und Kreuz Weinsberg. Unfall auf dem Standstreifen im Baustellenbereich. Dann die 81 Heilbronn-Würzburg zwischen Kreuz Weinsberg und Neuenstadt. Kaputter LKW auf der rechten Spur am Tunneleingang. Die ist momentan deshalb hier blockiert. Die B292 im Kraichgau zwischen Sinsheim und Deisbach. Bitte Vorsicht, kaputter LKW. Dann staunstockender Verkehr A8 Karlsruhe-Stuttgart zwischen Pforzheim-West und Pforzheim-Ost. 5 Kilometer stockend. Die A67 Darmstadt-Mannheim zwischen Gernsheim und Lorsch. 2 Kilometer Stau. Vorteil hier, lese ich gerade, die Unfallstelle ist geräumt. Das heißt, es geht hier langsam wieder vorwärts. A81 Singen-Stuttgart zwischen Ehningen und Sindelfingen-Ost. Stockt's auf 5 Kilometern wegen der Baustelle. Und Heilbronn-Stuttgart zwischen Zuffenhausen und Dreieck-Leonberg. 5 Kilometer Stop and Go. Die Blitzer kommen aus der Community. Clara?
3: Die Natalie meldet uns einen Blitzer auf der B36 Fahrt Richtung Mannheim. Vor der Abfahrt Richtung Graben-Neudorf-Stutensee. Da stehen sie auf der rechten Seite, schreibt sie uns. Und der Uwe hat auch noch einen gesehen.
4: Und zwar auf der B9 Fahrt Richtung Ludwigshafen, kurz vor der Ausleitung zur B39.
3: Ja, danke schön. Von deiner Motivation können wir uns heute Morgen alle was abschneiden.
2: Aber sowas.
3: Und wenn ihr auch noch einen Blitzer gesehen habt, schickt uns gerne eine WhatsApp-Sprachnachricht an die 08000. 34, 35, 36.
2: Gutes Ankommen.
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0: So ein bisschen im Takt mitschnippen war noch nie eine schlechte Idee. Toller Song und gute Laune, Melanie Fiona. Monday Morning. Die beste Musik zum Starten den neuen Tag hier bei Radio Regenbogen. Heute passiert was Spannendes. Der erste Grüne, den haben wir schon. Und ab heute der zweite Grüne, aber mit Migrationshintergrund. Auch was Besonderes für Deutschland. Also beim Thema Ministerpräsident sind wir in Baden-Württemberg hier echte Trendsetter. Heute wird, wenn alles wie geplant laufen wird, Cem Özdemir Ministerpräsident. Baden-Württemberg-Reporterin Barbara Schlegel für uns immer im Landtag. Du kennst ihn. Wer ist Cem?
1: Er bezeichnet sich selbst gerne als anatolischen Schwaben, als Sohn türkischer Gastarbeiter, geboren und aufgewachsen in Bad Urach am Rande der Schwäbischen Alb. Hier liegen seine Wurzeln, vom Dialekt über die Liebe zur Brezel bis hin zum VfB. Die schwäbische Heimat kann er nicht verstecken. Dabei hat er sich als kleiner Junge ziemlich schwer getan in diesem Umfeld, in der Schule. Er erzählt immer von einer Lehrerin, die ihn besonders gefördert hat. So hat er nach der Realschule eine Erzieherausbildung gemacht und doch noch die Fachhochschulreife geschafft und Sozialpädagogik studiert.
0: Und er ist vergeben, Barbara.
1: Wieder vergeben. Aus erster Ehe hat er zwei schon erwachsene Kinder, eine Tochter und einen Sohn. Und seit dem Valentinstag dieses Jahr ist er ein zweites Mal frisch verheiratet mit der kanadischen Juristin Flavia Sacker. Kennengelernt haben die beiden sich über eine Freundin, ganz klassisch auf einer Geburtstagsparty in Stuttgart. Ja, und jetzt wird Flavia unsere neue First Lady.
0: Und was hat er politisch so alles gerockt? Kannst du uns das nochmal zusammenfassen?
1: Er ist schon als Jugendlicher zu den Grünen und hat bald Karriere gemacht im Bundestag, Europaparlament. Er war lange Co-Vorsitzender seiner Partei. Cem Özdemir hat aber auch Niederlagen erlebt, bis hin zum Rücktritt. Da war schon alles dabei. In der Ampelregierung war er Bundeslandwirtschaftsminister. Bei den Bauernprotesten, erinnert sich vielleicht der eine oder andere noch, hat er den Kopf hingehalten, wofür ihm auch seine Gegner Respekt gezollt haben. Und als die Ampel platzte, übernahm er noch kurzzeitig das Bildungsressort. Aber dann hat er sich für Baden-Württemberg entschieden.
0: Und heute wird der grüne Cem Özdemir der erste Ministerpräsident mit Migrationshintergrund. Wir von Radio Regenbogen sind die ganze Zeit dabei und berichten live. 11 Uhr geht's offiziell los, dann kommt der Landtag zusammen. Erster Punkt auf der Tagesordnung, die Wahl des MP.
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0: bringt uns in Stimmung für diesen Mittwochmorgen. Kamrat, hug yourself. Guten Morgen, 8:45 ist es.
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0: Heute geht es um einen Online-Trend, den alle Paare zusammen mal durchführen können. Und es ist echt witzig, wie viele Unterschiede und Gemeinsamkeiten es am Ende doch gibt, Clara.
2: Genau, und die guckt man sich an, indem man zum Beispiel sagt, in meiner Beziehung gibt es keine Kindness-Gap. Wir sind nämlich beide gleich lieb. Bei uns gibt es auch keine Swag-Gap. Wir sind gleich cool einfach. Wir haben keine Lücke in unserer Coolness. So. Es gibt keine Intelligence-Gap. Wir verstehen uns, weil wir einfach beide gleich schlau sind auch, ja. Aber dann kommt die Gap, dann kommt der Unterschied. Zum Beispiel die Wake-up-Gap. Ist bei mir ziemlich passend, weil ich stehe nämlich um 4 Uhr auf und mein Mann halt um 7.30 Uhr oder so.
0: Eine sehr deutliche Wake-up-Gap.
2: Ja, bei Studenten ist es, glaube ich, nochmal was ganz anderes.
0: Oder bei Schuhschränken zum Beispiel vielleicht auch, ja. Egal wer, aber der eine hat ein Paar dieser Regel, die sich nutzt, und der andere hat einen ganzen Schrank voller Schuhe.
2: Die Schuhschrank-Gap.
0: Schuh-per-Gap, ja. Könnt ihr mal machen, eure Freunde freuen sich bestimmt und amüsieren sich mit euch.
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0: müsste man heute vielleicht auch ein bisschen umbenennen. Avicii, Hey Brother würde heute heißen Yo Bro oder so wahrscheinlich oder so.
1: Oh Gott.
0: Hier ist der Morgen bei Radio Regenbogen mit der besten Musik. Axwell und Ingrosso gleich mit dabei. More Than You Know, das Ganze nach 9 bei Christina Klee. Wir sind Clara und Jens.
1: Hi.
0: Morgen einen schönen Feiertag, nicht vergessen.
1: Gönnt euch.
0: Und dann bis demnächst hier bei Radio Regenbogen.
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2: Jörg, der Wind ist heute entscheidend, wie sich das Wetter entwickelt über den Mittwoch.
3: Am Morgen ist der Wind noch schwach und das ist die Gefahr in der Ortenau und vor allem südlich davon, dass es in den Ebenen und Kuhlen mal noch kurz bodenfrostig wird. Bevor im Laufe des Tages der Wind losgeht, dann wird es schnell wärmer, 13, 14 Grad am Nachmittag. Aber mit dem Wind kommt auch die Feuchtigkeit wieder ins Gebrodel und dann gibt es schon wieder erste Schauer. Und oben im Schwarzwald oberhalb von 1300 Metern sind es weiterhin auch Schneeschauer.
2: Es ist Mittwochmorgen, 13. Mai.
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4: Das sind die Themen um 9 Uhr. Ära endet, Kretschmann übergibt an Özdemir. Und die gute Nachricht aus Schriesheim. Kinder sporteln mit Olympiasiegerin. Ich bin Susanne Weise. Schönen guten Morgen. Heute geht die Ära von Winfried Kretschmann endgültig zu Ende. Am Vormittag soll im Landtag sein grüner Nachfolger Cem Özdemir zum neuen Ministerpräsidenten von Baden-Württemberg gewählt werden. Kretschmann selbst ist dabei nur Zuschauer auf der Besuchertribüne.
5: Ungewöhnlich, dass ich jetzt sozusagen zugucke im Landtag, wo ich seit 1980 mit zwei Unterbrechungen war, davon 30 Jahre in der Opposition, wo ich dann engagierter Parlamentarier war, auch Fraktionsvorsitzender der Regierung. Natürlich habe ich auch schon in den Landtag geguckt und jetzt von oben. Das kann ich entspannt zugucken.
4: Wenn der neue Ministerpräsident gewählt und vereidigt ist, werden auch seine Ministerinnen und Minister ihren Amtseid auf die Verfassung ablegen. Und am Nachmittag übergibt Kretschmann im Staatsministerium dann offiziell die Amtsgeschäfte an Özdemir. Die Automobilindustrie warnt vor einem zusätzlichen massiven Stellenabbau. VDA-Präsidentin Müller sagte dem RND, die Branche müsse leider davon ausgehen, dass bis 2035 rund 225.000 Jobs verloren gehen. Das wären etwa 35.000 mehr als bislang angenommen. Betroffen sind nach ihren Angaben insbesondere die Zulieferbetriebe wegen des Wegs vom Verbrennermotor zur E-Mobilität. Grund sei die gravierende und anhaltende Standortkrise in Deutschland und Europa mit hohen Abgaben, hohen Lohnkosten, teurer Energie und viel zu viel Bürokratie. Nach dem Ausbruch des Hunter-Virus befindet sich eine Schiffspassagierin aus Frankreich in kritischem Zustand. Sie wurde nach Informationen der behandelnden Ärzte an eine künstliche Lunge angeschlossen, um ihre Organe zu entlasten. Laut Weltgesundheitsorganisation ist die Zahl der gemeldeten Infektionsfälle auf 11 gestiegen. 3 Menschen sind bislang gestorben. Großbritannien hat beschlossen, 10 Staatsangehörige, die im Urlaub Kontakt zu Infizierten hatten, nach Hause zu bringen und vorsorglich zu isolieren.
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6: Die Tat hatte vor 2,5 Jahren nicht nur in Offenburg für Entsetzen gesorgt. Ein 15-Jähriger hatte im Klassenzimmer einen Mitschüler mit der Waffe seiner Eltern erschossen. Er wurde zu 8 Jahren und 9 Monaten Haft verurteilt. Am Vormittag will das Landgericht das Urteil gegen die Eltern fällen. Sie sollen die Waffe nicht ordnungsgemäß unter Verschluss gehalten haben. Lars Brune, Offenburg.
7: Auf dem Freiburger Rosskopf knallt's heute. Denn hier werden am Vormittag 2 alte Windkraftanlagen gesprengt. Das Gelände drumherum ist bereits weiträumig abgesperrt, voraussichtlich bis 15 Uhr, so die Ökostromgruppe. Die alten Windräder müssen gesprengt werden, da sie bereits durch 2 neue Poweranlagen ersetzt wurden. Tanja Burger, Freiburg.
4: Und die gute Nachricht aus dem Rhein-Neckar-Kreis.
8: Heute bringt das Projekt Grundschule trifft Kinderleichtathletik Kinder in Bewegung auf dem Sportplatz in Schriesheim. Mit dabei ist Olympiasiegerin Malaika Mihambo, die vor Ort mittrainiert und Fragen beantwortet. Das Programm soll landesweit rund 12.000 Kinder erreichen und Schulen und Vereine dauerhaft vernetzen. Stefan Gebert, Schriesheim.
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9: So, es sind 4 Minuten nach 9 schon. Wir schauen auf die A5 Basel Richtung Karlsruhe zwischen Hartheim, Heitersheim und Bad Krozingen. Hier ist eine Unfallstelle noch nicht abgesichert. Und wenn ihr auf der A81 Heilbronn Richtung Stuttgart unterwegs seid, zwischen Stuttgart-Feuerbach und dem Rastplatz Engelberg, da läuft auch eine Unfallaufnahme auf der Standspur. Ich schaue mal ganz kurz für euch noch. Heilbronn Richtung Stuttgart haben wir nämlich zwischen Stuttgart-Zuffenhausen und Dreiklärenberg durch die Baustelle auch noch 5 Kilometer Stop and Go. Dann schauen wir auf die A81 Heilbronn Richtung Würzburg, zwischen Kreuz Weinsberg und Neustadt am Kocher. Defekter LKW blockiert die rechte Spur. Direkt am Tunneleingang ist es. Die rechte Spur ist auch aktuell gesperrt. Wir schauen auf die A67, Darmstadt Richtung Mannheim. Zwischen Gernsheim und Lorsch 2 Kilometer Stau. Da gab es einen Unfall, die Unfallstelle ist aber jetzt schon geräumt. Und wir haben noch die A81 Singen Richtung Stuttgart für euch. Zwischen Ehningen und Sindelfingen aus 5 Kilometer Stop and Go aufgrund der Baustelle. Jonas ist noch bei uns im Verkehrsteam. Wo hast du einen Blitzer gesehen?
10: Auf der B462 beim Unimog-Museum, da ist 70. In Richtung Gaggenau.
9: Danke dir, mein Lieber. Gute Fahrt noch. Und falls ihr auch was gesehen habt, gerade eine Sprachnachricht schicken. Die Community vorwarnen 08000 34 35 36. Kommt gut an.
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9: Das hier ist für euch. Für viele unter uns der letzte Arbeitstag vom langen Wochenende. Wir müssen auch mal ran. Komme, was wolle. Wir geben jetzt Gas.
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0: It's like heaven. Fiction Factory. Ja, heaven, wie im Himmel. Das wird sich bei allen in der Radio Regenbogen Community auch heute Abend so anfühlen. Ja, kein Meeting mehr, keine Kunden, keine Pakete ausliefern, kein Wecker morgen früh, Laptop zu. Und du weißt, der öffnet sich so schnell nicht wieder. Prost.
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2: Das ist die Message zu Good Luck Babe von Chapel Roan.
3: Viel Glück wünscht man sich für sich selbst und für die, die man mag. In dem Fall aber ist das Ganze ein bisschen ironisch gemeint, weil eigentlich ist die Sängerin total verletzt über das Verhalten von ihrer Loverin, die sich offenbar nicht ganz so mit ihrem Schicksal abfinden will, weil sie gegen die eigentliche Gefühle arbeitet. So stellt sich die Lage dar. Nee, ist gut, singt sie. Du glaubst, es ist nix. Ich sag da, ich kenne die Wahrheit. Und weiter, du kannst 100 Jungs in einer Bar knutschen, noch ein Schnaps, um dich zu betäuben, noch ein Ausred und noch ein blöder Grund. Ja dann, viel Glück, Babe, viel Glück. Und mich fragst, du musst schon die Welt ohrhalten, um unser Gefühle aufzuhalten. Ja, ich steh Sarah, da ist noch ziemlich viel Redebedarf. Aber immerhin, es klingt schmissig. Chapel Roan, good luck, Babe.
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15: Gleich 9.31 Uhr. Schönen guten Morgen auch auf die A5 Basel Richtung Karlsruhe. Zwischen Hartheim-Heitersheim und Bad Krozingen, da ist eine Unfallstelle noch nicht abgesichert. Dann die A5 Darmstadt Richtung Heidelberg zwischen Hirschberg und Ladenburg. Hier liegen mehrere Fahrzeugteile auf der rechten Spur. Die A81 Heilbronn Richtung Würzburg zwischen Kreuz-Weinsberg und Neustadt am Kocher. Ein defekter LKW blockiert hier die rechte Spur direkt am Tunneleingang. Die Spur ist jetzt auch aktuell gesperrt. Auf der A81 Heilbronn Richtung Stuttgart zwischen Stuttgart-Zuffenhausen und Dreieck-Leonberg. Hier haben wir 5 Kilometer Stop-and-Go durch die Baustelle. Und die Rosemarie aus Baden-Baden ist noch bei uns im Verkehrsteam. Hallo, schönen guten Morgen.
16: Guten Morgen. Blitzer, und zwar Zubringer Ettlingen nach Karlsruhe. Vor der Brücke, vor dem Heine-Gebäude auf der linken Seite, steht rechts im hohen Gras ein Dreibeinblitzer. Ich hatte so Glück jetzt, ich habe nur 74 gehabt, da hat er mich nicht geblitzt. Aber alles, was drüber ist, kostet gleich 30, 50, 70 Euro.
15: Ah jo, das kennen wir. Danke dir, liebe Rosa-Marie, fürs Vorwarnen. Eine gute Fahrt noch, und falls ihr auch was gesehen habt, gerne auch eine Sprachnachricht schicken. 08000 34 35 36. Gute Fahrt euch und einen schönen Mittwochvormittag. Christina Klee hier, hi.
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0: diese nordische Gelassenheit immer rauszuhören bei Michael Schulte. Back to the Start hier bei Radio Regenbogen bei der Arbeit. Und wir haben uns zur Mission gemacht, ein bisschen mehr Leichtigkeit in all unseren Alltag zu bringen, in euren Alltag zu bringen. Wir sind dafür zum Beispiel mit unserem schicken Bauchladen bei euch unterwegs und verteilen kleine, lustige Dinge, die euch ein Lächeln schenken. Und wir machen noch viel mehr.
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0: Ja, mein Kollege Jens Schneider aus dem Morgen, der macht den anderen Teil. Er ruft nämlich ganz bewusst an Orten an, wo sonst eher durchziehen angesagt ist. Gerade so am letzten Tag vor einem langen Wochenende, wo viel los ist, wenig Zeit, alle im Arbeitsmodus sind. Und genau da versucht er wenigstens ein Mini-Lächeln rauszukitzeln. Diesmal hat er hier angerufen mit einem ganz speziellen Anliegen.
2: Der Horlade, hallo, Sie sprechen mit Danny.
3: Hallo, Schneider ist hier. Eine kurze Frage hätte ich ganz schnell. Ich bin beim Friseur gelandet, ne?
2: Ja, tatsächlich, ja.
3: Okay, wie gut sind Sie im Ponyschneiden?
2: Also ich habe einen Meisterbrief. Ich habe schon ein paar hundert Ponys geschnitten.
3: Okay, das ist gut, weil meine Tochter hat sich gerade so ein neues zugelegt und der Bock sieht aus wie Sau. Der müsste dringend mal geschnitten werden.
2: Dann gucken wir einfach mal vorbei, ja. Dann gucken wir uns das Ganze mal auf.
3: Hier ist Jens Schneider von Radio Regenbogen und wir verteilen momentan Lächeln. Und wie ich gehört habe, hat das geklappt, lieber Danny war der Name, ne?
2: Richtig, jawohl. Mein Lächeln war groß, jawohl.
3: Ja. Sehr gut, dann heute gerne an die Kundinnen und Kunden weiterverteilen, ja? Alles Gute und weiterhin viel Spaß im Job.
2: Vielen Dank. Dankeschön. Ciao. Tschüss.
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0: Genau so fühlt sich dieser Mittwoch an. Wir alle zusammen, fast schon am Ziel, so kurz vorm langen Wochenende. All together now, the farm. Und nach den Nachrichten um 10 begraben wir die Vergangenheit. Wir schauen nach vorne mit der besten Musik von Dermot Kennedy. We held a funeral for Bam, richtig cooler Beat. Funeral heißt der neue Song. Klingt so nach Aufatmen. In wenigen Momenten hier mit Radio Regenbogen.
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4: Also wer heute schon plant, morgen den Grill anzuwerfen, der Himmel, der hat da eine andere Idee. Erstmal zeigt sich heute noch ein bisschen Sonne jetzt am Vormittag zwischen den Wolken. Also genießen wir das ruhig, wenn sie da mal so durchblitzt durch diese dicken grauen Wolken. Gegen Nachmittag kommen dann von der Pfalz her dichtere Wolken rüber, noch dichter als jetzt, ja. Später wird es auch wirklich regnen und teilweise auch Blitz und Donner dazu geben. Also es wird auch gewittern am Nachmittag. Kühl bleibt es den ganzen Tag. Ich sage jetzt mal, das wärmste Plätzchen ist in Ifringenkirchen heute. Tageshoch bis 17 Grad, ansonsten alles weiter drunter an diesem Mittwoch, der 13. Mai.
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5: Und das sind die Themen um 10 Uhr. Cem Özdemir übernimmt das Amt von Ministerpräsident Winfried Kretschmann. Und die gute Nachricht aus ganz Baden-Württemberg, die Bahnhöfe erstrahlen bald in neuem Glanz. Ich bin Vio Kostanic. Schönen guten Tag. Historischer Moment in Stuttgart. In einer Stunde wird Cem Özdemir im baden-württembergischen Landtag voraussichtlich zum Ministerpräsidenten gewählt. Der erste mit türkischen Wurzeln. Noch Anfang des Jahres schien ein Wahlsieg des Grünen unmöglich mit einem Rückstand von knapp 10%. Am Ende hat Özdemir hauchdünn vor der CDU gewonnen. Heute löst der 60-jährige Winfried Kretschmann im Amt ab.
6: Wenn ich hoffentlich gewählt werde, dann hochfahre und wir die Übergabe gemacht haben, Winfried Kretschmann abfertigt, das erste Mal das Büro betrete alleine, dann mache ich vielleicht mal kurz das Fenster auf, lass mal einen Schrei raus, dann mache ich das Fenster wieder zu, setze mich an den Schreibtisch und schaff.
5: Nach der Wahl des Ministerpräsidenten werden außerdem die Ministerinnen und Minister ernannt und im Landtag vereidigt. Das Bundeskabinett will heute grünes Licht für das überarbeitete Heizungsgesetz beschließen. Dem Entwurf zufolge soll es künftig weiterhin möglich sein, Gas- und Ölheizungen einzubauen. Sie sollen ab 2029 aber schrittweise klimaneutraler betrieben werden. So soll der Bioanteil bis 2040 auf 60% steigen. Die Koalition hatte sich darauf geeinigt, dass Vermieter stärker an den Kosten beteiligt werden, wenn sie eine neue Öl- oder Gasheizung einbauen. Eine teure Abschreibung auf die VW-Beteiligung hat die Eigentümerholding Porsche SE auch im ersten Quartal wieder tief ins Minus gedrückt. Unterm Strich steht ein Verlust von 923 Millionen Euro, wie das DAX-Unternehmen in Stuttgart heute mitgeteilt hat. Vor einem Jahr war es noch rund 1 Milliarde Euro Minus. Hintergrund ist, sowohl Volkswagen als auch Porsche haben gerade mit einem schwierigen Markt und dem Umbau der Autoindustrie zu kämpfen.
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7: Die Stadt Lörrach will Public Viewing zur kommenden Fußball-WM im Sommer bis spät nachts möglich machen. Veranstalter können die Spiele unter freiem Himmel zeigen, wenn der Anpfiff um spätestens 22 Uhr erfolgt. Die Viertelfinalpartien und das Spiel um Platz 3, die ab 23 Uhr losgehen, sind auch erlaubt, so die Stadt. Tanja Burger, Lörrach.
5: Und die gute Nachricht aus ganz Baden-Württemberg. An vielen Bahnhöfen im Land hat der Frühjahrsputz begonnen, zum Beispiel in Karlsruhe, Freiburg und Mannheim. Die Reinigungskräfte nehmen sich unter anderem Bahnsteige, Treppenunterführungen und Aufzüge vor. Laut Bahn packen auch die Mieter in den Bahnhöfen mit an. Deutschlandweit werden fast 1.500 Bahnhöfe gereinigt.
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4: 9:50 haben wir es. Wir schauen auf die A5 Basel Richtung Karlsruhe zwischen Hartheim-Heitersheim und Bad Krozingen. Da ist noch eine Unfallstelle, die wird geräumt. Auf der 81 Heilbronn Richtung Würzburg zwischen Kreuz Weinsberg und Neuenstadt am Kocher. Defekter LKW immer noch am Tunneleingang, der blockiert die rechte Spur, die ist auch gesperrt. Die A8 Stuttgart Richtung Karlsruhe zwischen Stuttgart-Möhringen und Dreieck-Leonberg 5 Kilometer Stop and Go. Und dann haben wir noch die A81 Singen Richtung Stuttgart zwischen Kreuzböblingen-Hulb und Sindelfingen-Ost wegen der Baustelle 4 Kilometer Stop and Go. Wir haben jemanden im Verkehrsteam. Hallo, wer ist dran?
8: Hallo, ich bin Uschi. Komme gerade von Monsheim. und fahre durch Bockenheim an der Weinstraße. Wird gerade ein Blitzer aufgebaut. Tempo 30 ist vorgeschrieben, also Vorsicht. Das Passbild wird teuer.
4: Alles klar, danke dir, liebe Uschi. Und falls ihr auch was gesehen habt, gerne eine Sprachnachricht schicken. 08000 34 35 36. Kommt gut an.
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4: Und ich weiß, bei einigen sind die Gedanken schon beim Einkaufen jetzt vorm Feiertag oder beim Ausschlafen. Der Kopf ist aber noch am Schreibtisch. Wir arbeiten weiter.
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Pink sagt in You and Your Hand einfach zu ihm Nein. Ja, und klingt dabei besser, als die meisten beim Ja sagen. So, wir haben es gleich 21:45. Der Kaffee von vorhin ist bestimmt schon kalt. Und ihr sitzt vor dem Bildschirm und irgendwo, irgendwas in euch tanzt trotzdem. Weil morgen, naja, weil einfach morgen...

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12: Ein paar Sekündchen, dann ist es genau 10:30 auf der A5 Basel Richtung Karlsruhe zwischen Rastatt Nord und Karlsruhe Süd. Hier ist ein defekter LKW auf der Standspur. Dann die A81 Heilbronn Richtung Stuttgart zwischen Pleidelsheim und Ludwigsburg Nord. Da ist eine Unfallstelle auf der rechten Spur noch nicht abgesichert. Auf der A81 Heilbronn Richtung Würzburg zwischen Kreuz Weinsberg und Neuenstadt am Kocher. Defekter LKW auf der rechten Spur direkt am Tunneleingang. Die ist noch gesperrt. Dann sind wir jetzt auf der A8 Stuttgart Richtung Karlsruhe zwischen Heimsheim und Pforzheim Ost, 5 Kilometer Stop and Go. Die Gegenrichtung Karlsruhe Richtung Stuttgart auf der A8 zwischen Pforzheim West und Pforzheim Ost. Mehrere Gegenstände auf der linken Spur, das ist dort bei der Baustelle, deshalb 5 Kilometer Stop and Go. Und wir haben noch die Samina bei uns im Verkehrsteam. Was hast du gesehen?
13: In Mannheim wird gerade ein Blitzermobil aufgebaut. Es ist eine 30er-Zone. Fahrt vorsichtig. Allen eine gute Fahrt. Liebe Grüße. Tschüss.
12: Tschüss. Gute Fahrt dir auch. Und falls ihr auch was gesehen habt, gerne auch eine Sprachnachricht schicken. 08000 34 35 36. Kommt gut an. Schönen Mittwochvormittag. Christina Klee hier. Hi.
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0: gute Laune, gute Vibes mit Rita Ora. I will never let you down. Hier bei Radio Regenbogen bei der Arbeit. Vor Freude, vor langem Wochenende, Vatertag morgen und irgendwer in der Familie will garantiert Spargel essen. Ja, die Frage ist nur, muss der wirklich immer in den Topf landen? Nein, sagt Simon Schumacher vom Verband Süddeutscher Spargel- und Erdbeeranbauer. Den weißen Spargel können wir auch locker auf den Grill schmeißen. Dein Tipp?
1: Viele machen dann eine Marinade, zum Beispiel aus Öl, Ahornsirup, ein bisschen Kardamom. Das verstärkt dieses typische Spargelaroma nochmal deutlich. Ich nehme dann meistens so ein Lochblech und da ist kürzer besser. Schön mindestens 2-3 Mal wenden und wenn er dann knusprig ist oder schön Farbe bekommen hat, dann ist er eigentlich auch schon fertig.
0: Wir haben zu Hause jetzt mittlerweile, wie ganz viele auch in der Radio Regenbogen Community, einen Airfryer. Wie sieht's denn damit aus?
1: Da bietet sich es auch an, so Spargelsticks zu machen. Das heißt, man schneidet die in circa 10 bis 15 cm lange Stücke und macht dann eine Panade außenrum mit Ei und Semmelbrösel. Dann lässt sich das wunderbar auch frittieren. Oder man kann ihn natürlich auch ganz normal reinpacken. Das ist dann ein Effekt wie im Backofen. Mhm. Und da unterstützt auch, wenn man ein bisschen mit Öl einpinselt, dass es nochmal ein bisschen saftiger wird.
0: Oh, echt leckere Inspo, die du uns da gibst. Jetzt brauchen wir noch was irgendwie für alle, die keinen Alkohol trinken. Ja, auch gerade die Kinder oder so. Was Leckeres zum Spargel passt?
1: Holunder passt hervorragend zum Spargel, weil es eben auch diese Tiefe und diese Süße hat und natürlich, weil Holunder in der Zeit auch blüht und das schmeckt sehr gut dazu oder auch Ahornsirup zusammen mit Limettensaft. Das wiederholt im Prinzip auch so ein bisschen diese Note vom Spargel, diese Tiefgründigkeit und dann doch diese Frische.
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0: liebe diesen Song. Johnny Hates Jazz. Shattered Dreams hier bei Radio Regenbogen bei der Arbeit. Nach den Nachrichten um 11. Die beste Musik mit Portugal the Man. Was ein cooler Vibe. Das ist so ein Song, der uns innerlich kurz aufrecht stehen lässt. So à la Rebel Just for Kicks. Und morgen haben wir alle frei, ja. Ne? Passt perfekt. Feel It Still. Nach den Nachrichten hier bei Radio Regenbogen.
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0: Ja, so kurz vorm langen Wochenende und das Wetter macht genau das, was es will. Ja, jetzt am Vormittag noch mit okay Sonnenpausen, sage ich jetzt mal. Aber die Wolken, die werden immer mehr und immer mehr. Gegen Nachmittag kommt dann auch wirklich wieder Regen runter. Manchmal auch Donner noch mit dazu. Temperaturen zwischen 12 und 17 Grad, je nachdem, wo wir gerade uns befinden. Im Schwarzwald, oben dort auf dem Feldberg fast 0 Grad, also richtig kalt. Aber das wird die Tage. Ab nächster Woche geht's wieder aufwärts. Seid aber erstmal den Mittwoch, der 13. Mai.
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12: Und das sind die Themen um 11 Uhr. Cem Özdemir übernimmt das Amt von Ministerpräsident Winfried Kretschmann. Und die gute Nachricht aus Nordbaden. Der Karlsruher Pfennigbasar war ein großer Erfolg. Ich bin Vio Kostanit. Schönen guten Tag. In diesen Minuten kommt der Landtag in Stuttgart zusammen. Hier soll in der nächsten Stunde der grüne Cem Özdemir zum neuen Ministerpräsidenten gewählt werden. Baden-Württemberg-Reporterin Barbara Schlegel.
13: Der Landtag gleicht heute ein bisschen einem Bienenstock. Jede Menge Presse, Kameras, eine etwas angespannte Landtagsverwaltung, die schaut, dass nichts schief geht bei der Wahl des Ministerpräsidenten. Die Abgeordneten nehmen gerade ihre Plätze ein. Oben auf der Besuchertribüne sitzen viele Angehörige von den künftigen Ministerinnen und Ministern und auch Flavia Sacker sitzt dort, die Ehefrau von Cem Özdemir und unsere künftige First Lady. Sie will natürlich dabei sein, wenn ihr Mann nach seiner fulminanten Aufholjagd im Wahlkampf nun wirklich zum Ministerpräsidenten gewählt wird.
12: Laut dem Deutschen Institut für Wirtschaftsforschung ist der Anstieg der Krankheitstage nicht vor allem auf die elektronische Krankschreibung zurückzuführen. Wichtiger seien zwei andere Faktoren. Demnach gibt es mehr Atemwegserkrankungen und Beschäftigte bleiben bei ansteckenden Krankheiten häufiger zu Hause als früher. Seit 2022 liegen die jährlichen Fehlzeiten der Beschäftigten höher als zuvor. 2024 waren es 14,8 Arbeitstage und damit 3,6 Tage mehr als vor der Einführung der elektronischen chronischen Krankschreibung. Die neuen Milka-Tafeln mit weniger Inhalt verstoßen nach Auffassung des Landgerichts Bremen gegen das Wettbewerbsrecht und dürfen so nicht genutzt werden. Das hat heute das Gericht entschieden und damit einer Klage der Verbraucherzentrale Hamburg stattgegeben. Der Hersteller Mondelez hatte das Gewicht vieler Milka-Sorten von 100 auf 90 Gramm reduziert, die Verpackung aber kaum geändert. Das Gericht hat nun entschieden, dass der Hersteller die Packung mit 90 Gramm nicht in Verkehr bringen dürfe, wenn in den 4 Monaten davor die Packung mit 100 Gramm im Angebot war. Das Urteil ist noch nicht rechtskräftig.
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8: Nicht nur die Profis der TSG Hoffenheim haben am Wochenende den großen Showdown. Auch der Fußballnachwuchs steht vor einem großen Finale. Die U17 unseres Sportpartners hat am Samstag die Chance, deutscher B-Jugendmeister zu werden. Anstoß gegen Stuttgart ist um 11 Uhr im Dietmar-Hopp-Stadion. Rebecca Allgeier von der TSG Hoffenheim.
12: Und die gute Nachricht aus Nordbaden. Bei der Veranstaltung des Internationalen Frauenclubs Karlsruhe kamen rund 170.000 Euro zusammen. Möglich gemacht haben das tausende gespendete Gegenstände und viele Ehrenamtliche aus Karlsruhe und der Region. Am Nachmittag werden im Rathaus insgesamt 111.000 Euro ausgeschüttet. Unterstützt werden 36 lokale Hilfsangebote und Austauschprogramme für junge Menschen. Eine weitere, kleinere Ausschüttung folgt laut Frauenclub zur Weihnachtszeit.
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0: 11:03 haben wir es. Wir schauen auf die A6 Heilbronn Richtung Mannheim. Zwischen Heilbronn und Heisesheim und Bad Rappenau, da sind mehrere Fahrzeugteile auf allen Fahrspuren verteilt. Die A81 Heilbronn Richtung Stuttgart zwischen Pleiselsheim und Ludwigsburg Nord. Eine Unfallstelle, die gerade abgesichert wird auf der rechten Spur. Dann haben wir die A8 Stuttgart Richtung Karlsruhe zwischen Heimsheim und Pforzheim Ost, 5 Kilometer Stop and Go. Dann Karlsruhe Richtung Stuttgart auf der A8 zwischen Pforzheim West und Pforzheim Ost. Mehrere Gegenstände auf der linken Spur, da ist auch die Baustelle, deshalb 5 Kilometer Stop and Go. Und wir haben noch jemand im Verkehrsteam. Hallo, wer ist dran?
14: Hallo, hier ist die Annemarie. Guten Morgen. Ich wollte euch sagen, am Wingertsbuckel in Freudenheim wird gerade der Blitzer aufgebaut statt einwärts. Passt gut auf. Ciao, ciao.
0: Ciao, ciao, meine Liebe. Gute Fahrt noch. Und der Sascha aus Waldsee meldet auch einen Blitzer B9 von Frankenthal aus kommend Richtung Speyer. Kurz vor der Abfahrt Speyer-Ludwigshafen, da wird auch geblitzt. So, habt ihr noch was gesehen? Gerne eine Sprachnachricht schicken. 08000 34 35 36. Kommt gut an.
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0: Voller Vorfreude, alle in der Community aufs lange Wochenende. Die Produktivität, naja, Hauptsache wir sind jetzt noch da.
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Wouldn't it be good? Ja, Nick Kershaw wollte in den Schuhen von jemand anderem stecken. Hier bei Radio Regenbogen. Die Mädels von Cat's Eye, die heben da jetzt 40 Jahre später nur kurz die Augenbraue und sagen, nein, danke. Schau mal, dass die hier ihre Arbeit erledigt. Gabriel

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10: Ein paar Sekündchen noch, dann ist es genau 11:30. Wir schauen auf die A6 Heilbronn Richtung Mannheim. Zwischen Heilbronn und Deisesheim und Bad Rappenau, da sind mehrere Fahrzeugteile auf allen Fahrspuren verteilt. Die B3 Baden-Baden-Achern. Zwischen Bühl und Sassbach in beiden Richtungen, Achtung, da sind Personen auf der Straße unterwegs. Und auf der A8 Stuttgart Richtung Karlsruhe, zwischen Heimsheim und Pforzheim Ost, 5 Kilometer Stop and Go. Wir haben die A8 Karlsruhe Richtung Stuttgart, die Gegenrichtung. Zwischen Pforzheim West und Pforzheim Ost, 5 Kilometer Stop and Go. Da sind auch mehrere Gegenstände auf der linken Spur und die Baustelle dort. Wir haben noch jemand im Verkehrsteam. Wer ist denn dran? Hallo.
11: Achtung, Blitzer auf der B518 zwischen Wehr und Schopfheim in Fahrtrichtung Schopfheim direkt an der Abzweigung Hasel. Ist eine 70er-Zone. Tschüss.
10: Tschüss, danke, mein lieber Jürgen. Jürgen war das. Und falls ihr noch was gesehen habt, gerne auch die Community vorwarnen. Einfach eine Sprachnachricht schicken. 08000 34 35 36. Kommt gut an und habt einen schönen Mittwochmittag. Ich bin auch dabei. Christina Klee hier. Hi.
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0: Der fürsorglichste Song ever. Elton John zusammen mit Britney Spears, Hold Me Closer, hier bei Radio Regenbogen. Ja, die beste Musik. Und mit unserem kleinen Extra für euren Tag.
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3: Heute mit einer kleinen Passage aus Friedrich Schillers Die Räuber. Vielen Dank.
0: Und so, liebe Dean, kann er bestimmt auch schon mit. Zumindest. When I need.

Neu bei Radio Regenbogen. Samba, Homewrecker. 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

0: Dieser Bass, dieser Groove, das ist kein Song, das ist ein Lebensgefühl. Diese Freiheit, dieses Feeling in So Strung Out von C-Block hier bei Radio Regenbogen. Nach den Nachrichten um 12, da dreht Katy Perry nochmal auf. Ja, warum eigentlich nicht Party mitten im Mittwoch? Last Friday Night, die beste Musik hier bei Radio Regenbogen.
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5: 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Ich hätte nicht gedacht, dass es so gut funktioniert.
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2: So, bitte immer mit einem Auge auf dem Himmel, wenn ihr rausgeht. Heute, der ist nämlich auch schon in Feiertagsstimmung so ungefähr, macht was er will. Mittags jetzt ist es noch trocken, die Sonne kämpft sich hin und wieder mal schon noch ein bisschen durch, aber dann in Richtung Nachmittag kommt dann der Regen, teils kräftig, teils mit Donner, also es wird nochmal gewittern überall. Abends wird es nochmal richtig ungemütlich mit ordentlich Wind noch dazu, es kühlt so ein bisschen ab. Ja, und morgen der Feiertag auch. So ähnlich wie heute mit Regen. Bis zu 17 Grad schaffen wir es heute in Efringenkirchen. Mehr ist nicht drin an diesem Mittwoch, der 13. Mai.
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3: Und das sind die Themen um 12 Uhr. Cem Özdemir übernimmt das Amt von Ministerpräsident Winfried Kretschmann. Und die gute Nachricht aus dem Rhein-Neckar-Kreis, 1 Million Euro Förderung für Radwege. Ich bin Vio Kostanic. Schönen guten Tag. Im baden-württembergischen Landtag wird gerade der neue Ministerpräsident gewählt. Die Stimmen werden gerade noch ausgezählt. Nachdem die Grünen Cem Özdemir zur Wahl gestellt hatten, hatte die AfD Manuel Hagel von der CDU nominiert. Der betonte, dass seine Partei mit den Grünen vereinbart hatte, Özdemir heute geschlossen zu wählen. Man habe vor der Wahl den Wählern Stabilität, Verlässlichkeit und Glaubwürdigkeit versprochen und werde sich daran halten. Die Entlastungsprämie für Arbeitnehmer ist vom Tisch. Das hat der Koalitionsausschuss entschieden, wie die Führung der Unionsfraktion mitgeteilt hat. Schwarz-Rot zieht damit die Konsequenz aus der Pleite vom vergangenen Freitag. Da hatte der Bundesrat die geplante steuerfreie 1.000-Euro-Prämie für Beschäftigte abgelehnt. Die Länder hatten hohe Einnahmeausfälle befürchtet. Die Prämie war von Anfang an stark in der Kritik. Wie die Bürger stattdessen entlastet werden sollen, ist noch unklar. Die Bundesregierung will für den Einsatz von K.O.-Tropfen höhere Strafen. Wer die gefährlichen Mittel für eine Vergewaltigung oder einen Raub einsetzt, soll laut einem Entwurf, den das Kabinett jetzt beschlossen hat, künftig mit mindestens 5 Jahren Freiheitsstrafe rechnen. Dazu sollen K.O.-Tropfen rechtlich so eingestuft werden wie eine Waffe oder ein gefährliches Werkzeug.
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4: Die Polizei fahndet aktuell nach einem weiteren Gewalttäter, der aus der Psychiatrie in Emdingen im Breisgau geflohen ist. Der 34-jährige Marokkaner Ahmed H. war laut Polizei am 1. Mai nicht vom Freigang zurückgekehrt, so wie der 26-jährige algerische Straftäter, nach dem auch weiterhin gefahndet wird. Tanja Burger, Emdingen.
3: Und die gute Nachricht aus dem Rhein-Neckar-Kreis. Ladenburg hat mit einem Antrag den Stein ins Rollen gebracht. Jetzt gibt es 1 Million Euro Landeszuschüsse für bessere Rad- und Fußwege. Gefördert wird unter anderem eine Fahrradstraße im Industriegebiet Altwasser als Zubringer zum Radschnellweg Mannheim-Heidelberg. Zur Freude von Ladenburgs Bürgermeister Schmutz.
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2: 12:03 haben wir es. Wir schauen auf die A6 Heilbronn Richtung Mannheim. Zwischen Heilbronn und der Eisesheim in Bad Radbenau, da liegen mehrere Fahrzeugteile auf allen Fahrspuren verteilt. B3 Baden-Baden-Aachen zwischen Bühl und Sasbach in beiden Richtungen immer noch Personen auf der Straße. Auf der A8 Stuttgart Richtung Karlsruhe zwischen Heimsheim und Pforzheim Ost 5 Kilometer Stop and Go. Die Gegenrichtung Karlsruhe Richtung Stuttgart zwischen Pforzheim West und Pforzheim Ost bei der Baustelle 5 Kilometer Stop and Go. Die A81 Singen Stuttgart zwischen Kreuzböblingen, Hulb und Sindelfingen Ost bei der Baustelle 4 Kilometer Stop and Go. Und im weiteren Verlauf Richtung Stuttgart zwischen Böblingen, Sindelfingen und Sindelfingen Ost 2 Kilometer Stop and Go. Jochen meldet den Blitzer in Heidelberg-Kirchheim. In der Schwetzinger Straße, Ecke Türmergasse, wird geblitzt. Und falls ihr noch was gesehen habt, dann gerne auch eine Sprachnachricht schicken. 08000 34 35 36.
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2: So, ja, ich habe heute auch noch Dienst. Wir sitzen alle im selben Boot und das Boot fährt Richtung Wochenende. Weiter geht's.
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0: Orstes lässt sich nicht abwimmeln. Pick-up hier bei Radio Regenbogen bei der Arbeit. Und für ihn jetzt ist es auch amtlich geworden.
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0: Cem Özdemir von den Grünen ist neuer Ministerpräsident in Baden-Württemberg. Er wurde soeben im Landtag in Stuttgart, wie erwartet, gewählt.
2: Auf Herrn Abgeordneten Cem Özdemir entfielen 93 Stimmen. Mit Nein haben 26 Abgeordnete gestimmt, enthalten haben sich 4 Abgeordnete. Auf Herrn Abgeordneten Manuel Hagel entfielen 34 Stimmen. Ungültig war kein

wenn sie uns so auffordert, Sixpence, none the richer, kiss mich hier bei Radio Regenbogen bei der Arbeit. Zum Küssen ist es uns auch, glaube ich schon, ne, bei diesem langen Wochenende. 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Und gleich in der nächsten halben Stunde habe ich noch mehr coole Events und Ideen für euch in Baden-Württemberg und die Pfalz.

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19: Ja, für viele heißt das jetzt nochmal kurz durchhalten. Das lange Wochenende kommt schon und das Wetter macht es einem allerdings jetzt nicht wirklich leicht. Es kommen jetzt immer mehr Wolken, dunkle Wolken rein. Am Nachmittag wird es überall mal ein bisschen nass, mal regnen oder auch für 10 Minuten mal richtig gewittern. Morgen dann am Vatertag bewölkt, immer wieder nass, so ähnlich wie heute mit kräftigem Gewitter mittendrin. Freitag und Samstag ähnlich. Erst Sonntag gibt es dann längere sonnige Phasen. Das ist so der beste Tag vom langen Wochenende. Wir schauen noch auf heute bis 17 Grad, morgen dann nur noch so bis allerhöchstens 15 Grad. Schönen Mittwochmittag euch, der 13. Mai.
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20: Ich bin Vio Kostanet. Schönen guten Tag. Cem Özdemir ist neuer Ministerpräsident von Baden-Württemberg. Der Grüne wurde mit 93 Ja-Stimmen vom Landtag gewählt. Damit fehlten ihm 19 Stimmen aus der grün-schwarzen Regierungskoalition. Baden-Württemberg-Reporterin Barbara Schlegel.
21: Trotzdem Jubel und Glückwünsche, allen voran von Landtagspräsident Thomas Strobel.
22: Herr Ministerpräsident, lieber Cem Özdemir, im Namen des Hauses, aber auch ganz persönlich, herzlichen Glückwunsch zur Wahl zum Ministerpräsidenten des Landes Baden-Württembergs. Ich wünsche dir persönlich und im Namen des Hauses alles Gute für dieses Amt, stets eine glückliche Hand und vor allem Gottes Segen möge dich begleiten.
21: Cem Özdemir wird gleich noch seinen Amtseid auf die Landesverfassung schwören. Dann nimmt er Platz auf der Regierungsbank. Noch alleine, er wird gleich seine neuen Ministerinnen und Minister benennen. Und auch sie werden vom Landtagspräsidenten vereidigt werden. Zuvor hatte die AfD den CDU-Landeschef Manuel Hagel als Kandidaten vorgeschlagen, mit der Begründung, die Bürgerinnen und Bürger hätten Mitte rechts gewählt. Manuel Hagel lehnte den Vorschlag ab. Er warnte die AfD, mit der Christdemokratie und diesem Parlament machen sie keine Spielchen.
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0: Ich bin Matthias Wagner. Guten Tag. In Mannheim dreht sich heute alles um die Wärmewende. Sie entscheidet mit darüber, wie klimafreundlich, bezahlbar und unabhängig unsere Energieversorgung künftig sein wird. Beim ersten Dialogforum Wärme kommen dafür heute Mafinex Kommunenunternehmen und Energieversorger zusammen. Geplant sind kurze Vorträge, Fachforen und viel Austausch. Das Ziel, Kontakte knüpfen und aus Ideen konkrete Projekte machen. Die Speyerer Seen kommen aus Sicht der Stadt an ihre Grenzen. Vor allem im Binsfeld rechnet Oberbürgermeisterin Stefanie Seiler an heißen Sommertagen mit großem Andrang. Baden, Paddeln oder Surfen ist dort nur eingeschränkt erlaubt. Viele halten sich offenbar nicht daran. Zugangsbeschränkungen sind aber aktuell nicht geplant. Der Sport-Award Rhein-Neckar geht in die nächste Runde. Am 30. November werden in Heidelberg wieder die besten Sportlerinnen und Sportler aus der Region ausgezeichnet. Baden-Württemberg-Reporter Thomas Stüber.
6: Insgesamt gibt es 9 Kategorien. Neben Top-Sportler und Top-Sportlerin auch unter anderem Top-Trainerin oder Trainer, Top-Talent oder Top-Mannschaft. Und ab sofort können Vorschläge für den Publikumsliebling eingereicht werden. Abgestimmt wird dann ab August. Als Laudatoren sind in diesem Jahr unter anderem Franziska von Almsick, Marika Kilius und Patrick Grötzky angekündigt. Tickets gibt's ab sofort im Vorverkauf.
0: Und mehr Nachrichten gibt's auf regenbogen.de.
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19: 12.34 Uhr haben wir. Wir schauen auf die A5 Heidelberg Richtung Darmstadt zwischen Hirschberg und Kreuzweinheim. Die Strecke ist gerade gesperrt wegen einem Schlagloch. Das muss ausgebessert werden. Ludwigshafen am Rhein, die Landstraße zwischen Neuhöfer Straße und Hoher Weg in Ludwigshafen am Rhein. Rhein-Gönnheim ist in beiden Richtungen für den Durchgangsverkehr noch gesperrt. Ortskundige Autofahrer werden gebeten, das Gebiet weiträumig noch zu umfahren. Dann haben wir die A8 Stuttgart Richtung Karlsruhe zwischen Heimsheim und Pforzheim Ost. 5 Kilometer Stop and Go. Die A8 Karlsruhe-Stuttgart zwischen Pforzheim-West und Pforzheim-Ost, die Baustelle 5 Kilometer Stop-and-Go. Auf der 81 Singen Richtung Stuttgart zwischen Kreuz-Böblingen-Hulb und Sindelfingen-Ost wegen der Baustelle 4 Kilometer Stop-and-Go. Und hier auch auf dieser Strecke im weiteren Verlauf Richtung Stuttgart zwischen Böblingen-Sindelfingen und Sindelfingen-Ost 2 Kilometer Stop-and-Go. Die A81 Heilbronn Richtung Stuttgart zwischen Stuttgart-Zuffenhausen und Dreieck-Leonberg, die Baustelle 3 Kilometer Stop-and-Go. Es wird geblitzt noch zum Beispiel in Rommelsbach, in der Wiedhumsstraße Richtung Reutlinge und auch in Betzingen, in der Schanzstraße. Da wird geblitzt und falls ihr noch was gesehen habt, gerne auch eine Sprachnachricht schicken. 08000 34 35 36. Schönen Mittag euch, kommt gut an.
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0: Von Mr. Goldene Schallplatte Robin Schulz zu Mr. Buzzcut. Ed Sheeran hat eine raspelkurze Frisur jetzt. Asisam gleich, aber davor. Wir können das riechen, das lange Wochenende ist in Sicht. Freitag, Brückentag, perfekte Ausrede, nicht nur auf dem Sofa zu landen. Nein, nein, nein, wenn ihr noch keinen Plan habt, kein Problem. Bianca Seib aus der Redaktion hat die besten Ideen für Baden-Württemberg und die Pfalz.
1: Ja, zum Beispiel, wenn ihr sagt, ihr habt Lust auf Riesenrad und Zuckerwatte. In Freiburg startet die Frühjahrsmess, morgen geht's los. Oder wenn ihr eher City-Vibes wollt, in Emding ist Freitag Einkaufsnacht. Shoppen schön bis Mitternacht.
0: Wow, cool. Das ist auch immer so ein besonderes Feeling, ja, finde ich. Was ist so dein Tipp für alle, die einfach spontan los wollen, ohne Ticketstress, ohne großes Programm?
1: Dann würde ich sagen, Samstag die Pflanzenbörse in Bayersbronn. Da kriegen wir Setzlinge, Kräuter, Ableger, dazu schöne Grillwurst, ne, Kaffeekuchen. Und in Karlsruhe, da läuft von Freitag bis Sonntag die Nadelwelt. Das ist eine Handarbeitsmesse mit Workshops. Da können wir toll stöbern und mitmachen. Oder auch in Karlsruhe am Samstag Vinylflohmarkt, Platten jagen statt Handys holen.
0: Klingt ja auch toll. Und wenn die Kids dabei sind, was funktioniert garantiert, ohne dass nach 10 Minuten gemeckert wird?
1: Wir kennen es. In Freiburg das Bächleboot-Rennen. Das ist am Samstag total süß, ist ein bisschen nass, macht aber richtig gute Laune. Oder wer es ritterlich mag, am Wochenende in Bad Wimpfen am Roten Turm. Lagerleben, Handwerk, da können wir auch kostenlos ins Museum, gibt es auch viel zu gucken.
0: Auch richtig schön, Bad Wimpfen waren wir auch schon. Okay, und jetzt noch was für die Genießerfraktion. Wo kann man sich durchs Wochenende probieren?
1: In Schwetzingen, da sind am Freitag und Samstag die Weinfestspiele Frühling bei Tischmacherweine. Große Verkostung mit 16 Weingütern, also über 100 Weine. Und ja, wenn man da einen neuen Favorit findet, dann auch direkt mitnehmen, gibt 10% Messerabatt.
0: So, und wisst ihr was? Wir haben jetzt Tickets für euch und zwar für Freitag. Jetzt anrufen 08000 34 35 36 und damit ist der Brückentag gerettet. Danke Bianca und ein schönes langes Wochenende euch mit Radio Regenbogen.

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3: Ja, durchwachsen. Durchwachsen auch jetzt noch. Das Wochenende, das lange ist zum Greifen nah. Ich weiß aber, der Regen auch. Beides kommt ganz, ganz bestimmt. Es wird jetzt so langsam nasser überall. Regen teils gewittrig jetzt am späten Nachmittag, am Abend ungemütlicher mit dem Wind. Wir schauen kurz auf den Vatertag morgen. Nass den ganzen Tag zwischendurch. Ja, da kann es mal kurz trocken sein. Die Sonne scheint durch, aber es ist jetzt nicht wirklich anders jetzt wie heute. Also wenn ihr unterwegs seid, gerne Regenzeug einpacken. Das Wochenende bleibt kühl, wechselhaft. Sonntag ist dann die beste Chance auf etwas mehr Sonne. Heute bis 17 Grad in Ifringenkirchen. Wir genießen das Meer plus. Kommt erst nächste Woche wieder, sozusagen. Aber erstmal Mittwoch, der 13. Mai.
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4: Und das sind die Themen um 13 Uhr. Cem Özdemir ist der neue Ministerpräsident von Baden-Württemberg. Und die gute Nachricht aus dem Hochschwarzwald: Die Schlemmerbande geht in eine zweite Runde. Ich bin Vio Kostanitz. Schönen guten Tag. Cem Özdemir ist neuer Ministerpräsident von Baden-Württemberg. Der Landtag hat ihn mit 93 Ja-Stimmen gewählt. Damit fehlen dem grünen Politiker 19 Stimmen aus seiner grün-schwarzen Regierungskoalition. Für Cem Özdemir ist das aber kein Stolperstart.
5: Jetzt bin ich Ministerpräsident. Das ist mir jetzt ja nicht an der Wiege gesungen worden. Ein Arbeiterkind aus Baden-Urach. Er wird mal Ministerpräsident von Baden-Württemberg und trotzdem hat es geklappt. Das zeigt ja, in Baden-Württemberg gehen solche Geschichten. In Baden-Württemberg gibt es den baden-württembergischen Dream. Und ich bin ein Kind des baden-württembergischen Dreams und würde den Traum aber gerne mit anderen teilen und weitergeben.
4: Am Nachmittag übernimmt Özdemir offiziell die Amtsgeschäfte von seinem Vorgänger Winfried Kretschmann. Die Bundesregierung hat das bisherige Heizungsgesetz gekippt. Neue Heizungen dürfen damit weiterhin mit Gas oder Öl betrieben werden. Ab 2029 soll aber ein verpflichtender Bio-Anteil dazukommen. Für Hauseigentümer bedeutet das mehr Planungssicherheit, für Mieter Schutz vor hohen Energiekosten. Kritiker des Gebäudemodernisierungsgesetzes sagen, die Gaslobby freue sich, der Klimaschutz komme dagegen unter die Räder. Nun muss noch der Bundestag darüber entscheiden. Die Entlastungsprämie für Arbeitnehmer ist vom Tisch. Das hat der Koalitionsausschuss entschieden, wie die Führung der Unionsfraktion mitgeteilt hat. Schwarz-Rot zieht damit die Konsequenz aus der Pleite vom vergangenen Freitag. Da hatte der Bundesrat die geplante steuerfreie 1.000-Euro-Prämie für Beschäftigte abgelehnt. Die Länder hatten hohe Einnahmeausfälle befürchtet. Die Prämie war von Anfang an stark in der Kritik. Wie die Bürger stattdessen entlastet werden sollen, ist noch unklar.
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6: Mannheim macht wieder bei den Freiwilligen Tagen der Metropolregion Rhein-Neckar mit und sucht Projekte. Die Mitmachaktion läuft im September. Motto: Wir schaffen Vielfalt. Gefragt sind besonders Ideen zu Kultur, Integration und Inklusion. Vereine, Unternehmen und Schulen können ab sofort Projekte anmelden unter wirschaffenwas.de. Stefan Gebert, Mannheim.
4: Und die gute Nachricht aus Südbaden: Die Hochschwarzwälder Schlemmerbande ist bereit für den zweiten Gang. Ab sofort können sich 10 bis 12-jährige Kinder wieder für das kostenlose Kochprojekt bewerben. Und zwar bei der Hochschwarzwald Tourismus GmbH. An 16 Nachmittagen dürfen die Kids dann an Workshops zu gesunder Ernährung teilnehmen.
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3: 3 Minuten nach 1 haben wir es. Die A5 Heidelberg Richtung Darmstadt zwischen Hirschberg und Kreuzweinheim. Wenn ihr hier unterwegs seid, die Richtung ist gerade noch gesperrt wegen dem Schlagloch. Auf der A8 Stuttgart-Karlsruhe zwischen Heimsheim und Pforzheim Ost 5 Kilometer Stop and Go. Die Gegenrichtung Karlsruhe Richtung Stuttgart zwischen Pforzheim West und Pforzheim Ost 5 Kilometer Stop and Go. Da ist ja die Baustelle. Die A81 Singen Richtung Stuttgart zwischen Kreuz-Böblingen-Hulb und Sindelfingen Ost wegen der Baustelle 4 Kilometer Stop and Go. Und im weiteren Verlauf Richtung Stuttgart zwischen Böblingen-Sindelfingen und Sindelfingen-Ost 3 Kilometer Stop and Go. Die A81 Heilbronn Richtung Stuttgart zwischen Stuttgart-Zuffenhausen und Dreiklärenberg, da ist ja auch die Baustelle 4 Kilometer Stop and Go. Wir haben noch jemand im Verkehrsteam. Hi.
7: Ja, da ist die Nadine. Hallo. Ich wollte einen Blitzer melden, und zwar wenn man von Nordheim Richtung Laufen fährt, am Fitnessstudio auf dem Parkplatz ist 70 erlaubt. Liebe Grüße.
3: Liebe Grüße zurück, gute Fahrt. Und falls ihr auch was gesehen habt, gerne eine Sprachnachricht schicken. 08000 34 35 36. Kommt gut an.
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3: Und ich spiele euch die restliche Arbeitszeit jetzt auch einfach weg. Und dann haben wir uns den freien Tag auch echt verdient. Weiter geht's mit Glockenbach.
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Dieser Mann, also Bryan Adams, der rennt einfach seit 40 Jahren auf uns zu, ne? Und klingt dabei immer noch so verdammt gut. Run to you, Radio Regenbogen bei der Arbeit hier. Jetzt lockerer Sound von alle Farben. Baby, goodbye. Ja, das sagen wir auch, wenn die Videokonferenz nach 47 Minuten doch noch endet. Baby, goodbye. Sagen wir aber auch, wenn der Chef im Urlaub ist, einfach so. Baby, goodbye. Und auf jeden Fall später, ich tippe mal so 16:59 Uhr, Laptop zu, Tasche geschnappt.

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10: Es ist genau 2:30 auf der A81 Heilbronn Richtung Würzburg zwischen Neuenstadt am Kocher und Möckmühl. Da liegen mehrere Spanngurte auf der linken und mittleren Spur. Die Polizei ist benachrichtigt. Außerdem gibt es einen defekten LKW auf der rechten Spur direkt am Tunneleingang. Die rechte Spur ist noch gesperrt. B293, das ist Heilbronn Richtung Eppingen zwischen Leingarten, Schluchtern und West- und Schweigern. Hier ist eine Unfallstelle noch nicht abgesichert. Auf der A8 Stuttgart Richtung Karlsruhe zwischen Pforzheim Süd und Pforzheim Ost 5 Kilometer Stop and Go. Die Gegenrichtung Karlsruhe Richtung Stuttgart zwischen Pforzheim West und Pforzheim Ost mehrere Gegenstände, Reifenteile auf der mittleren Spur 7 Kilometer Stop and Go. Und dann habe ich noch die A81 für euch. Singen Richtung Stuttgart zwischen Kreuzböblingen, Hulb und Sindelfingen Ost bei der Baustelle. 4 Kilometer Stop and Go im weiteren Verlauf Richtung Stuttgart zwischen Böblingen, Sindelfingen und Sindelfingen Ost 3 Kilometer Stop and Go. Wir haben noch jemanden im Verkehrsteam. Hallo.
11: So, hallo. Hier ist der Matthias aus Kreichtal. Ich möchte euch einen Blitzer melden. Und zwar steht er am Ortsausgang von Kreichtal-Neuenbürg in Richtung Odenheim, kurz vor dem Friedhof. Erlaubt sind 50 km/h. Bitte aufpassen.
10: Mache mal. Danke dir, lieber Matthias. Und falls ihr noch was gesehen habt, gerne auch die Community vorwarnen. Eine Sprachnachricht schicken. 08000 34 35 36. Kommt gut an. Schönen Mittwoch. Christina Klee hier. Hi.
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0: Willow Sage Heart. Die Tochter von Pink singt das mit ihr zusammen. Cover Me in Sunshine ist so süß. Und genau um diese Reaktion geht's auch jetzt.
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0: Ja, wir kennen das alle. Wir sehen was Niedliches oder man findet, das ist automatisch so süß, ja. Und dann macht man irgendwie dieses Geräusch, dieses Oh, nein, wie süß. Und genau das haben wir ausprobiert. Wir sammeln jetzt aktuell kleine Momente, die im Alltag sofort uns allen gut tun. Im Programm und draußen bei euch in Baden-Württemberg und in der Pfalz. Einfach für so ein noch besseres Miteinander. Und dafür haben wir Leute einfach mal ein paar richtig süße Tiervideos gezeigt. Welpen, Katzen, das volle Programm. Und das Beste, ja, im Radio können wir euch das Video natürlich nicht zeigen, aber wir können euch den Effekt geben, die Reaktionen dazu.
2: Die ist ja so cool.
3: Okay, das ist mega cute.
2: Oh.
3: Auch wie das guckt.
2: Oh. Ui, ui, ui.
3: Oh mein Gott.
2: Guck mal, wie süß das ist.
3: Oh, oh Mann.
2: Wie goldig.
0: Okay, wenn ihr jetzt wissen wollt, was ihr da gerade alle angeschaut haben, das Video gibt's bei uns online auf regenbogen.de. Oh, süß.
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8: 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Rund 200 Händler aus dem ganzen Land haben gebrauchte Bücher, Schallplatten, CDs und andere Raritäten für euch. 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Der legendäre Büchermarkt dieses Wochenende in Endingen am Kaiserstuhl.
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1: Ist weiter nicht so cool, weil weiter dicke Wolken, weiter immer wieder Regen drin zum Feierabend. Immerhin bis 17 Grad. Morgen ist Vatertag, Feiertag. Und es bleibt weiter wechselhaft. Teilweise auch sogar Gewitter drin. Bis 15 Grad in der Spitze.
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2: Und das sind die Themen um 14 Uhr. Cem Özdemir ist neuer Ministerpräsident von Baden-Württemberg. Und die gute Nachricht aus dem Breisgau. Erfolgreiche Sprengung auf dem Freiburger Rosskopf. Ich bin Vio Kostanitz. Schönen guten Tag. Baden-Württemberg hat einen neuen Ministerpräsidenten. Der Landtag hat den Grünen Cem Özdemir gewählt. Er löst Winfried Kretschmer nach 15 Jahren im Amt ab. Baden-Württemberg-Reporterin Barbara Schlegel.
3: Nachdem Cem Özdemir den Amtseid auf die Landesverfassung geleistet hat, hat der neue Ministerpräsident seine Regierungsmannschaft im Landtag benannt. Auch die neuen Ministerinnen und Minister wurden vereidigt. Darunter der neue Kultusminister Andreas Jung, bisher für die CDU im Bundestag sicherlich die größte Überraschungspersonalie. Seine grüne Vorgängerin Theresa Schopper ist jetzt Bauministerin. Cem Özdemir ist bereits im Staatsministerium. Dort findet die offizielle Amtsübergabe mit Winfried Kretschmann statt.
2: Wer K.O.-Tropfen für schwere Straftaten einsetzt, soll künftig härter bestraft werden. Die Bundesregierung will die gefährlichen Substanzen rechtlich wie Waffen oder ein gefährliches Werkzeug behandeln. Einen entsprechenden Gesetzentwurf hat das Kabinett jetzt beschlossen. Wer K.O.-Tropfen beispielsweise bei einer Vergewaltigung oder einem Raub verwendet, muss künftig mit mindestens 5 Jahren Haft rechnen. Ab Montag startet die neue Förderung für Elektroautos. Bundesumweltminister Carsten Schneider will das Förderportal dann freischalten, wie sein Ministerium heute mitgeteilt hat. Förderfähig sind Neuwagen, die ab dem 1. Januar neu zugelassen werden. Die Förderung kann rückwirkend beantragt werden. Geld gibt es für Kauf oder Leasing von Neuwagen. Grundsätzlich gilt, wer weniger verdient oder Kinder hat, soll stärker von der neuen Förderung für Kauf oder Leasing eines Elektroautos profitieren.
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4: Im Fall des getöteten 41-Jährigen in Neuenbürg im Enzkreis gibt es neue Erkenntnisse. Nach Angaben von Staatsanwaltschaft und Sonderkommission wurde das Opfer erschossen. Ermittler haben deshalb heute weitere Untersuchungen am Fundort durchgeführt. Der Parkplatz am Enzufer war dafür mehrere Stunden gesperrt. Die Ermittlungen zum Tötungsdelikt laufen weiter. Sascha Baumann, Neuenbürg.
2: Und die gute Nachricht aus dem Breisgau. Die Sprengung der 2 alten Windkraftanlagen auf dem Freiburger Rosskopf ist geglückt. Das teilt die Ökostromgruppe mit. Die letzten beiden von insgesamt 4 Windrädern wurden nicht mehr gebraucht, weil 2 neue Poweranlagen mehr als doppelt so viel Strom erzeugen können als die alten. Konkret können damit jährlich rund 6.000 Haushalte mit Strom versorgt werden, so die Ökostromgruppe.
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1: Ihr braucht gerade mehr Zeit auf der A5 Heidelberg Richtung Karlsruhe. Zwischen Bruchsal und Karlsruhe Nord 2 Kilometer Stau. Grund sind Mäharbeiten. Mehr Zeit einplanen auch auf der A8 Stuttgart Richtung Karlsruhe. Dauerbaustelle zwischen Pforzheim Süd und Pforzheim Ost. 5 Kilometer stockender Verkehr in der Gegenrichtung. Auch Dauerbaustelle. Und da liegen noch Reifenteile auf der mittleren Spur. Aktuell 7 Kilometer stockender Verkehr. Geblitzt wird gerade in Mannheim in der Ludwigshafener Straße direkt an der SAP Arena. Und die Marie hat noch einen Blitzer gesehen. Wo denn?
5: Der Blitzer steht in Rastatt in der Lützower Straße vor der Turnhalle.
1: Danke, Marie. Falls ihr auch noch was gesehen habt, dann macht's wie die Marie. Schickt uns eine Sprachnachricht an die 08000 34 35 36. Kommt gut an.
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1: So, erstmal locker machen, dann klarkommen, dann durchatmen und dann Vollgas Richtung Feiertag. Jetzt mit David Guetta und Teddy Swims. Hallo zusammen.
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0: Richtig guter Vibe. Purple Disco Machine, Sophie and the Giants in the Dark. Hier ist Radio Regenbogen und das ist ein wichtiger Tag. Und zwar für alle, für ganz Baden-Württemberg heute. Wir haben einen neuen Ministerpräsidenten. Cem Özdemir wurde vom Landtag gewählt und bekam gleich sein allererstes Geschenk als Ministerpräsident. Landtagspräsident Thomas Strobel hatte zum Einstand ein Lauftrikot in Baden-Württemberg-Farben überreicht. Drehst du durch?
1: Ich weiß, dass ähnlich wie in der Politik man beim Laufen Ausdauer braucht. Manchmal ist das auch mit Schweiß und Schmerzen verbunden. Und für diesen Dauerlauf, den du jetzt antrittst, wünsche ich dir viel Kraft und viel Energie. Und dieses Baden-Württemberg-Liebe-Shirt soll dich auch immer daran erinnern, dass du jetzt der Kapitän der Baden-Württemberg-Mannschaft bist.
0: Süß. Cem Özdemir wird schon gleich heute Nachmittag ganz offiziell die Amtsgeschäfte von seinem Vorgänger Winfried Kretschmann übernehmen. Radio Regenbogen sagt Glückwunsch nach Stuttgart.

Einfach erstmal nur eine dicke Umarmung. Gerade an alle, die schon ins extra lange Wochenende starten. Brückentag eingereicht. Gut gemacht. Noch dazu gibt's leichte Hoffnungen auf Wetterbesserung in den kommenden Tagen. Wann? Da sprechen wir gleich kurz nach 2:30 mit Jörg Kachelmann. Und alle, die keinen Brückentag eingereicht haben, ihr seid so cool wie ich. Wir treffen uns am Freitag alle gemeinsam hier bei Radio Regenbogen.

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18: Ihr braucht ein bisschen mehr Zeit gerade auf der A5 Heidelberg Richtung Karlsruhe zwischen Bruchsal und Karlsruhe Nord. 4 Kilometer Stau. Grund sind nach wie vor Mäharbeiten. Die brauchen ziemlich lang heute. Mehr Zeit einplanen auch auf der A8 Stuttgart Richtung Karlsruhe. Dauerbaustelle zwischen Pforzheim Süd und Pforzheim Ost. 5 Kilometer stockender Verkehr in der Gegenrichtung. 7 Kilometer stockender Verkehr. Blitzer aktuell in Urlaufen in der Hauptstraße und Blitzer auch in Berghausen, da in der Wöschbacher Straße. Habt ihr noch was gesehen? Dann schickt uns doch gerne wie immer eine Sprachnachricht an die 08000 34 35 36. Mein Name ist Basti Hauk. Kommt gut und sicher in den Feiertag.
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0: 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Hey Leonie,
1: crazy love. Hier ist Radio Regenbogen. Dickes Grinsen gerade bei allen, die heute schon ins lange Wochenende starten. Glückwunsch, ihr seid Champions. Bisschen schade allerdings, dass das Wetter nicht so mitspielt. Oder doch, Radio Regenbogen Wetterexperte Jörg Kachelmann?
2: Das lange Wochenende wird langsam, aber sicher ein bisschen freundlicher. Also was die ganze Zeit bleibt, das sind die täglichen Schauer. Es ist einfach jeden Tag so Aprilwetter, nicht allzu viel Sonne und immer wieder mal Schauer. Oben auf dem Feldberg ist es weiterhin Schnee. Untenrum die Temperaturen irgendwo so typischerweise 12, 13, 14 Grad. Nachmittags, abends am Samstag schon ein paar Auflockerungen mehr. Am Sonntag merkt man ein bisschen was. Kaum noch Schauer, einzelne gibt es noch und nachmittags geht es dann schon auf 16, 17 Grad hoch. Einfach deswegen, weil auch zwischendurch die Sonne ein bisschen länger scheint.
1: So geht doch. Ganz gute Aussichten. Übrigens auch in Sachen bester Musik. Geil entspannter Hit mit einem richtig guten Vibe jetzt. Neu, Holly Humberstone. To Love Somebody.

0: One Direction, Story of My Life. Hier ist Radio Regenbogen und Baden-Württemberg hat einen neuen Ministerpräsidenten. Der grüne Cem Özdemir hat offiziell das Amt heute übernommen und direkt einen dicken Schrei losgelassen. Was los war und was all das mit dem Fenster zu tun hat, gleich kurz nach drei hier bei mir in der Show. Jetzt Falco, Out of the Dark.
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0: Sigmar.
1: Hey Felix, hi. Jan, Bright. Hier ist Radio Regenbogen mit der besten Musik. Gleich richtig geiler Banger von Gossip. Oh. In the right direction. Kommt drauf auf eure Feierabend-Playlist Richtung Feiertag. Gleich unter anderem mit dabei nach 3.
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15: Alles, was heute wichtig ist in Deutschland und der Welt, hört ihr gleich bei uns in den Nachrichten. Nach den aktuellen Aussichten für eure Region.
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1: Ich sehe gerade Live-Bilder aus Kitzbühel in Österreich. Strahlenblauer Himmel, viel Sonnenschein. Das ist bei uns leider gar nicht so. Da weiter dicke Wolken Richtung Feierabend. Weiter auch immer wieder Regen drin. Temperaturen bis 17 Grad. Morgen auch kein Kitzbühel-Wetter. Morgen am Feiertag weiter wechselhaft. Teilweise auch Gewitter drin. Temperaturen bis 15 Grad in der Spitze.
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17: Das sind die Themen um 15 Uhr. Cem Özdemir ist neuer Ministerpräsident von Baden-Württemberg. Und die gute Nachricht aus Nordbaden, der Karlsruher Pfennigbasar war ein großer Erfolg. Ich bin Vio Kostanic. Schönen guten Tag. Cem Özdemir ist neuer Ministerpräsident von Baden-Württemberg. Die Abgeordneten des Landtags haben den grünen Politiker mit 93 Ja-Stimmen gewählt. Damit hatte Özdemir die Zustimmung von 19 Abgeordneten aus der grün-schwarzen Regierungskoalition gefehlt. Die Opposition spricht von einem Fehlstart. Ministerpräsident Cem Özdemir reagiert gelassen.
18: Ja, das ist ja klar, dass es immer ein paar gibt, die enttäuscht sind, weil sie nicht mehr Minister sind oder nicht Staatssekretär wurden. Das gehört, glaube ich, dazu. Das war ja beim Landtagspräsidenten auch so, dass nicht alle Stimmen von Grünen und CDU zusammengerechnet zusammengekommen sind. Ich glaube, damit können wir gut leben. Wichtig ist, dass die Koalition jetzt eine starke Mehrheit hat, dass wir geeint sind, was die Koalitionsvereinbarung angeht, das Kabinett. Wir haben, glaube ich, ein Programm, wo beide Parteien sich wiederfinden können und eine gute Grundlage für die nächsten 5 Jahre.
17: Nach seiner Wahl im Landtag hat Cem Özdemir die Stadtbahn genommen, um ins Staatsministerium zu fahren. Hier übernimmt er zur Stunde offiziell die Amtsgeschäfte von seinem Vorgänger Winfried Kretschmann. Wer sich ein neues Elektroauto kauft, kann ab Dienstag die neue staatliche Förderung beantragen. Bundesumweltminister Carsten Schneider will am Montag das Förderportal freischalten. Förderfähig sind Neuwagen, die ab dem 1. Januar neu zugelassen wurden, denn die Förderung kann rückwirkend beantragt werden. Geld gibt es für Kauf oder Leasing von Neuwagen. Grundsätzlich gilt, wer weniger verdient oder Kinder hat, soll stärker von der neuen Förderung profitieren. Die neuen Milka-Tafeln mit weniger Inhalt verstoßen nach Auffassung des Landgerichts Bremen gegen das Wettbewerbsrecht und dürfen so nicht genutzt werden. Das hat das Gericht heute entschieden und damit einer Klage der Verbraucherzentrale Hamburg stattgegeben. Der Hersteller Mondelez hatte das Gewicht vieler Milka-Sorten von 100 auf 90 Gramm reduziert, die Verpackung aber kaum geändert. Das Gericht hat nun entschieden, dass der Hersteller die Packung mit 90 Gramm nicht in Verkehr bringen dürfe, wo in den Monaten davor die 100 Gramm Packung im Angebot war. Das Urteil ist noch nicht rechtskräftig.
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0: Nicht nur die Profis der TSG Hoffenheim haben am Wochenende den großen Showdown. Auch der Fußballnachwuchs steht vor einem großen Finale. Die U17 unseres Sportpartners hat am Samstag die Chance, deutscher B-Jugendmeister zu werden. Anstoß gegen Stuttgart ist um 11 Uhr im Dietmar-Hopp-Stadion. Rebecca Allgeier von der TSG Hoffenheim.
17: Und die gute Nachricht aus Nordbaden. Bei der Veranstaltung des Internationalen Frauenclubs Karlsruhe kamen rund 170.000 Euro zusammen. Möglich gemacht haben das tausende gespendete Gegenstände und viele Ehrenamtliche aus Karlsruhe und der Region. Am Nachmittag werden im Rathaus insgesamt 111.000 Euro ausgeschüttet. Unterstützt werden 36 lokale Hilfsangebote und Austauschprogramme für junge Menschen. Eine weitere kleinere Ausschüttung folgt laut Frauenclub zur Weihnachtszeit.
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1: Vorsicht auf der A81 Stuttgart Richtung Singen zwischen Gärtringen und Herrenberg. Kaputter LKW auf der rechten Spur. Genau diese Spur ist auch gesperrt. Ihr braucht mehr Zeit auf der A5 Karlsruhe Richtung Basel zwischen Karlsruhe Süd und Rastatt Nord. 6 Kilometer Stau, Grund da eine Baustelle. A8 und A81, Stuttgart Richtung Karlsruhe, zwischen dem Kreuz Stuttgart und dem Dreieck Leonberg. 4 Kilometer Stau, Grund zu hohe Verkehrsbelastung. Und wir haben noch natürlich eine Dauerbaustelle auf der A8 Karlsruhe Richtung Stuttgart, zwischen Pforzheim West und Pforzheim Ost. 7 Kilometer stockender Verkehr. Geblitzt wird gerade in Mannheim, in der Ludwigshafener Straße, direkt an der SAP Arena, und Blitze auch in Urlaufen, da in der Hauptstraße. Habt ihr noch was gesehen? Dann schickt uns doch gerne wie meine Sprachnachricht an die 08000 34 35 36. Kommt gut an.
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1: So ein freier Tag in der Woche ist schon ziemlich geil. Also Vollgas Richtung Feiertag, jetzt mit Alex Warren, Fever Dream. Schön, dass ihr mit dabei seid.
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0: Ja, das ist schon ganz schön offiziell, so eine Wahl, ne? Hier ist Radio Regenbogen. Und so klang das heute Mittag in unserer Landeshauptstadt.
1: Herr Ministerpräsident, Sie haben die Eidesformel gehört. Ich bitte Sie, die rechte Hand zu erheben und die Worte zu sprechen. Ich schwöre es, so wahr mir Gott helfe, oder ich schwöre es.
2: Ich schwöre es, so wahr mir Gott helfe.
0: Glückwunsch nach Stuttgart. Cem Özdemir schwört, er ist neuer Ministerpräsident von Baden-Württemberg, ist jetzt auch in seinem neuen Amtssitz angekommen, übrigens mit der Stadtbahn. Und in diesen Minuten betritt er zum allerersten Mal sein eigenes Büro.
3: Wenn ich das erste Mal das Büro betrete alleine, dann mache ich vielleicht mal kurz das Fenster auf, lass mal einen Schrei raus, dann mache ich das Fenster wieder zu, setze mich an den Schreibtisch und schaff.
0: Schön. Und unsere Reporter, die bleiben noch den ganzen Nachmittag mit dabei. Hier ist Radio Regenbogen, jetzt mit Gossip. Move in the right direction.

Aktuelle Gefahrenmeldung vom Radio Regenbogen Verkehrsteam. Vorsicht gerade auf der A8 und A81 Stuttgart Richtung Karlsruhe. Zwischen dem Kreuz Stuttgart und Leonberg Ost. Da gab es gerade eben Unfall auf der rechten Spur. Unfallstelle noch ungesichert. Macht bitte langsam. Komplette Verkehrsübersicht bei uns gleich wieder um 3:30. Und jetzt geiler neuer Hit von Teddy Swims, Mr. Know-It-All. Kommt gut in den Feierabend.

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10: Ist jetzt weiter nicht so das Gelbe vom Ei, weil weiter dicke Wolken auch jetzt zum Feierabend immer wieder auch Regen drin. Im Schwarzwald ist es sogar teilweise Schnee, Temperaturen maximal 16 Grad. Morgen ist Vatertag, Feiertag, da bleibt es weiter wechselhaft, eher schwierig mit dem Bollerwagen, weil auch immer mal wieder Gewitter drin sind. Temperaturen bis 15 Grad morgen.
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11: Ich bin Vio Kostanitz. Schönen guten Tag. Die schwarz-rote Koalition will in den kommenden Wochen bei ihren Reformplänen Tempo machen. Nach dem Koalitionsausschuss haben Union und SPD angekündigt, noch vor der Sommerpause ein großes Paket auf den Weg zu bringen mit Änderungen bei Steuern, Rente, Arbeitsmarkt und Bürokratie. Beim Koalitionsausschuss hat es keine klaren Ergebnisse gegeben. Vom Tisch ist allerdings die steuerfreie 1.000-Euro-Prämie für Beschäftigte. Die Bundesregierung will eine zentrale Regelung des umstrittenen Heizungsgesetzes deutlich entschärfen. Neue Gas- und Ölheizung sollen auch künftig weiter eingebaut werden dürfen. Allerdings ist ab 2029 ein Bioanteil Pflicht. Das Kabinett hat die Reform heute beschlossen. Jetzt muss noch der Bundestag zustimmen. Die Grünen haben bereits Widerstand gegen die Pläne angekündigt. Der Grünen-Politiker Cem Özdemir ist der neue Ministerpräsident von Baden-Württemberg. Die Abgeordneten des Landtags haben ihn in Stuttgart zum Regierungschef gewählt. Özdemir folgt auf Langzeitministerpräsident Winfried Kretschmann, der nach 15 Jahren aus dem Amt scheidet und ist nach ihm der zweite grüne Ministerpräsident Deutschlands.
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12: Ich bin Nathalie Bender. Schönen guten Tag. Rund 280 Kinder auf dem Sportplatz und mittendrin Weitsprung-Olympiasiegerin Malaika Mihambo. So war das Bild heute Mittag beim Projekt Grundschule trifft Kinderleichtathletik in Schriesheim im Rhein-Neckar-Kreis. Organisiert wurde der Aktionstag von den Leichtathletik-Landesverbänden. Projektbotschafterin ist Weitspringerin Malaika Mihambo.
13: Zum einen sind natürlich Kinder unsere Zukunft und wir legen jetzt heute die Bausteine für die nächsten Generationen. Und deshalb ist es sehr wichtig, dass man sich für die Kinder engagiert. Und zum anderen natürlich auch, weil Kinder gerade im Wachstum sind. Und da ist es eben besonders wichtig, dass man lernt, mit seinem Körper umzugehen, der sich vielleicht irgendwie täglich verändert. Und da möchte ich gerne Kinder einfach bestärken, dass es auch beim Sport erstmal um Spaß geht und gar nicht unbedingt um Leistung.
12: Egal ob Laufen, Werfen oder Springen, die Kinder waren begeistert.
14: Es macht schon Spaß, das mit dem Weitsprung.
15: Ich habe mich schon die ganze Zeit hier gefreut, hier zu springen.
16: Ich finde es auch cool, dass Malaika Mihambo da war.
17: Ich habe mir auch ein Autogramm geholt, das ist auf meinem T-Shirt.
18: Ich finde es einfach heute schön und habe mich gefreut, dass wir das heute machen dürfen.
12: Schriesheim war nur einer von vielen Aktionstagen im Land. Sie sollen Freude an Bewegung vermitteln und Kindern das Vereinsleben näher bringen. Laut dem Badischen Leichtathletikverband hat sich das Konzept bewährt. Demnach kommen viele Kinder nach solchen Aktionstagen zum Schnuppern in die Vereine und bleiben dauerhaft.
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10: Vorsicht gerade auf der A6 Heilbronn Richtung Mannheim zwischen dem Kreuz Mannheim und dem Firnheimer Kreuz. Da gab es einen Unfall auf der linken Spur. Langsam machen. Ihr braucht mehr Zeit auf der A5 Karlsruhe Richtung Basel zwischen Karlsruhe Süd und Rastatt Nord. 6 Kilometer Staugrund, da eine Baustelle. Die A8 und A81 Stuttgart Richtung Karlsruhe, da 4 Kilometer Stau zwischen dem Kreuz Stuttgart und dem Dreieck Leonberg, gab einen Unfall auf der rechten Spur. Und Dauerbaustelle natürlich auf der A8 Stuttgart Richtung Karlsruhe zwischen Heimsheim und Pforzheim Nord, 7 Kilometer stockender Verkehr. Dauerbaustelle auch in der Gegenrichtung, auch da 7 Kilometer stockend. Blitzer steht aktuell in Urlaufen in der Hauptstraße und Blitzer auch in Berghausen, da in der Wöschbacher Straße. Habt ihr noch was gesehen auf dem Weg in Richtung Feiertag? Dann gerne Sprachnachricht an die 08000 34 35 36. Mein Name ist Basti Hauk, hallo zusammen.
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0: Cyndi Lauper. Wie heißt der Hit nochmal? Ah, danke schön.
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2: Ey, macht das ruhig so oft es irgendwie geht. Lächeln. Studien zeigen immer wieder, Menschen, die häufiger lächeln, fühlen sich auch häufig einfach besser. Und Lächeln ist wie so ein dickes Gen, das steckt einfach an. Wenn ihr jemanden anlächelt, passiert oft einfach ein kleiner Domino-Effekt. Frage ist nur, wie bringt die Radio Regenbogen Community andere eigentlich zum Lächeln?
3: Mal so ein Kompliment geben, wenn ich jemanden sehe, irgendwas gefällt mir an denen, finde ich, kann man immer machen.
4: Ich glaube, wenn man selber mit einem Lächeln durchläuft, dass die Leute dann noch zurücklächeln.
5: Ja, wiederum, indem man selber auch lächelt, aber das ist dann so immer so ein Hin und Her. Ja, einfach positive Vibes verteilen und nicht nur das Negative sehen.
0: Sehr guter Plan. Und einen ganz besonderen Tipp haben wir auch noch bekommen.
6: Wenn man so 30 Sekunden lang so tut, als ob man lächelt, wird man automatisch fröhlich. Deswegen, wenn man das sehr oft macht und das jeder macht, dann sind wir alle fröhlich und es gibt keine Probleme mehr.
0: Einfach mal ausprobieren. So ein Mini-Lächeln hier, ein freundlicher Satz da und man kommt gleich ein bisschen besser durch den Tag. Funktioniert übrigens auch mit dem neuen Hit von Bebe Rexha und Faithless. Hier ist New Religion bei Radio Regenbogen.

Also morgen Feiertag. Ist ja schon schön. Morgen in den Feiertag gehen mit dem Titel Legende des Tages ist noch schon schöner. Wir spielen gleich wieder Spaß oder so war's. Unser Feierabendspielchen. Ihr hört eine ganz verrückte Geschichte aus der Region. Sollt einfach nur sagen, stimmt oder stimmt eben nicht. Gleich geht's um eine Brücke in der Ortenau, wo die LKW vor der Überquerung alle gewogen werden. Angeblich. Traut ihr euch zu? Gerne anrufen, mitspielen. 08000 34 35 36. Hier ist Radio Regenbogen mit der besten Musik. Gleich mit Kamrat. Jetzt No Doubt. It's my life.

0: Stufenkamerad, Be Mine. Hier ist Radio Regenbogen mit der besten Musik. Morgen Feiertag, da müssen wir mal eine kleine Party zünden. Machen wir gleich mit dem aktuellen Hit von Hendrix, Golden. Kommt drauf auf eure Playlist, gleich unter anderem mit dabei, nach 4.
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1: Heute Abend und auch so der Feiertag ist eher so ein bisschen was für die Couch zu Hause, weil weiter dicke Wolken heute, weiter immer wieder Regentemperaturen bis 16 Grad noch maximal. Morgen ist Vatertag, aber auch der bleibt sehr wechselhaft. Teilweise sind auch Gewitter drin morgen. Temperaturen nur 15 Grad in der Spitze.
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2: Das sind die Themen um 16 Uhr. Baden-Württemberg hat nach 15 Jahren einen neuen Ministerpräsidenten. Und die gute Nachricht aus dem Rhein-Neckar-Kreis. 1 Million Euro Förderung für Radwege. Ich bin Vio Kostanitz. Schönen guten Tag. Jetzt ist eine Ära endgültig zu Ende gegangen. Nach 15 Jahren hat Winfried Kretschmann das Staatsministerium verlassen und die Amtsgeschäfte an den neuen Ministerpräsidenten Cem Özdemir übergeben. Baden-Württemberg-Reporterin Barbara Schlegel.
3: Das neue Zeitenanbrechen zeigt schon, dass Ministerpräsident Cem Özdemir die Stadtbahn genommen hat vom Landtag zu seinem neuen Amtssitz. Winfried Kretschmann zeigte ihm hier zwei seiner Lieblingsorte, den Park und die Bibliothek. Hier beschenkten sich der Alte und der Neue gegenseitig. Cem Özdemir erhielt eine moderne schwarze Kuckucksuhr vom Familienbetrieb Brombach und Haas in Schonach. Winfried Kretschmann eine Tischbohrmaschine von Bosch, damit er jetzt auch im Ruhestand dicke Bretter bohren kann.
2: Laut dem Deutschen Institut für Wirtschaftsforschung ist der Anstieg der Krankheitstage nicht vor allem auf die elektronische Krankschreibung zurückzuführen. Wichtiger seien zwei andere Faktoren. Demnach gibt es mehr Atemwegserkrankungen und Beschäftigte bleiben bei ansteckenden Krankheiten häufiger zu Hause als früher. Seit 2022 liegen die jährlichen Fehlzeiten der Beschäftigten höher als zuvor. 2024 waren es 14,8 Arbeitstage und damit 3,6 Tage mehr als vor der Einführung der Elektronischen Krankschreibung. Die Bundesregierung will für den Einsatz von K.O.-Tropfen höhere Strafen. Wer die gefährlichen Mittel für eine Vergewaltigung oder einen Raub einsetzt, soll laut einem Entwurf, den das Kabinett jetzt beschlossen hat, künftig mit mindestens 5 Jahren Freiheitsstrafe rechnen. Dazu sollen K.O.-Tropfen rechtlich so eingestuft werden wie eine Waffe oder ein gefährliches Werkzeug.
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4: Die Polizei fahndet aktuell nach einem weiteren Gewalttäter, der aus der Psychiatrie in Emdingen im Breisgau geflohen ist. Der 34-jährige Marokkaner Ahmed H. war laut Polizei am 1. Mai nicht vom Freigang zurückgekehrt, so wie der 26-jährige algerische Straftäter, nach dem auch weiterhin gefahndet wird. Tanja Burger, Emdingen.
2: Und die gute Nachricht aus dem Rhein-Neckar-Kreis. Ladenburg hat mit einem Antrag den Stein ins Rollen gebracht. Jetzt gibt es 1 Million Euro Landeszuschüsse für bessere Rad- und Fußwege. Gefördert wird unter anderem eine Fahrradstraße im Industriegebiet Altwasser als Zubringer zum Radschnellweg Mannheim-Heidelberg. Zur Freude von Ladenburgs Bürgermeister Schmutz.
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1: Vorsicht auf der A5 Heidelberg Richtung Karlsruhe, Höhe Heidelberg-Schwetzingen. Da gab es einen Unfall auf der linken Spur. Unfallstelle noch ungesichert. Macht langsam. A6 Heilbronn Richtung Mannheim, zwischen dem Kreuz Mannheim und dem Viernheimer Kreuz. Auch da gab es einen Unfall auf der rechten Spur. Unfallaufnahme läuft. Ihr braucht mehr Zeit auf der A5 Karlsruhe Richtung Basel, zwischen Karlsruhe Süd und Rastatt Nord. 6 Kilometer Staugrund, eine Baustelle. Dauerbaustelle nervt auf der A8 Stuttgart Richtung Karlsruhe zwischen Heimsheim und Pforzheim Nord. 7 Kilometer stockender Verkehr in der Gegenrichtung. Gleiches Problem da, 9 Kilometer stockend. Ein Blitzer steht aktuell in Schwörstadt in der Hauptstraße und Blitzer auch in Wintersdorf, da in der Dorfstraße. Habt ihr noch was gesehen? Dann schickt uns doch gerne wie immer eine Sprachnachricht an die 08000 34 35 36. Kommt gut an!
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1: Glückwunsch an alle, die heute schon ins extra lange Wochenende starten. Glückwunsch auch an alle, die es in den Feierabend gepackt haben. Wir machen uns gemeinsam locker. Kommen klar gleich mit Leona Lewis, Riesenhit Bleeding Love. Und hier ist Dermot Kennedy, Funeral. Schön, dass ihr dabei
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1: seid.
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0: Vollgas Richtung Feiertag mit One Republic Runaway. Hallo zusammen.
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0: Heute am Start die Monika aus La.
2: Hallo.
0: Monika, auf einer Skala erstmal von 1 bis 9. Wie gut ist der Mittwoch?
2: Sehr gut, weil es ja morgen Feiertag und langes Wochenende.
0: Also loggen wir bei der 9 ein, ja?
2: Ja.
0: Wir versuchen trotzdem noch die Stimmung ein bisschen zu pushen mit einer Runde Spaß oder so war's. Und liebe Monika, du hast natürlich Heimspiel, weil wie du ja weißt, spielt diese Geschichte tatsächlich in La. Bin gespannt, was du dazu sagst. Du hörst eine Geschichte, sollst einfach nur sagen, stimmt oder stimmt nicht. Soweit klar?
2: Ja.
0: Dann ist hier deine Story.
1: Folgendes. Eine Brücke in La in der Ortenau ist marode. Soweit so normal. Diese Brücke wird allerdings nicht repariert. Sie soll erstmal nur vor weiteren Schäden geschützt werden. Wie das LKW, die diese Brücke überqueren wollen, werden künftig, bevor sie drüber fahren, gewogen. Alles über 16 Tonnen darf nicht passieren. Fährt das Fahrzeug trotzdem drüber, wird das Kennzeichen erfasst. Liegen oder lügen, beziehungsweise Spaß oder sowas.
0: Monika, die Frage geht natürlich raus an dich. Kann es denn sowas tatsächlich geben?
2: Ja, sowas Verrücktes gibt es tatsächlich in La. Oder soll es demnächst geben?
0: Dann sag ich erstmal, die Story ist natürlich wahr und du bist eine Legende. Glückwunsch!
2: Danke, super!
0: Und dann verrat uns bitte noch, wer kommt denn bitte auf so eine, ich sag jetzt mal, nicht ganz so auf den ersten Blick intelligent erscheinende Idee?
2: Ich denke mal, ich habe es auch in der Zeitung gelesen tatsächlich selber. Ich weiß, dass die Brücke schon seit längerem eine Begrenzung hat für die Tonnen, für die Schwerlaster, dass die da nicht drüber fahren dürfen. Aber wahrscheinlich haben trotzdem sehr viele passiert und deshalb hat sich wohl die Lara jetzt überlegt, dass sie das jetzt wiegen.
0: Abgefahren. Danke für deine Infos. Ich wünsche dir einen guten Start in den Feiertag und sag hoffentlich bis bald.
2: Danke, gleichfalls.
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politisch richtig wichtiger Tag heute für Baden-Württemberg. Hier ist Radio Regenbogen. Cem Özdemir ist neuer Ministerpräsident, hat heute auch seinen Amtsvorgänger Winfried Gretschmann verabschiedet. Wie genau das ablief und was all das mit einer riesigen Tischbohrmaschine zu tun hat, gleich kurz nach 16:30 hier bei mir in der Show. Jetzt ganz neuer, super cooler Hit von Leonie und Callum Scott. Hier ist Stay bei Radio Regenbogen.

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22: Ihr braucht's ja immer gerne in Schulnoten, hab ich gelesen. In Schulnoten ist das heute so eine lockere 4+. Weiter dicke Wolken, weiter auch immer wieder Regen drin, Temperaturen. Und das ist das einzig Positive, bis 17 Grad. Morgen ist Vatertag, Feiertag. Wetternote 4-, weiter wechselhaft. Teilweise auch Gewitter drin morgen. Regen auch immer wieder am Start. Temperaturen bis 15 Grad.
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1: Ich bin Vio Kostanet. Schönen guten Tag. Die schwarz-rote Koalition will in den kommenden Wochen bei ihren Reformplänen Tempo machen. Nach dem Koalitionsausschuss haben Union und SPD angekündigt, noch vor der Sommerpause ein großes Paket auf den Weg zu bringen mit Änderungen bei Steuern, Rente, Arbeitsmarkt und Bürokratie. Beim Koalitionsausschuss hat es keine klaren Ergebnisse gegeben. Vom Tisch ist allerdings die steuerfreie 1.000-Euro-Prämie für Beschäftigte. Internationale Bahnreisen sollen in der EU einfacher werden. Kunden sollen dafür Tickets für zusammenhängende Verbindungen mehrerer Verkehrsunternehmen auf Plattformen kaufen können und dadurch bei Verspätungen und Zugausfällen besser geschützt sein, wie aus einem Vorschlag der EU-Kommission hervorgeht. Der Grünen-Politiker Cem Özdemir ist der neue Ministerpräsident von Baden-Württemberg. Die Abgeordneten des Landtags haben ihn in Stuttgart zum Regierungschef gewählt. Özdemir folgt auf Langzeitministerpräsident Winfried Kretschmann, der nach 15 Jahren aus dem Amt scheidet und ist nach ihm der zweite grüne Ministerpräsident Deutschlands.
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2: Ich bin Matthias Wagner. Guten Tag. In Mannheim dreht sich heute alles um die Wärmewende. Sie entscheidet mit darüber, wie klimafreundlich, bezahlbar und unabhängig unsere Energieversorgung künftig sein wird. Beim ersten Dialogforum Wärme kommen dafür heute Mafinex Kommunenunternehmen und Energieversorger zusammen. Geplant sind kurze Vorträge, Fachforen und viel Austausch. Das Ziel, Kontakte knüpfen und aus Ideen konkrete Projekte machen. Die Speyerer Seen kommen aus Sicht der Stadt an ihre Grenzen. Vor allem im Binsfeld rechnet Oberbürgermeisterin Stefanie Seiler an heißen Sommertagen mit großem Andrang. Baden, Paddeln oder Surfen ist dort nur eingeschränkt erlaubt. Viele halten sich offenbar nicht daran. Zugangsbeschränkungen sind aber aktuell nicht geplant. Der Sport-Award Rhein-Neckar geht in die nächste Runde. Am 30. November werden in Heidelberg wieder die besten Sportlerinnen und Sportler aus der Region ausgezeichnet. Baden-Württemberg-Reporter Thomas Stüber.
13: Insgesamt gibt es 9 Kategorien. Neben Top-Sportler und Top-Sportlerin auch unter anderem Top-Trainerin oder Trainer, Top-Talent oder Top-Mannschaft. Und ab sofort können Vorschläge für den Publikumsliebling eingereicht werden. Abgestimmt wird dann ab August. Als Laudatoren sind in diesem Jahr unter anderem Franziska von Almsick, Marika Kilius und Patrick Grötzky angekündigt. Tickets gibt's ab sofort im Vorverkauf.
2: Und mehr Nachrichten gibt's auf regenbogen.de.
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23: Vorsicht auf der A5 Heidelberg Richtung Karlsruhe, Höhe Heidelberg-Schwetzingen. Da gab es einen Unfall auf der linken Spur. Vorsicht auf der A6 Heilbronn Richtung Mannheim zwischen dem Kreuz Mannheim und dem Viernheimer Kreuz. Auch da gab es einen Unfall. Unfallaufnahme läuft auf der rechten Spur. Ihr braucht mehr Zeit auf der A5 Karlsruhe Richtung Basel zwischen Karlsruhe Süd und Raststadt Nord. Baustelle 6 Kilometer Stau. A8 und A81, Stuttgart Richtung Karlsruhe, zwischen dem Kreuz Stuttgart und dem Dreieck Leonberg. Da liegen Reifenteile auf der rechten Spur, aktuell 6 Kilometer Stau. Dauerbaustelle auf der A8, Stuttgart Richtung Karlsruhe, zwischen Heimsheim und Pforzheim Nord. 7 Kilometer stockender Verkehr, in der Gegenrichtung sind es 9 Kilometer stockender Verkehr. Viel Geduld, falls ihr irgendwo anstehen müsst und wie immer nicht durchdrehen, wo es läuft. Es wird geblitzt, gerade auf der B39 Mühlhausen Richtung Sinsheim, direkt auf der Brücke. Da ist Tempo 70, schreibt uns die Tanja, danke dir. Und Blitze auch noch in Wintersdorf, da in der Dorfstraße. Habt ihr noch was gesehen auf dem Weg in den Feiertag? Dann gerne Sprachnachricht an die 08000 34 35 36. Mein Name ist Basti Haug, hallo zusammen.
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0: ganz klassischer Hit. Tate McRae, Greedy. Hier ist Radio Regenbogen und er hat ihm Ciao und Servus gesagt. Der neue Ministerpräsident von Baden-Württemberg, Cem Özdemir, hat seinen Amtsvorgänger Winfried Kretschmann verabschiedet. Im Staatsministerium der Villa Reitzenstein ist unsere Baden-Württemberg-Reporterin Barbara Schlegel. Barbara, wie lief das ganze Spektakel bei euch heute ab?
1: Erstmal ziemlich ungewöhnlich. Cem Özdemir hat nämlich die Stadtbahn vom Landtag zum Staatsministerium genommen und kam zu Fuß mit seiner Frau Flavia. An der Tür wurden die beiden von Kretschmann erwartet. Der zeigte den beiden erstmal den Park und dann in der Bibliothek warteten die Geschenke, eine Kuckucksuhr für Cem Özdemir, modern in Schwarz. Der war richtig gerührt. Und für Winfried Kretschmann gab es eine große Tischbohrmaschine, natürlich von Bosch. Denn so ein Teil fehlt dem künftigen Bürger Kretschmann noch. Er kann jetzt auch im Ruhestand noch dicke Bretter bohren.
0: Ja, so geht Regierungswechsel bei uns in Baden-Württemberg. Der ehemalige Ministerpräsident Winfried Kretschmann wurde gerade vom neuen Ministerpräsidenten Cem Özdemir verabschiedet. Hier ist Radio Regenbogen, jetzt ganz neu bei uns, Samba, Home Record.

0: gute Kombi. Kai Gau und Selena Gomez, It Ain't Me. Hier ist Radio Regenbogen, das ist der Sender mit den Legenden.
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3: Nein! 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
0: Natürlich könnt ihr auch heute Legende werden bei unserem Musikquiz zum Feierabend. Wie immer erklären wir euch jetzt Interpret und Song auf spezielle Art und Weise. Ihr braucht beides. Und so klingt's heute.
4: Interpret.
3: Ist das eine Band von diesem Armstrong? Der hat das doch damals gemacht, ne? Diesen Walk the Moon.
4: Song.
5: Schätzelein, die Musik ist gut. Wir sind gut. Halt die Klappe und tanz mit mir.
0: Geiler Song. Welchen Interpreten, mit welchem Song suchen wir? Wir hören uns das Quiz des Tages gerne nochmal an.
4: Interpret.
3: Ist das eine Band von diesem Armstrong? Der hat das doch damals gemacht, ne? Diesen Walk the Moon.
4: Song.
5: Schätzelein, die Musik ist gut. Wir sind gut. Halt die Klappe und tanz mit mir.
0: Wenn ihr es wisst, macht euch zur Legende. Schnell anrufen, 08000 34 35 36. Mein Tipp für euch, es ist einfach nicht Roberto Blanco.

0: Lauren, Ordinary. Hier ist Radio Regenbogen mit der besten Musik und das geht natürlich niemals ohne Taylor Swift. Aktueller Wohlfühl-Hit. All the Lights. Kommt drauf auf eure Playlist, gleich unter anderem mit dabei nach 5.
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1: 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Bei großer Anstrengung auch mal bis zu 2 Liter pro Stunde.
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3: Bleibt dabei, die Natur freut sich, wir so eher weniger, weil auch jetzt zum Feierabend dicke Wolken, weiter immer wieder Regen drin, Temperaturen bis 16 Grad. Morgen ist Vatertag, Feiertag, und es bleibt weiter wechselhaft, teilweise sogar Gewitter drin. Das mit dem Bollerwagen eher schwierig, Temperaturen morgen bis 15 Grad.
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4: Und das sind die Themen um 17 Uhr. Cem Özdemir ist neuer Ministerpräsident von Baden-Württemberg. Und die gute Nachricht aus dem Breisgau: erfolgreiche Sprengung auf dem Freiburger Rosskopf. Ich bin Vio Kostanitz. Schönen guten Tag. Baden-Württemberg hat eine neue Regierung angeführt vom grünen Ministerpräsidenten Cem Özdemir. Er hat seinen Ministerinnen und Ministern, seinen Staatssekretärinnen und Staatssekretären die Ernennungsurkunde überreicht. Zur Stunde sitzt zum ersten Mal das neue Kabinett zusammen. Am Vormittag war Özdemir mit 93 Ja-Stimmen vom Landtag gewählt worden. Damit haben ihm 19 Stimmen aus seiner grün-schwarzen Regierungskoalition gefehlt. Die Opposition spricht bereits von einem Fehlstart. Ministerpräsident Cem Özdemir reagiert gelassen.
5: Jetzt bin ich Ministerpräsident. Das ist mir jetzt ja nicht an der Wiege gesungen worden. Ein Arbeiterkind aus Baden-Urach. Er wird mal Ministerpräsident von Baden-Württemberg. Und trotzdem hat es geklappt. Das zeigt ja, in Baden-Württemberg gehen solche Geschichten. In Baden-Württemberg gibt es den baden-württembergischen Dream. Und ich bin ein Kind des baden-württembergischen Dreams und würde den Traum aber gerne mit anderen teilen und weitergeben.
4: Der Tübinger Oberbürgermeister Boris Palmer hat mehr Geschlossenheit der grün-schwarzen Koalition angemahnt. In den laufenden Tarifverhandlungen im Handel hat die Gewerkschaft Verdi zu den ersten Warnstreiks aufgerufen. Am Freitag sollen bundesweit Betriebe bestreikt werden. In Hamburg und Nordrhein-Westfalen hatte die Arbeitgeberseite in dieser Woche erste Tarifangebote für den Einzelhandel vorgelegt. Verdi hatte sie zurückgewiesen. Die Arbeitgeber bieten ab November eine Erhöhung um 2% und ab August nächsten Jahres eine weitere um 1,5%. Verdi fordert 7% mehr Lohn, mindestens 225 €. Wegen einer Welle von Magen-Darm-Erkrankungen dürfen die rund 1700 Passagiere und Crewmitglieder eines Kreuzfahrtschiffs in Bordeaux vorerst nicht von Bord. Ärzte sollen die Lage nun bewerten. Laut Kapitän sind etwa 50 Passagiere krank. Die Behörden betonen, es gebe keinen Grund, einen Zusammenhang zwischen diesem Ausbruch und dem von einem Hunter-Virus-Ausbruch betroffenen Schiff herzustellen. Die Behörden wollen noch heute über das weitere Vorgehen entscheiden.
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6: Im Fall des Münzheimer Bürgermeisters Michael Maurer prüft das Landratsamt Enzkreis weitere Schritte. Nach der Anklage der Staatsanwaltschaft hat die Behörde Akteneinsicht beim Amtsgericht beantragt. Gegen Maurer läuft ein Disziplinarverfahren, das seit Beginn der Ermittlungen ruht. Laut Staatsanwaltschaft geht es um den Verdacht der Untreue und Bestechlichkeit in 2 Fällen. Sascha Baumann, Münzheim.
4: Und die gute Nachricht aus dem Breisgau: die Sprengung der 2 alten Windkraftanlagen auf dem Freiburger Rosskopf ist geglückt. Das teilt die Ökostromgruppe mit. Die letzten beiden von insgesamt 4 Windrädern wurden nicht mehr gebraucht, weil 2 neue Poweranlagen mehr als doppelt so viel Strom erzeugen können als die alten. Konkret können damit jährlich rund 6.000 Haushalte mit Strom versorgt werden, so die Ökostromgruppe.
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7: Der Sommerurlaub wird für viele immer mehr zur kurzfristigen Entscheidung. Knapp die Hälfte der Verbraucher, die in diesem Sommer verreisen wollen, hat bislang noch nicht gebucht, teilte der Reisekonzern TUI mit. Bisher zählt TUI für den Sommer deutlich weniger Gäste als vor einem Jahr. Dabei verschiebt sich die Nachfrage wegen des Iran-Kriegs deutlich. Besonders gefragt dürften Spanien einschließlich der Balearen und Kanaren sowie Griechenland sein. Und der DAX, der liegt bei 24.091 Punkten. Tanja Wagner für Radio Regenbogen.
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3: Es ist leider viel los auf dem Weg ins lange Wochenende. Vorsicht gerade auf der A5 Darmstadt Richtung Heidelberg. Zwischen Dossenheim und dem Kreuz Heidelberg, da gab es einen Unfall auf der rechten Spur. A656 Mannheim Richtung Heidelberg zwischen Mannheim-Neckarau und dem Kreuz Mannheim. Auch da gab es einen Unfall. Mittlere und rechte Spur sind da aktuell gesperrt. Der Verkehr wird über die linke Spur vorbeigeführt. Aktuell schon 3 Kilometer Stau. Ihr braucht deutlich mehr Zeit auf der A5 Karlsruhe Richtung Basel. Zwischen Karlsruhe Süd und Rastatt Nord 6 Kilometer Staugrund, eine Baustelle. A8 und A81, Stuttgart Richtung Karlsruhe, zwischen dem Kreuz Stuttgart und dem Dreieck Leonberg, 6 Kilometer Stau. Da liegen Reifenteile auf der rechten Spur. Und blöd wird's natürlich auch heute auf der A8, Stuttgart Richtung Karlsruhe, Dauerbaustelle zwischen Heimsheim und Pforzheim Nord. 8 Kilometer stockender Verkehr in der Gegenrichtung, 9 Kilometer stockend. Ein Blitzer steht in Griesheim und Zinken, da sind Tempo 110, langsam machen, und Blitzer auch in Eppingen, da in der Heilbronner Straße. Habt ihr noch was gesehen, dann schickt uns gerne wie immer eine Sprachnachricht an die 08000 34 35 36. Kommt gut an.
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3: Und mit der Karin aus Mörlenbach mit einem Kommentar zum aktuellen Wetter.
10: So scheiße ist das, es ist saukalt.
3: So, daher jetzt ein absoluter Laune-Booster. Hilft auch bei grauen Wolken und bei kalt. Hier ist Michael Patrick Kelly. Traces. Schön, dass ihr mit dabei seid.
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0: Taylor Swift. All Polite kommt gut in Richtung Feiertag.
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0: Weil das hier ist die Anke aus Denzlingen.
4: Hallo.
0: Anke, auf einer Skala von 1 bis 17, wie gut ist denn dieser Mittwoch?
4: 16,5.
0: Hast du ein bisschen Luft gelassen für das Spielchen hier, ja?
4: Aber sowas von.
0: Absoluter Traum.
4: Danach ist es auf jeden Fall 17.
0: Abwarten, junge Dame. Abwarten, ob du denn wirklich richtig liegst. Wir erklären Interpret und Song auf spezielle Art und

0: beziehungsweise du brauchst beides. So klingt's ja heute.
1: Interpret.
2: Ist das eine Band von diesem Armstrong? Der hat das doch damals gemacht, ne? Diesen Walk the Moon.
3: Song. Schätzelein, die Musik ist gut. Wir sind gut. Halt die Klappe und tanz mit mir.
0: Das ist so verrückt. Anke, mein Tipp für dich, es ist nicht Roberto Blanco. Was sagst denn du?
4: Walk the Moon, Shut Up and Dance.
0: Anke! La, la, la, la, la, la, la, la. Du bist eine absolute Legende.
4: Cool, schön, freut mich.
0: Und weißt du auch, was jetzt passiert?
4: Nö.
0: Cool, wir spielen den Song.
4: Ja, mega, dann Shut Up and Dance.
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0: Move your body. Alle schon so ein bisschen im Feiertagsmodus, ich auch, deswegen sage ich Füße hoch. Und kannst du bitte selbst sagen, wie du heißt, was du singst und wo du hier eigentlich bist?
1: Moin Leute, hier ist Stephanie Aris und ihr hört meine neue Single auf Radio Regenbogen.
0: Das war cool. Vielen Dank.

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11: Spielt einfach komplett verrückt. Auch jetzt im Feierabend immer wieder dicke Wolken. Immer wieder auch so richtig heftiger Regen drin. Temperaturen bis 16 Grad. Morgen ist Vatertag, Feiertag. Weiter wechselhaft, teilweise auch Gewitter möglich. Morgen dann bis zu 15 Grad in der Spitze.
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12: Ich bin Daniel Ernst. Am Freitag soll es bundesweit Warnstreiks im Einzelhandel geben. Das hat die Gewerkschaft Verdi angekündigt. Sie will so Druck bei den laufenden Tarifverhandlungen machen. Die Arbeitgeber bieten bisher 2% mehr Lohn in diesem und weitere 1,5% im nächsten Jahr. Das ist der Gewerkschaft zu wenig. Die Bundesregierung will eine zentrale Regelung des umstrittenen Heizungsgesetzes deutlich entschärfen. Neue Gas- und Ölheizungen sollen auch künftig weiter eingebaut werden dürfen. Das Kabinett hat die Reform heute beschlossen. Jetzt muss noch der Bundestag zustimmen. Wegen einer Welle von Magen-Darm-Erkrankungen dürfen die rund 1700 Passagiere eines Kreuzfahrtschiffes in Bordeaux vorerst nicht von Bord. Ärzte sollen die Lage nun bewerten. Laut Kapitän sind etwa 50 Passagiere krank. Die Behörden betonen aber, es gebe keinen Zusammenhang mit dem Hunter-Virus-Ausbruch auf einem anderen Schiff.
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13: Ich bin Nathalie Bender. Schönen guten Tag. Rund 280 Kinder auf dem Sportplatz und mittendrin Weitsprung-Olympiasiegerin Malaika Mihambo. So war das Bild heute Mittag beim Projekt Grundschule trifft Kinderleichtathletik in Schriesheim im Rhein-Neckar-Kreis. Organisiert wurde der Aktionstag von den Leichtathletik-Landesverbänden. Projektbotschafterin ist Weitspringerin Malaika Mihambo.
14: Zum einen sind natürlich Kinder unsere Zukunft und wir legen jetzt heute die Bausteine für die nächsten Generationen. Und deshalb ist es sehr wichtig, dass man sich für die Kinder engagiert. Und zum anderen natürlich auch, weil Kinder gerade im Wachstum sind. Und da ist es eben besonders wichtig, dass man lernt, mit seinem Körper umzugehen, der sich vielleicht irgendwie täglich verändert. Und da möchte ich gerne Kinder einfach bestärken, dass es auch beim Sport erstmal um Spaß geht und gar nicht unbedingt um Leistung.
13: Egal ob Laufen, Werfen oder Springen, die Kinder waren begeistert.
15: Es macht schon Spaß, das mit dem Weitsprung.
16: Ich habe mich schon die ganze Zeit hier gefreut, hier zu springen.
17: Ich finde es auch cool, dass Malaika Mihambo da war.
18: Ich habe mir auch ein Autogramm geholt, das ist auf meinem Team.
15: T-Shirt. Ich finde es einfach heute schön und habe mich gefreut, dass wir das heute machen dürfen.
13: Schriesheim war nur einer von vielen Aktionstagen im Land. Sie sollen Freude an Bewegung vermitteln und Kindern das Vereinsleben näher bringen. Laut dem Badischen Leichtathletikverband hat sich das Konzept bewährt. Demnach kommen viele Kinder nach solchen Aktionstagen zum Schnuppern in die Vereine und bleiben dauerhaft.
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11: Ist eine Menge los auf dem Weg ins verlängerte Wochenende. Vorsicht gerade auf der A5 Darmstadt Richtung Heidelberg zwischen Dossenheim und dem Kreuz Heidelberg. Da gab es einen Unfall auf der rechten Spur. Viel los auf der A656 Mannheim Richtung Heidelberg zwischen Mannheim-Neckarau und dem Kreuz Mannheim. Da gab es einen Unfall. Mittlere und rechte Spur sind immer noch gesperrt. Der Verkehr wird über die linke Spur an der Unfallstelle vorbeigeführt. Aktuell 5 Kilometer Stau. Ihr braucht mehr Zeit auf der A5 Karlsruhe Richtung Basel zwischen Karlsruhe Süd und Raststadt Nord. 6 Kilometer Stau, Grund da eine Baustelle. A8 und A81 Stuttgart Richtung Karlsruhe zwischen dem Kreuz Stuttgart und dem Dreieck Leonberg. 6 Kilometer Stau, da liegen Reifenteile auf der rechten Spur. Und blöd kommt's auch jetzt gerade wegen der Dauerbaustelle auf der A8 Stuttgart Richtung Karlsruhe zwischen Heimsheim und Pforzheim Nord. 8 Kilometer stockender Verkehr in der Gegenrichtung, sogar 9 Kilometer stockend. Puh, viel Geduld, kommt gut nach Hause und nicht zu schnell fahren, wo es läuft. Blitzer gerade in Mühlhausen im Rhein-Neckar-Kreis. Höhe Supermarkt, schreibt uns die Franziska per WhatsApp. Danke dir. Und Blitzer auch in Wald-Wimmersbach, da in der Hauptstraße. Habt ihr noch was gesehen? Dann schickt uns doch gerne wie immer eine Sprachnachricht an die 08000 34 35 36. Mein Name ist Basti Hauk. Euch einen schönen Feierabend zusammen.
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0: Was für ein hochgradig wichtiger Politiktag heute. Hier ist Radio Regenbogen und jetzt ist sie endlich im Amt. Die neue Regierung von Baden-Württemberg mit dem neuen Ministerpräsidenten Cem Özdemir. Baden-Württemberg-Reporterin Barbara Schlegel, du bist gerade noch im Staatsministerium, wo Özdemir seinen Vorgänger Winfried Kretschmann verabschiedet hat. Was macht er denn so für eine Figur, der neue Ministerpräsident?
1: Als Winfried Kretschmann weggefahren ist, stand Cem Özdemir erstmal ganz alleine vor der großen Eingangstür der Villa Reitzenstein. Da hatte ich kurz mal den Eindruck, jetzt wird ihm bewusst, okay, jetzt bin ich hier verantwortlich. Aber dann empfing er kurz darauf an der Tür zusammen mit seiner Frau Flavia die neuen Ministerinnen und Minister und deren Familien herzlich formvollendet. Eine Musikkapelle sorgte dabei für die passende Untermalung und Cem Özdemir ließ sich vom Kapellmeister locken und griff selbst zum Taktstock. Also da ist schon auch einer, der gerne dirigiert. Und auch als er die Ernennungsurkunden an seine Minister und Staatssekretäre überreichte, machte Cem Özdemir vor der Baden-Württemberg-Fahne eine gute Figur, sodass allen die Begrüßung Herr Ministerpräsident Özdemir schon fast selbstverständlich von den Lippen kommt.
0: Danke an Barbara Schlegel, war heute den ganzen Tag dabei bei der Amtseinführung von unserem neuen Ministerpräsidenten Cem Özdemir.
2: Neu bei Radio Regenbogen. Felix Jähn und Cascada. Boy, you turn me.

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2: Hier ist Radio Regenbogen. Ja, das ist der Sender, der euch ein Lächeln schenkt. Jetzt erstmal mit dem einzigen Geräusch, was so kurz vorm Feiertag eigentlich wirklich Sinn macht. Gleich um kurz nach sechs bringen wir euch mit einem Maestro der deutschen Sprache zum Lächeln. Was all das mit meinem Sohn, aber auch mit Schriftsteller Max Frisch zu tun hat. Gleich kurz nach sechs hier bei mir in der Show. Jetzt Riesenhit von den Black Eyed Peas. Shut up.

0: Leonie by your side. Hier ist Radio Regenbogen mit der besten Musik. Hey, morgen Feiertag, da brauchen wir was Entspanntes von Pink. What about us? What about all the times you said you had the answer? 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Kommt drauf auf eure Playlist. Gleich unter anderem mit dabei, nach 6.
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9: Ist jetzt eher nicht so optimal, würde ich einfach mal so zusammenfassen. Weiter dicke Wolken, auch jetzt im Feierabend. Weiter auch immer wieder heftig starker Regen drin. Temperaturen bis 16 Grad. Morgen auch kein Spaß am Feiertag. Es bleibt weiter sehr wechselhaft. Teilweise am Vatertag auch Gewitter drin. Temperaturen bis 15 Grad.
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10: Und das sind die Themen um 18 Uhr. Gipfeltreffen in Fernost, Trump in China angekommen. Und die gute Nachricht aus dem Hochschwarzwald, die Schlemmerbande geht in die zweite Runde. Ich bin Daniel Ernst. Guten Abend. US-Präsident Donald Trump ist in China gelandet, zusammen mit einigen der mächtigsten Konzernchefs der Welt. Morgen trifft er sich mit Chinas Staatschef. Trump will dabei vor allem eines erreichen, bessere Bedingungen für amerikanische Unternehmen auf dem chinesischen Markt. Tina Eck berichtet.
11: Trump genoss den Empfang mit Sprechchören und Fähnchen sichtlich. Sein Sohn Eric, dessen Frau und Tech-Milliardär Elon Musk waren auch dabei. Bei den Gesprächen mit Xi geht es vor allem um Handelsfragen, den Zollstreit und offensichtlich auch um Deals auf dem Hightech-Sektor. Überschattet ist der China-Besuch vom Iran-Krieg, der Trumps Verhandlungsposition schwächt. Und auch die US-Waffenlieferungen an Taiwan sind ein Knackpunkt. Es gibt Sorge, dass Trump für Zugeständnisse aus Peking die US-Haltung zur Unabhängigkeit Taiwans ändern könnte.
10: Baden-Württemberg hat eine neue Regierung, angeführt vom grünen Ministerpräsidenten Cem Özdemir. Er hat seinen Ministerinnen und Ministern die Ernennungsurkunde überreicht und jetzt sitzt zum ersten Mal das neue Kabinett zusammen. Am Vormittag war Özdemir zum neuen Ministerpräsidenten gewählt worden. Am Freitag soll es bundesweit Warnstreiks im Einzelhandel geben. Das hat die Gewerkschaft Verdi angekündigt. Sie will so Druck bei den laufenden Tarifverhandlungen machen. Die Arbeitgeber bieten bisher 2% mehr Lohn in diesem und weitere 1,5% im nächsten Jahr. Das ist der Gewerkschaft zu wenig.
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12: Mannheim macht wieder bei den Freiwilligen Tagen der Metropolregion Rhein-Neckar mit und sucht Projekte. Die Mitmachaktion läuft im September. Motto: Wir schaffen Vielfalt. Gefragt sind besonders Ideen zu Kultur, Integration und Inklusion. Vereine, Unternehmen und Schulen können ab sofort Projekte anmelden unter wirschaffenwas.de. Stefan Gebert, Mannheim.
10: Und die gute Nachricht aus Südbaden: Die Hochschwarzwälder Schlemmerbande ist bereit für den zweiten Gang. Ab sofort können sich Kinder wieder für das kostenlose Kochprojekt bewerben, und zwar bei der Hochschwarzwald Tourismus GmbH. An 16 Nachmittagen dürfen die Kids dann an Workshops zu gesunder Ernährung teilnehmen.
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9: Es ist weiterhin extrem viel los auf dem Weg ins lange Wochenende. A5 in Karlsruhe Richtung Heidelberg gerade, zwischen Karlsruhe Mitte und Karlsruhe Durlach. Da gab es einen Unfall auf der linken Spur. Unfallaufnahme läuft. Linke Spur ist gesperrt. Vorsicht auf der A6 Heilbronn Richtung Mannheim zwischen Schwetzingen-Hockenheim und Mannheim-Schwetzingen. Auch da gab es einen Unfall auf der linken Spur. Steht ein kaputtes Auto jetzt auf dem Standstreifen. Ihr braucht mehr Zeit auf der A5 Karlsruhe Richtung Basel zwischen Karlsruhe Süd und Rastatt Nord. 6 Kilometer Stau. Da liegen Holzteile auf der rechten Spur. A8 und A81 Stuttgart Richtung Karlsruhe zwischen dem Kreuz Stuttgart und dem Dreieck Leonberg. 6 Kilometer Stau. Und noch zu euch auf die A8 Stuttgart Richtung Karlsruhe. Dauerbaustelle zwischen Heimsheim und Pforzheim Nord. 8 Kilometer stockender Verkehr. In der Gegenrichtung 9 Kilometer stockend. Ein Blitzer steht gerade in Buchholz in der Schwarzwaldstraße und Blitzer auch in Waldwimmersbach da in der Hauptstraße. Habt ihr noch was gesehen? Dann schickt uns doch gerne wie immer eine Sprachnachricht an die 08000 34 35 36.
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9: Ah, so einen freien Tag mitten in der Woche, da könnten wir uns doch durchaus dran gewöhnen. Kommt gut in den Feierabend. Gleich mit Bobby McFerrin. Unser Motto, don't worry, be happy. Jetzt Vollgas mit Austies. Hier ist Pickup. Schön, dass ihr mit dabei seid.
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0: Robin Schulz und Alida. In Your Eyes. Hier ist Radio Regenbogen mit der besten Musik und mit unserem kleinen, schönen Extra für euren Alltag.
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0: Für ein bisschen mehr Leichtigkeit zwischendurch. Und da sind wir mal draußen unterwegs, mischen uns unter euch. Mal überraschen wir euch hier im Radio mit kleinen Momenten, die den Tag einfach kurz ein bisschen besser machen. Und zwischendurch holen wir uns auch Verstärkung ins Programm von ganz besonderen Gästen, die euch allein mit ihrer sprachlichen Raffinesse zum Lächeln bringen wollen. Und bitteschön.
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0: Heute mit einer ganz kleinen Passage aus Homo Faber von Max Frisch. Vielen Dank.
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0: R.E.M. Losing My Religion.
1: Hier ist Radio Regenbogen. Hi zusammen. Morgen Feiertag. Freitag, wenn es richtig gut läuft bei euch. Brückentag.
0: Nur was ist mit dem Wetter los?
1: Gibt es irgendwo Hoffnung auf Sonne? Fragen wir gleich unseren Wetterexperten Jörg Kachelmann. Kurz nach 7:30 hier bei mir in der Show. Jetzt Auf'm Back und Justin Chesso.

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6: Leider immer noch brutal viel los auf dem Weg in den Feiertag. Vorsicht auf der A5 Karlsruhe Richtung Heidelberg. Zwischen Karlsruhe Mitte und Karlsruhe Durlach gab es einen Unfall. Linke Spur ist da gesperrt. A6 Heilbronn Richtung Mannheim. Zwischen Schwetzingen-Hockenheim und Mannheim-Schwetzingen. Auch da gab es einen Unfall. Da ist die rechte Spur gesperrt aktuell. Mehr Zeit einplanen auf der A5 Karlsruhe Richtung Basel zwischen Karlsruhe Süd und Rastatt Nord. 6 Kilometer Staugrund, eine Baustelle. Zu euch auf die A8 und A81 Stuttgart Richtung Karlsruhe zwischen dem Kreuz Stuttgart und dem Dreieck Leonberg. 6 Kilometer Stau. Und Dauerbaustelle auch heute Abend auf der A8 Stuttgart Richtung Karlsruhe zwischen Heimsheim und Pforzheim Nord. 8 Kilometer stockender Verkehr in der Gegenrichtung. Gleiches Problem, auch da 8 Kilometer stockend. Geblitzt wird noch in Nollingen in der Beugener Straße und Blitze auch in Auenstein, da in der Beilsteiner Straße. Habt ihr noch was gesehen? Dann schickt uns doch gerne wie immer eine Sprachnachricht an die 08000 34 35 36. Mein Name ist Basti Haug. Euch einen schönen Feierabend.
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0: Die einzig richtige Frage gerade, was ist das denn? Hier ist Radio Regenbogen. Erstmal Glückwunsch, wenn ihr zu denen gehört, die heute schon ins lange Wochenende starten. Cool. Bisschen schade nur, dass das Wetter nicht so mitspielt. Oder eher doch. Radio Regenbogen Wetterexperte Jörg Kachelmann, wie sieht's denn wirklich aus?
1: Das lange Wochenende wird langsam, aber sicher ein bisschen freundlicher. Also was die ganze Zeit bleibt, das sind die täglichen Schauer. Es ist einfach jeden Tag so Aprilwetter, nicht allzu viel Sonne und immer wieder mal Schauer. Oben auf dem Feldberg ist es weiterhin Schnee. Untenrum die Temperaturen irgendwo so typischerweise 12, 13, 14 Grad. Nachmittags, abends am Samstag schon ein paar Auflockerungen mehr. Am Sonntag merkt man ein bisschen was. Kaum noch Schauer, einzelne gibt es noch. Und nachmittags geht es dann schon auf 16, 17 Grad hoch. Einfach deswegen, weil auch zwischendurch die Sonne ein bisschen länger scheint.
0: Sehr gut, geht doch. Es gibt also Hoffnung und wir steigern die allgemeine Laune noch ein bisschen. Jetzt mit dem ganz neuen Hit von Kygo, Khalid und Griffin. Absolute Lieblingsnummer. You're safe, man.

Geile 80er hier bei Radio Regenbogen. Roxette, Dressed for Success. Obacht in Pforzheim, da ist bei Bauarbeiten am Quartierspark jetzt eine riesige Weltkriegsbombe gefunden worden. 1,3 Tonnen schwer, wird natürlich entschärft und zwar jetzt schon am Sonntag. 27.000 Menschen müssen da ihre Häuser am Sonntagmorgen verlassen. Wir drücken natürlich alle Daumen, dass da alles glatt läuft. Und noch mehr Nachrichten aus Baden-Württemberg und der Pfalz. Gleich um 7 hier bei uns bei Radio Regenbogen. Jetzt erstmal entspannt reinkommen in den Feiertag mit One Republic. 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

0: guten Start in den Feiertag mit Radio Regenbogen und der besten Musik gleich für euch. Ein richtiger Stimmungsaufheller von Topic. Nico Santos auch am Start. Body heißt der Hit. Kommt drauf auf eure Playlist. Gleich unter anderem mit dabei nach 7.
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0: Sieht nicht wirklich aus nach Mitte Mai, aber da müssen wir weiter durch. Dicke Wolken auch heute Abend. Immer wieder Regen drin, Temperaturen maximal 16 Grad noch. Morgen ist Vatertag, liebe Grüße, Feiertag. Es bleibt weiter wechselhaft, teilweise morgen auch Gewitter möglich. Da kann es heftig rumpeln, Temperaturen bis 15 Grad in der Spitze.
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7: Ich bin Daniel Ernst. Guten Abend. Bei einem massiven russischen Drohnenangriff hat es in der Ukraine heute wieder Tote und Verletzte gegeben. Das hat der ukrainische Präsident Zelensky mitgeteilt. Seit Tagesbeginn seien mindestens 800 Drohnen in den Luftraum des Landes eingedrungen. Die Attacke dauere noch immer an, so Zelensky. US-Präsident Donald Trump ist in China gelandet, zusammen mit einigen der mächtigsten Konzernchefs der Welt. Morgen trifft er sich mit Chinas Staatschef. Trump will vor allem bessere Bedingungen für amerikanische Unternehmen auf dem chinesischen Markt erreichen. Schon wieder gibt es auf einem Kreuzfahrtschiff Probleme, diesmal allerdings nicht durch das Hunter-Virus. Wegen einer Welle von Magen-Darm-Erkrankungen dürfen die rund 1700 Passagiere eines Schiffs in Bordeaux vorerst nicht von Bord. Ärzte sollen die Lage nun bewerten. Laut Kapitän sind etwa 50 Passagiere krank.
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8: Ich bin Barbara Schlegel, guten Abend.
9: Ich schwöre es, so wahr mir Gott helfe.
8: Mit dem Eid auf die Landesverfassung war der Amtswechsel perfekt. Cem Özdemir ist neuer Ministerpräsident in Baden-Württemberg.
10: Das ist mir jetzt ja nicht an der Wiege gesungen worden, ein Arbeiterkind aus Baden-Urach. Mir wird mal Ministerpräsident von Baden-Württemberg und trotzdem hat es geklappt. Das zeigt ja, in Baden-Württemberg gibt es den baden-württembergischen Dream.
8: Özdemir nahm es locker, dass bei seiner Wahl im Landtag 19 Abgeordnete seiner grün-schwarzen Regierungskoalition nicht für ihn gestimmt haben. Von Landtagspräsident Thomas Strobel gab es symbolträchtig ein Lauftrikot.
11: Ich weiß, dass ähnlich wie in der Politik man beim Laufen Ausdauer braucht. Manchmal ist das auch mit Schweiß und Schmerzen verbunden.
8: Es blieb nicht das einzige Geschenk. Winfried Kretschmann hatte eine moderne, schwarz gestylte Kuckucksuhr für seinen Nachfolger. Der revanchierte sich mit einer Tischbohrmaschine fürs Heimwerken im Ruhestand. Für Cem Özdemir hat die Arbeit dann gleich begonnen. Mit der Vergabe der Ernennungsurkunden für seine Regierungsmannschaft und der ersten Kabinettssitzung.
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0: Leider weiter viel los heute Abend. Vorsicht auf der A5 Karlsruhe Richtung Heidelberg zwischen Karlsruhe Mitte und Karlsruhe Durlach. Linke Spur ist zu Grund. Eine Unfallaufnahme. Ihr braucht mehr Zeit auf der A5 Karlsruhe Richtung Basel zwischen Karlsruhe Süd und Rastatt Nord. 6 Kilometer Staugrund, eine Baustelle. A8 und A81 Stuttgart Richtung Karlsruhe zwischen dem Kreuz Stuttgart und dem Dreieck Leonberg. 6 Kilometer Stau. Grund zu hohe Verkehrsbelastung. Mehr Zeit einplanen noch auf der A8 Stuttgart Richtung Karlsruhe. Dauerbaustelle zwischen Heimsheim und Pforzheim Nord. 8 Kilometer stockender Verkehr in der Gegenrichtung. Ebenfalls 8 Kilometer stockend. Geblitzt wird heute Abend in Nonningen, in der Beugener Straße und Blitze auch in Auenstein, da in der Beidelsteiner Straße. Habt ihr noch was gesehen, dann schickt uns doch gerne wie immer eine Sprachnachricht an die 08000 34 35 36.
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0: Schön locker machen, zusammen klarkommen. Herzlichen Glückwunsch. Ihr habt Feierabend morgen. Hoffentlich Brückentag. Nee, erstmal Feiertag und am Freitag dann hoffentlich Brückentag. Und eure Playlist zum Feiern, die haben wir schon fertig. Gleich Kim Kahns, Betty Davis Eyes. Jetzt Riesenhit von Clock Clock Out of the Dark. Schön, dass ihr mit dabei seid. Euch einen schönen Mittwochabend zusammen.
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0: Glockenbach und Ella Henderson, live line. Schönen Feierabend. Hier ist Radio Regenbogen jetzt mit einem echten Allrounder für euch. Christos Randy heißt er. Junger Mann von der Insel, kommt aus Großbritannien und wurde mit diesem Banger hier 2023 bekannt. Geile Stimme, Cynical, zusammen mit Two Colors und dem Safri-Duo. Mit dieser geilen Stimme traut der sich aber nicht nur auf krasse Beats, nee, der kann auch Singer-Songwriter. Ganz gemütlich, ganz entspannt. Richtig schönes Sommerfeeling und neu für euch, Chris the Serendi. Hier ist Good Old Days.
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0: Geiler Hit von Aerosmith. Hier ist Radio Regenbogen. Schönen Feierabend zusammen.
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0: Wir haben es uns zur Mission gemacht, ein bisschen mehr Leichtigkeit in euren Alltag zu bringen. Sind dafür zum Beispiel mit unserem schicken kleinen Bauchladen bei euch unterwegs, verteilen kleine schöne Dinge, die euch ein bisschen ja, zum Lächeln bringen sollen. Und Jens Schneider aus dem Morgen, der macht den anderen Teil. Der ruft ganz bewusst an Orten an, wo sonst so eher Durchziehen angesagt ist. Wenig Lachen, viel los, wenig Zeit, alle im Arbeitsmodus. Und genau da versucht er wenigstens so ein Mini-Lächeln rauszukitzeln. Diesmal hat er hier angerufen mit einem ganz speziellen Anliegen.
3: Der Horlager, hallo, Sie sprechen mit Danny.
4: Hallo, Schneider ist hier. Eine kurze Frage hätte ich ganz schnell. Ich bin beim Friseur gelandet, ne?
3: Ja, tatsächlich, ja.
4: Okay, wie gut sind Sie im Ponyschneiden?
3: Also ich habe einen Meisterbrief. Ich habe schon ein paar hundert Ponys geschnitten.
4: Okay, das ist gut, weil meine Tochter hat sich gerade so ein neues zugelegt und der Bock sieht aus wie Sau. Der müsste dringend mal geschnitten werden.
3: Dann gucken wir einfach mal vorbei, ja. Dann gucken wir uns das Ganze mal auf.
4: Hier ist Jens Schneider von Radio Regenbogen und wir verteilen momentan Lächeln. Und wie ich gehört habe, hat das geklappt, lieber Danny war der Name, ne?
3: Richtig, jawohl. Mein Lächeln war groß, jawohl. Ja.
4: Sehr gut, dann heute gerne an die Kundinnen und Kunden weiterverteilen, ja? Alles Gute und weiterhin viel Spaß im Job.
3: Vielen Dank. Dankeschön.
2: Ciao. Tschüss. 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
7: A8 Karlsruhe Richtung Stuttgart, zwischen Pforzheim-West und Pforzheim-Ost 7 Kilometer stockender Verkehr und in der Gegenrichtung zwischen Pforzheim-Süd und Pforzheim-Nord 6 Kilometer stockender Verkehr. Dann die A81 Heilbronn Richtung Stuttgart, zwischen Stuttgart-Feuerbach und Dreieck-Leonberg 4 Kilometer Stau vor der Baustelle. Und auf der A81 Singen Richtung Stuttgart, zwischen Kreuzböblingen-Hulb und Sindelfingen-Ost 5 Kilometer Stau vor der Baustelle.
0: Habt ihr noch was? Sprachnachricht an die 08000 34 35 36. 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

0: Was für ein hochgradig wichtiger Politiktag heute. Hier ist Radio Regenbogen und jetzt ist sie endlich im Amt. Die neue Regierung von Baden-Württemberg mit dem neuen Ministerpräsidenten Cem Özdemir. Baden-Württemberg-Reporterin Barbara Schlegel, du bist gerade noch im Staatsministerium, wo Özdemir seinen Vorgänger Winfried Kretschmann verabschiedet hat. Was macht er denn so für eine Figur, der neue Ministerpräsident?
1: Als Winfried Kretschmann weggefahren ist, stand Cem Özdemir erstmal ganz alleine vor der großen Eingangstür der Villa Reitzenstein. Da hatte ich kurz mal den Eindruck, jetzt wird ihm bewusst, okay, jetzt bin ich hier verantwortlich. Aber dann empfing er kurz darauf an der Tür zusammen mit seiner Frau Flavia die neuen Ministerinnen und Minister und deren Familien herzlich formvollendet. Eine Musikkapelle sorgte dabei für die passende Untermalung und Cem Özdemir ließ sich vom Kapellmeister locken und griff selbst zum Taktstock. Also da ist schon auch einer, der gerne dirigiert. Und auch als er die Ernennungsurkunden an seine Minister und Staatssekretäre überreichte, machte Cem Özdemir vor der Baden-Württemberg-Fahne eine gute Figur, sodass allen die Begrüßung Herr Ministerpräsident Özdemir schon fast selbstverständlich von den Lippen kommt.
0: Danke an Barbara Schlegel, war heute den ganzen Tag dabei bei der Amtseinführung von unserem neuen Ministerpräsidenten Cem Özdemir.
2: Neu bei Radio Regenbogen, Holly Humberstone, To Love Somebody. 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
1: Ist einfach nicht optimal, weder heute Abend noch morgen am Feiertag. Aber der Reihe nach. Heute im Feierabend weiter dicke Wolken, weiter immer wieder Regentemperaturen, gerade maximal 14 Grad. Morgen ist Vatertag, liebe Grüße, Feiertag. Es bleibt weiter wechselhaft, teilweise sind auch Gewitter morgen drin. Temperaturen bis 15 Grad in der Spitze.
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2: Ich bin Daniel Ernst. Guten Abend. Die Ukraine erlebt wieder massive Drohnenangriffe aus Russland. Dabei hat es Tote und Verletzte gegeben. Das hat der ukrainische Präsident Zelensky mitgeteilt. Seit Tagesbeginn seien mindestens 800 Drohnen in den Luftraum des Landes eingedrungen. Die Attacke dauere noch immer an, so Zelensky. Wer den Brückentag am Freitag zum Shoppen nutzen will, könnte Probleme bekommen, denn die Gewerkschaft Verdi hat dem Einzelhandel bundesweit zu Warnstreiks aufgerufen. Sie will so Druck bei den laufenden Tarifverhandlungen machen. Die Arbeitgeber bieten bisher 2% mehr Lohn in diesem und weitere 1,5% im nächsten Jahr. Das ist der Gewerkschaft zu wenig. In Pforzheim ist bei Bauarbeiten eine Bombe aus dem Zweiten Weltkrieg gefunden worden. Der Blindgänger soll am Sonntag entschärft werden. Rund 27.000 Menschen müssen dann in Pforzheim ihre Häuser verlassen. Betroffen ist auch der Bahnverkehr Richtung Karlsruhe und Stuttgart. Und der gesamte ÖPNV wird während der Entschärfung stark eingeschränkt.
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3: Ich bin Barbara Schlegel. Guten Abend.
4: Ich schwöre es, so wahr mir Gott helfe.
3: Mit dem Eid auf die Landesverfassung war der Amtswechsel perfekt. Cem Özdemir ist neuer Ministerpräsident in Baden-Württemberg.
5: Das ist mir jetzt ja nicht an der Wiege gesungen worden. Ein Arbeiterkind aus Baden-Urach. Mir wird mal Ministerpräsident von Baden-Württemberg und trotzdem hat es geklappt. Das zeigt ja, in Baden-Württemberg gibt es den baden-württembergischen Dream.
3: Özdemir nahm es locker, dass bei seiner Wahl im Landtag 19 Abgeordnete seiner grün-schwarzen Regierungskoalition nicht für ihn gestimmt haben. Von Landtagspräsident Thomas Strobel gab symbolträchtig ein Lauftrikot.
6: Ich weiß, dass ähnlich wie in der Politik man beim Laufen Ausdauer braucht. Manchmal ist das auch mit Schweiß und Schmerzen verbunden.
3: Es blieb nicht das einzige Geschenk. Winfried Kretschmann hatte eine moderne, schwarz gestylte Kuckucksuhr für seinen Nachfolger. Der revanchierte sich mit einer Tischbohrmaschine fürs Heimwerken im Ruhestand. Für Cem Özdemir hat die Arbeit dann gleich begonnen. Mit der Vergabe der Ernennungsurkunden für seine Regierungsmannschaft und der ersten Kabinettssitzung.
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2: A8 Karlsruhe Richtung Stuttgart, zwischen Pforzheim West und Pforzheim Ost 7 Kilometer stockender Verkehr und in der Gegenrichtung zwischen Pforzheim Süd und Pforzheim Nord 6 Kilometer stockender Verkehr. Dann die A81 Heilbronn Richtung Stuttgart, zwischen Stuttgart-Feuerbach und Dreieck Leonberg 4 Kilometer Stau vor der Baustelle. Und auf der A81 Singen Richtung Stuttgart, zwischen Kreuzböblingen-Hulb und Sindelfingen Ost 5 Kilometer Stau vor der Baustelle.
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3: Ich bin Daniel Ernst. Guten Abend. Die Ukraine erlebt wieder massive Drohnenangriffe aus Russland. Dabei hat es Tote und Verletzte gegeben. Das hat der ukrainische Präsident Zelensky mitgeteilt. Seit Tagesbeginn seien mindestens 800 Drohnen in den Luftraum des Landes eingedrungen. Die Attacke dauere noch immer an, so Zelensky. Wer den Brückentag am Freitag zum Shoppen nutzen will, könnte Probleme bekommen, denn die Gewerkschaft Verdi hat im Einzelhandel bundesweit zu Warnstreiks aufgerufen. Sie will so Druck bei den laufenden Tarifverhandlungen machen. Die Arbeitgeber bieten bisher 2% mehr Lohn in diesem und weitere 1,5% im nächsten Jahr. Das ist der Gewerkschaft zu wenig. In Pforzheim ist bei Bauarbeiten eine Bombe aus dem Zweiten Weltkrieg gefunden worden. Der Blindgänger soll am Sonntag entschärft werden. Rund 27.000 Menschen müssen dann in Pforzheim ihre Häuser verlassen. Betroffen ist auch der Bahnverkehr Richtung Karlsruhe und Stuttgart. Und der gesamte ÖPNV wird während der Entschärfung stark eingeschränkt.
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3: Im Moment liegen keine Meldungen vor.
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Samba, Homewrecker. 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
6: Daniel Ernst, guten Abend. Mit Spannung wird das Treffen von US-Präsident Donald Trump und China-Staatschef Xi morgen in Peking erwartet. Dabei wird es wohl auch um den schwelenden Handelskonflikt zwischen beiden Ländern gehen. Außerdem hofft Trump auf Chinas Hilfe beim Konflikt um die Straße von Hormuz mit dem Iran. Der israelische Ministerpräsident Netanyahu hat während des Iran-Kriegs heimlich die Vereinigten Arabischen Emirate besucht. Dort habe er mit Präsident Mohammed bin Zayed Gespräche geführt. Das hat sein Büro mitgeteilt. Der Besuch habe zu einem historischen Durchbruch in den Beziehungen beider Länder geführt. Weitere Details wurden zunächst nicht genannt. Wegen Salmonellengefahr nimmt der Discounter Lidl Schokoladenstreusel aus den Regalen. Es handelt sich um bestimmte Chargen der Trachee-Fabrik Stolz. Bei einer Untersuchung des Herstellers waren Salmonellen nachgewiesen worden. Der deutsche Aktienmarkt hat sich wieder etwas erholt und der DAX liegt jetzt auch wieder über der Marke von 24.000 Punkten.
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2: Ich bin Daniel Ernst. Guten Abend. Mit Spannung wird das Treffen von US-Präsident Donald Trump und China-Staatschef Xi morgen in Peking erwartet. Dabei wird es wohl auch um den schwelenden Handelskonflikt zwischen beiden Ländern gehen. Außerdem hofft Trump auf Chinas Hilfe bei einem Konflikt um die Straße von Hormuz mit dem Iran. Der israelische Ministerpräsident Netanyahu hat während des Iran-Kriegs heimlich die Vereinigten Arabischen Emirate besucht. Dort habe er mit Präsident Mohammed bin Zayed Gespräche geführt. Das hat sein Büro mitgeteilt. Der Besuch habe zu einem historischen Durchbruch in den Beziehungen beider Länder geführt. Weitere Details wurden zunächst nicht genannt. Wegen Salmonellengefahr nimmt der Discounter Lidl Schokoladenstreusel aus den Regalen. Es handelt sich um bestimmte Chargen der Trachee-Fabrik Stolz. Bei einer Untersuchung des Herstellers waren Salmonellen nachgewiesen worden. Der deutsche Aktienmarkt hat sich wieder etwas erholt und der DAX liegt jetzt auch wieder über der Marke von 24.000 Punkten.
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3: Ich bin Jan-Henner Reitzel. US-Präsident Donald Trump ist zu einem Besuch in China angekommen. Dort sind Gespräche mit Staatschef Xi Jinping geplant. Erreichen will Trump vor allem bessere Bedingungen für amerikanische Unternehmen auf dem chinesischen Markt.
4: Trump genoss den Empfang mit Sprechchören und Fähnchen sichtlich. Sein Sohn Eric, dessen Frau und Tech-Milliardär Elon Musk waren auch dabei. Bei den Gesprächen mit Xi geht es vor allem um Handelsfragen, den Zollstreit und offensichtlich auch um Deals auf dem Hightech-Sektor. Überschattet ist der China-Besuch vom Iran-Krieg, der Trumps Verhandlungsposition schwächt. Und auch die US-Waffenlieferungen an Taiwan sind ein Knackpunkt. Es gibt Sorge, dass Trump für Zugeständnisse aus Peking die US-Haltung zur Unabhängigkeit Taiwans ändern könnte. Tina Eck, USA.
3: Die Bundesregierung aus Union und SPD tut sich schwer, bei Sozialreformen und Haushalt zueinander zu finden. Überwinden will sie diese Gräben durch einen Schulterschluss mit Arbeitgebern und Gewerkschaften, die möglichst gemeinsam mit an den Tisch geholt werden sollen, damit dann Kompromisse gefunden werden, die alle mittragen. Ob das klappt, wird skeptisch gesehen. Arbeitgeber, Wirtschaft und Gewerkschaften sind nicht überzeugt, dass die anderen Beteiligten kompromissbereit sind. Das Amtsgericht München hat den YouTuber Marvin Wildhage unter anderem wegen Urkundenfälschung zu einer Geldstrafe verurteilt. Er hatte sich mit einem gefälschten Maskottchenkostüm bei der Fußball-EM 2024 Zugang zum Stadion in München verschafft.
5: Ein Fake-Maskottchenkostüm, gefälschte Akkreditierungen und ein manipuliertes Autokennzeichen. Damit schaffte es der YouTuber Marvin Wildhage beim EM-Eröffnungsspiel Deutschland gegen Schottland bis aufs Spielfeld. Wildhage argumentiert, das war investigativer Journalismus, um Sicherheitslücken bei der UEFA aufzudecken. Das Münchner Amtsgericht sieht das anders. Wildhage soll 60 Tagessätze zu je 150 Euro zahlen, also insgesamt 9.000 Euro. Zudem werden 5.400 Euro aus Webvideo-Einnahmen eingezogen. Aus München, Moritz Einzel.
3: In den vergangenen Wochen sind in Brandenburg in mehreren Fällen Rinder gestohlen worden. Insgesamt mehr als 150 Tiere, darunter auch wertvolle Zuchttiere. Die Polizei prüft, ob die Fälle zusammenhängen. Der Bauernverband rät, Kontrollgänge zu verstärken.
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1: Ich bin Jan-Hella Reitze. Die Bundesregierung hat in ihrer Kabinettssitzung Änderungen bei den Vorgaben für neue Heizungen beschlossen. Geplant ist, dass weiterhin auch neue Gas- und Ölheizungen eingebaut werden dürfen. Außerdem hat die Regierung einen Entwurf beschlossen, der härtere Strafen rund um K.O.-Tropfen vorsieht.
2: Geplant ist, dass K.O.-Tropfen rechtlich so eingestuft werden wie eine Waffe oder ein gefährliches Werkzeug. Das heißt, wer sie etwa nutzt, um ein wehrloses Opfer zu vergewaltigen oder auszurauben, muss mit mindestens 5 Jahren Haft rechnen. Allerdings ist es oft schwer nachzuweisen, dass K.O.-Tropfen etwa heimlich in Getränke gemixt wurden. Vergewaltigungen unter Einsatz von K.O.-Tropfen sind besonders hinterhältig und gefährlich, sagt Justizministerin Hubig, und diese sexuelle Gewalt treffe vor allem Frauen. Thomas Brock, Nachrichtenredaktion.
1: US-Präsident Donald Trump ist zu einem Besuch in China angekommen. Bei den bevorstehenden Gesprächen mit dem chinesischen Staatschef Xi Jinping möchte Trump vor allem wirtschaftliche Beziehungen verbessern. Auch Elon Musk ist bei der Reise dabei. Es geht auch um den Krieg im Iran und Chinas Ansprüche auf Taiwan. Internationale Bahnreisen sollen in der EU einfacher werden. Fahrgäste sollen zum Beispiel leichter Tickets für zusammenhängende Verbindungen mehrerer Verkehrsunternehmen kaufen können. Das schlägt die EU-Kommission vor.
3: Bisher muss man bei Reisen ins Ausland, die von unterschiedlichen Bahnunternehmen betrieben werden, die Tickets oft auf unterschiedlichen Plattformen buchen. Häufig sind 2 oder 3 Tickets nötig. Künftig sollen solche Tickets als eine Reise behandelt und auch auf Plattformen angeboten werden. Und bei Verspätungen oder Ausfällen beispielsweise soll man auch mit einem anderen Unternehmen die Reise fortsetzen dürfen. Auch Entschädigungen sollen einfacher werden. Jetzt ist das nur ein Vorschlag, nun sind die Regierungen am Zug. Dieter Ebeling, Brüssel.
1: Der Hersteller ruft Schokostreusel zurück, die bei Lidl verkauft worden sind. Bei einer Probe sind Salmonellen nachgewiesen worden. Wie die betroffene Packung genau aussieht, zeigt das Portal lebensmittelwarnung.de. Verkauft wurden die Schokostreusel fast in ganz Deutschland. Sie können zurückgegeben werden und das Geld dafür gibt es zurück.
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1: Ich bin Jan-Henner Reitze. Die Bundesregierung will bis zur Sommerpause ein großes Reformpaket schnüren, um damit zentrale Streitpunkte zu lösen. Dabei sollen Arbeitgeber und Gewerkschaften einbezogen werden, möglichst bei einem gemeinsamen Treffen im Kanzleramt. Die Reaktionen auf diese Idee sind aber zurückhaltend.
2: Möglichst alle an einen Tisch bringen und dann die großen Reformen umsetzen. Darauf hofft die Bundesregierung. Ob dieser Dialog aber zustande kommt und dann auch zu Kompromissen führt, ist fraglich. Die Arbeitgeber etwa sind nicht begeistert. Zuletzt habe man mit den Gewerkschaften nicht mal über flexiblere Arbeitszeiten sprechen können, sagt Verbandschef Kampeter. Und auch der Deutsche Gewerkschaftsbund ist skeptisch. DGB-Chefin Fahimi erwartet ernsthafte Gespräche. Man werde sicher nicht nur einfach zum Fototermin ins Kanzleramt kommen. Thomas Brock, Nachrichtenredaktion.
1: Schon im Kabinett beschlossen hat die Bundesregierung, wie das umstrittene Heizungsgesetz der Ampel-Vorgängerregierung geändert werden soll. Die Vorgabe, dass neue Heizungen zu 65% mit erneuerbaren Energien betrieben werden müssen, fällt nach den Plänen weg. Weiter sollen damit auch neue Öl- und Gasheizungen eingebaut werden können. Die müssen schrittweise aber anteilig mit Bioöl oder Biogas betrieben werden. Gegen einen Kinderarzt aus Brandenburg ist Anklage erhoben worden. Dem Mann werden insgesamt 130 Straftaten vorgeworfen, darunter schwerer sexueller Missbrauch sowie Vergewaltigung von Kindern. Die große Zahl der mutmaßlichen Taten war bisher unbekannt. Viele sollen während seiner Arbeit passiert sein.
3: Der Arzt sitzt schon seit einigen Monaten in Untersuchungshaft. Laut Staatsanwaltschaft sollen sich die mutmaßlichen Taten über rund 12 Jahre gezogen haben. Angefangen haben die Ermittlungen nach der Anzeige einer Mutter Anfang des Jahres. Danach hat die Polizei Wohnungen durchsucht und zahlreiche Datenträger sichergestellt. Die Klinikgruppe sagt inzwischen selbst, das Vertrauen vieler Familien sei erschüttert und überprüft jetzt ihre Schutzmaßnahmen bei Untersuchungen von Kindern, unter anderem